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1: Lange draußen sitzen, wenn die Grillen zirpen, das können wir heute Abend und in den Nachtstunden, denn erst in der zweiten Nachthälfte

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1: Ich bin Tanja Wagner. Im Streit um die Abschaffung der Frührente nach 45 Beitragsjahren nähern sich Union und SPD an. Nach der SPD spricht sich nun auch Unionsfraktionschef Frei für eine Härtefallregelung aus. Es sei bei der Abschaffung der Rente mit 63 in jedem Fall angezeigt, sagte der CDU-Politiker der Funke Mediengruppe.
2: Der parlamentarische Geschäftsführer der SPD-Fraktion Dirk Wiese hatte Ausnahmen für Schwerarbeit nach österreichischem Vorbild vorgeschlagen. Da ist eine vorzeitige Rente für Menschen möglich, die unter schwerer körperlicher oder psychischer Belastung gearbeitet haben. Auch Unionsfraktionschef Thorsten Frei spricht nun von Übergangslösungen. Noch ist nichts entschieden. Die Koalition plant, die Rentenreform nach der Sommerpause in den Bundestag einzubringen. Tine Klimach, Berlin.
1: Eine Studie des Londoner International Institutes for Strategic Studies stellt Europa kein gutes Zeugnis bei der Bekämpfung russischer Drohnenangriffe aus. Die europäischen Staaten seien derzeit nicht einmal in der Lage, die Angriffe durch Drohnen eindeutig Russland zuzuordnen, heißt es in dem Papier der Londoner Denkfabrik.
3: Laut Studie sei es sehr wahrscheinlich, dass Russland eine Kampagne gegen Europa gestartet habe. Die Experten kritisieren, Europas Anti-Drohnen-Architektur sei noch nicht auf der Höhe der Bedrohung. In den Ländern werde zu stark national gedacht, statt die Information europaweit zusammenzuführen. Untersucht wurden insgesamt fast 150 Fälle zwischen August 2024 und Anfang dieses Jahres in 12 NATO-Staaten sowie in Irland. David Riemer, Berlin.
1: Der neue Bundesverkehrsminister Bilger erhöht den Druck auf die Führungsebene der Deutschen Bahn. Der CDU-Politiker kündigte in der Bild am Sonntag Konsequenzen bei Vorstandsgehältern an. Es wird sich konkret auf die Bonuszahlung von Bahnmanagern auswirken, wenn die Ziele, die der Bund vorgibt, nicht eingehalten werden, sagte Bilger. Ich finde, da haben die Bahnkunden und Steuerzahler einen Anspruch darauf, dass wirklich der Erfolg gemessen wird. In der zweiten Fußball-Bundesliga feierte Energie Cottbus mit 3:1 gegen Hannover eine erfolgreiche Zweitliga-Rückkehr. Der FC Nürnberg gewann ebenfalls gegen Dresden mit 3:0. Greuther Fürth spielte unentschieden auswärts gegen St. Pauli. Beide Mannschaften trennten sich 1:1.
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1: Lange draußen sitzen, wenn die Grillen zirpen, das können wir heute Abend und in den Nachtstunden, denn erst in der zweiten Nachthälfte, da gehen tatsächlich die Temperaturen deutlicher zurück. Aber vor allem in den Städten bleibt es warm, bei 20 Grad in Lonzen, in Eschweiler und in Düren, 15 Grad die nächtlichen Tiefstwerte in Nettersheim und in Burgreuland. Sonnenaufgang am Montag um 6 Uhr und in den nächsten Tagen geht es mit Hochsommer weiter. Sonnenschein und nur lockere Wolkenfelder, an allen drei Tagen kein Regen in Sicht. Am Montag bei Höchstwert von 26 bis 30 Grad. Im Radio 700 Wettertrend dann am Dienstag eine kleine Sommersonnenlücke bei nur 23 bis 26 Grad. Am Mittwoch schon wieder 29 bis 32 Grad.
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2: Ich bin Tanja Wagner. Im Koalitionsvertrag

0: Wegen der anhaltenden Pünktlichkeitsrisiken und Kritik an Millionenzahlungen kündigte er in der Bild am Sonntag Konsequenzen bei den Vorstandsgehältern an. Unterstützung bekommt Bilger vom Fahrgastverband Pro Bahn.
1: Bonuszahlungen sollen künftig davon abhängen, ob die vom Bund vorgegebenen Ziele erreicht werden. Auch innerhalb der schwarz-roten Koalition und in den Ländern stößt der Vorstoß auf Zustimmung. Der Ehrenvorsitzende des Fahrgastverbands Pro Bahn Naumann begrüßt zwar die Pläne, er fordert aber auch den Bund auf, der Bahn ausreichend Finanzmittel zur Verfügung zu stellen und deren Verwendung zu kontrollieren. Die Deutsche Bahn äußerte sich auf Nachfrage nicht dazu. David Riemer, Berlin.
0: Im brasilianischen Amazonasgebiet wird so wenig Regenwald abgeholzt wie seit einem Jahrzehnt nicht mehr. Zwischen August und Juli dieses Jahres verschwanden rund 2900 Quadratkilometer Wald, 36% weniger als im Jahr davor.
2: Brasiliens Präsident Lula hatte bei seinem Amtsantritt Anfang 2023 angekündigt, den Umwelt- und Klimaschutz stärken zu wollen. Bis 2030 soll die Abholzung auf Null sinken. Experten hatten zuletzt auch einen Rückgang der Waldbrände im Amazonasgebiet gemeldet. Rund 3,1 Millionen Hektar waren demnach im vergangenen Jahr von Bränden betroffen, rund 80% weniger als im Vorjahr. Tine Klimach, Nachrichtenredaktion.
0: In der zweiten Fußball-Bundesliga feierte Energie Cottbus mit 3:1 gegen Hannover eine erfolgreiche Zweitligarückkehr. Der FC Nürnberg gewann ebenfalls gegen Dresden mit 3:0. Greuther Fürth spielte unentschieden auswärts gegen St. Pauli. Beide Mannschaften trennten sich 1:1.
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2: Mit reichlich Sonne geht es in den neuen Tag und nur harmlose Wolken ziehen durch. Die Temperaturen erreichen dabei Höchstwerte um 30 Grad in Olpen und in Stolberg. 26 Grad sind es in St. Vith und in Schleiden, bis zu 31 Grad in der Kölner Bucht. Gegen Abend und in der Nacht kaum eine Wolke am Himmel zu sehen. Die Temperaturen gehen auf 19 bis 15 Grad zurück. Es bleibt überall trocken und mit sommerlichen Temperaturen starten wir auch in die nächsten Tage. Am Dienstag eine kleine Hitzepause, aber die ist wirklich nur vorübergehend bei Höchstwerten zwischen 22 und 26 Grad und reichlich Sonne.
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3: Ich bin Tanja Wagner. Im Streit um die Abschaffung der Frührente nach 45 Beitragsjahren nähern sich Union und SPD an. Nach der SPD spricht sich nun auch Unionsfraktionschef Frei für eine Härtefallregelung aus. Es sei bei der Abschaffung der Rente mit 63 in jedem Fall angezeigt, sagte der CDU-Politiker der Funke Mediengruppe.
4: Die Abschaffung der Frührente ist einer der Kernpunkte der geplanten Rentenreform. Der parlamentarische Geschäftsführer der SPD-Fraktion Dirk Wiese hatte Ausnahmen für Schwerarbeit nach österreichischem Vorbild vorgeschlagen. Da ist eine vorzeitige Rente für Menschen möglich, die unter schwerer körperlicher oder psychischer Belastung gearbeitet haben. Auch Unionsfraktionschef Thorsten Frei spricht nun von Übergangslösungen. Tine Klimach, Berlin.
3: Bundesverkehrsminister Bilger erhöht den Druck auf die Topmanager der Deutschen Bahn. Wegen der anhaltenden Pünktlichkeitskrise und der Kritik an Millionenzahlungen kündigte er in der Bild am Sonntag Konsequenzen bei den Vorstandsgehältern an. Unterstützung bekommt Bilger vom Fahrgastverband Pro Bahn.
5: Bonuszahlungen sollen künftig davon abhängen, ob die vom Bund vorgegebenen Ziele erreicht werden. Auch innerhalb der schwarz-roten Koalition und in den Ländern stößt der Vorstoß auf Zustimmung. Der Ehrenvorsitzende des Fahrgastverbands Pro Bahn Naumann begrüßt zwar die Pläne, erfordert aber auch den Bund auf, der Bahn ausreichend Finanzmittel zur Verfügung zu stellen und deren Verwendung zu kontrollieren. Die Deutsche Bahn äußerte sich auf Nachfrage nicht dazu. David Riemer, Berlin.
3: Das

0: Energie Cottbus mit 3:1 einen Sieg gegen Hannover 96. Der FC St. Pauli und die Sportvereinigung Greuther Fürth trennten sich mit 1:1.
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0: Hallo und herzlich willkommen. Sie hören einen Beitrag der Stiftung Missionswerk Werner Heukelbach zum Thema Glauben und Leben. Eigentlich gibt es sie gar nicht mehr so oft. Hirten, die mit ihren Schafherden unterwegs sind, sich um sie kümmern, für sie sorgen. Doch wenn wir einen Hirten im Umgang mit seinen Schafen anschauen, erkennen wir daran, wie Gott für uns Menschen sorgen will. Liebevoll und treu. Rudolf Möckler hat ein bisschen recherchiert, dem großen Hirten einmal über die Schultern und in die Bibel geschaut. Bleiben Sie dran, gleich geht's los.
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Es gibt ein sehr ungewöhnliches Buch, das trägt den Titel »Was ein Hirte zu Psalm 23 zu sagen hat«. Geschrieben hat es ein Hirte namens Philipp Keller, der viele Jahre seines Lebens als Schafhirte gearbeitet und die Welt eines Hirten sehr gut kennengelernt hat. Keller beschreibt in seinem Buch unter anderem auch das Verhalten seiner Schafe. Und er stellt fest, dass sie nur dann bereit sind, sich hinzulegen und zur Ruhe zu kommen, wenn mindestens 4 Bedingungen erfüllt sind. Erstens, als Tiere mit besonders ängstlichem Gemüt brauchen sie garantierte Sicherheit vor jeder Art von Gefahr. Zweitens, kein Tier darf von den anderen abgesondert werden. Als sehr sozial veranlagte Wesen fühlen sich die Schafe nur gemeinsam wohl. Drittens, weder Fliegen noch andere Parasiten dürfen die Herde belästigen. Andernfalls sind die Tiere nicht in der Lage, sich zu entspannen. Und viertens, die Schafe werden sich nur dann hinlegen, wenn ihr Hunger ganz gestillt ist. Nur wenn diese 4 Bedingungen erfüllt sind, werden Schafe sich hinlegen und zur Ruhe kommen. Und es ist ausschließlich der Hirte, der diese Bedingungen schaffen und garantieren kann. Nur er kann dafür sorgen, dass es den Schafen an nichts mangelt. Im Leben mit Gott ist es ganz genauso. Der Herr ist mein Hirte, mir wird nichts mangeln, schreibt David, der Verfasser von Psalm 23. Und er will damit sagen, der lebendige Gott kennt uns sehr genau. Er weiß, was wir brauchen zum Leben. Er weiß, was wir nötig haben, um stark und stabil zu bleiben. Er kennt unsere Bedürfnisse, aber auch unsere Grenzen. Er weiß, wie weit wir belastbar sind und wo die Überforderung anfängt. Er weiß auch um unsere Ängstlichkeiten und Empfindlichkeiten. Er ist einfach sehr vertraut mit uns und unserem Wesen. Und darum sind wir immer in sehr guten Händen, wenn wir in seinen Händen sind. Er allein kann uns garantieren, dass unsere Lebensbedingungen stimmen und wir keinen Mangel haben.

Wir sind immer in sehr guten Händen, wenn wir in Gottes Händen sind. Denn niemand kennt uns so gut wie er. Und der lebendige Gott wird alles dafür tun, dass wir alles von ihm bekommen, was wir nötig haben. Er wird alles daran setzen, dass wir richtig versorgt sind. Er selbst, Gott in Person, mit den fantastischen Möglichkeiten, die er hat, wird über uns wachen und für uns sorgen an jedem Tag und in jeder Nacht unseres Lebens. Das zu wissen, bedeutet eine ungeheure Geborgenheit, weil wir wissen, seine Augen wachen über uns und seine Hände sind stets um uns. Eine Bedingung allerdings gibt es für diese wirklich große und schöne Zusage, und das ist diese: Der Herr muss mein, wirklich mein Hirte sein. Ansonsten kann es durchaus geschehen, dass es mir an sehr vielem mangelt in meinem Leben. Der lebendige Gott muss wirklich mein Hirte sein, sonst gilt die Zusage nicht, dass er für mich sorgt und seine Hand mich schützt. Und diese Bedingung wird oft und leicht übersehen. Mit schöner Direktheit beziehen Menschen diesen 23. Psalm auf sich. Auch dann, wenn sie innerlich vielleicht sehr weit weg sind von Gott. Und sie erwarten von ihm die Erfüllung seiner Zusagen, obwohl sie selbst die Bedingung, die davor geschaltet ist, schlicht ignorieren. Fragen wir also: Für wen gilt diese große und schöne Zusage? Der Herr ist mein Hirte, mir wird nichts mangeln. Für wen gilt sie und für wen gilt sie nicht? Sagen wir es so: Zur Herde des Hirten gehören alle, die die Stimme des Hirten kennen und sich von ihm führen lassen. Zur Herde des Hirten gehören alle die nicht, die seine Stimme nicht kennen und nicht hören und die dem Hirten die Gefolgschaft verweigern.

Zur Herde des Hirten gehören all die und nur die, die die Stimme des Hirten kennen und sich von ihm führen lassen. Und damit ist klar, nicht jeder Mensch gehört zu dem lebendigen Gott. Nicht jeder Mensch gehört zu dem großen Hirten. Nicht jeder Mensch ist ein Kind Gottes, sondern nur der, der Gott ganz gehören will, seine Stimme kennt und sich von ihm führen lässt. Nur der wird erleben, dass Gott seine Hand schützend über ihn hält und ihn vor Not und Mangel bewahrt. Und darum gibt es eine Frage, die jeder Mensch für sich ganz persönlich stellen und selbst beantworten sollte. Die Frage lautet: Ist Gott mein Hirte? Ist Jesus mein Hirte? Spielt sich mein Leben in seiner Nähe ab? Kenne ich seine Stimme? Kann ich sie unterscheiden von anderen Stimmen? Ist mein Verhältnis zu Gott verbindlich oder eher distanziert und unverbindlich? Lasse ich alle Lebensbereiche von Gott prägen oder nur wenige? Will ich überhaupt, dass er alle Bereiche prägt und bestimmt? Das ist die Frage. Es gibt Menschen, die mit einer merkwürdigen inneren Gespaltenheit herumlaufen. Sie möchten gern all die positiven und ermutigenden Zusagen von Psalm 23 auf sich und ihr Leben beziehen. Aber ihr Herz ist eigentlich weit weg von Gott. Was können wir heute oder morgen Interessantes und Schönes erleben, fragen sie. Wie können wir die Qualität unseres Lebens verbessern? Wohin fahren wir im nächsten Urlaub? Welches wird die nächste Anschaffung sein, die unser Zuhause verschönert? Ihre Gedanken kreisen mehr oder weniger um sich und ihr Leben. Sie kreisen um ihre Gesundheit, ihre Kinder, ihre Enkel und Verwandten. Aber nur sehr selten oder nie kreisen sie um Gottes Anliegen und um Gottes Ziele. Und es ist, als ob der lebendige Gott sie fragt: Hast du dich jemals wirklich darum gekümmert, was mir wichtig ist? Hast du je gefragt, was mein Plan für dein Leben ist? Hast du je überlegt, wo du deine Gaben für mich einsetzen könntest? Hast du Zeit frei, nur für mich? Bist du bereit, anders zu leben um meinetwillen als die Leute um dich herum? Bist du bereit, an einem konkreten Punkt dein Leben zu ändern, einfach um mir gehorsam zu sein? Ist es dir wichtig, was ich und nicht was andere Leute von dir denken? Also, wenn wir Psalm 23 auf uns und unser Leben beziehen und anwenden wollen, dann müssen die Bedingungen stimmen.

0: Wenn wir Psalm 23 auf uns und unser Leben beziehen und anwenden wollen, dann müssen die Bedingungen stimmen. Es geht nicht an zu sagen, der Herr ist mein Hirte, aber ich kenne seine Stimme nicht. Es haut nicht hin zu erklären, der Herr ist mein Hirte, aber ich weiß eigentlich gar nicht, was er will von mir. Ich habe mich nie darum gekümmert. Es ist unrealistisch zu sagen, der Herr ist mein Hirte, aber seine Anweisungen befolge ich nur so lange, wie es auch die anderen tun. Es ist falsch zu sagen, der Herr ist mein Hirte, aber ich gehe andere Wege als die, die er mir vorschlägt, wenn ich meine, dass sie besser sind. Es ist unhaltbar zu sagen, der Herr ist mein Hirte, aber am Ende möchte ich doch alles selbst entscheiden in meinem Leben. Es ist nicht legitim zu sagen, der Herr ist mein Hirte, aber wenn's hart auf hart geht, bin ich mir lieber selbst der Nächste. So lässt Gott nicht mit sich umgehen. Wer sagt, mein Hirte ist der Herr, dem muss der Hirte, Jesus, der heute lebt, konkurrenzlos das Wichtigste in seinem Leben sein. Sonst wird alles falsch. Wer dem Hirten nicht wirklich folgt, wer ihm nicht ganz gehören und nicht konsequent seinen Anweisungen folgen will, der braucht sich nicht zu wundern, wenn er weder auf grünen Auen noch beim frischen Wasser ankommt, sondern in der Dürre, im Mangel landet. Er hat es selbst so gewählt. Es geht ihm dann im übertragenen Sinn, so ähnlich wie jener 91-jährigen Frau, die von Polizisten vor ein paar Jahren in ihrem Haus in Ostehl, Kreis Aurich, gefunden wurde. Diese Frau war begütert und besaß ein großes Haus. Aber sie erfror in den eigenen vier Wänden, weil sie das Geld für die Heizung sparen wollte. Nach einem Schwächeanfall blieb sie eines Tages hilflos in ihrem unbeheizten Haus liegen. Als eine Nachbarin sie entdeckte, atmete sie nur noch schwach. Auf einem Wassereimer im Haus befand sich eine 10 cm dicke Eisschicht. Auch die Fensterscheiben waren zentimeterdick von Eis bedeckt. Die Frau hätte alles haben können, um ein gutes und frohes Leben zu führen. Aber sie nutzte die Möglichkeiten nicht, die sie hatte. Und so endete ihr Leben in einem eiskalten, öden Haus. Wenn wir Menschen den großen Hirten unseres Lebens, den lebendigen Gott, vernachlässigen oder abschieben, geht es uns ganz genauso. Wir berauben uns dann selbst sehr großer Möglichkeiten. Wir tragen mit dazu bei, dass unser Leben in die Dürre gerät, wo es innerlich verkommt und zugrunde geht. Und darum gilt, wenn wir Gottes Schutz wollen für unser Leben und seine Fürsorge, dann müssen wir ihm ganz gehören. Dann muss Jesus konkurrenzlos das Wichtigste sein in unserem Leben. Dann muss er der große Hirte sein, dem wir auf Schritt und Tritt folgen, unser Leben lang.
1: 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Mein Name ist Christian Kaspari und ich sage Tschüss, bis zum nächsten Mal.
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1: Krisenvorsorge, aber wie? Deutschland gilt als eines der sichersten Länder der Welt. Dennoch erleben wir, auch in Deutschland stören Krisen unsere gewohnten alltäglichen Abläufe. Extreme Wetterereignisse, Cyberattacken, Sabotage auf öffentliche Einrichtungen nehmen zu. Selbst ein Krieg könnte das Land ereilen. Das Bundesamt für Bevölkerungsschutz und Katastrophenhilfe rät daher, sich auf mögliche Krisen vorzubereiten. Bitte Lebensmittelvorräte lagern und Dokumente sichern und sogar ein Notfallrucksack sollte bereitstehen. Es ist sinnvoll, sich auf äußere Krisen einzustellen. Aber über seelische oder geistliche Krisen denken nur wenige nach. Menschen sollten aber auch darüber nachdenken. Christen sind es gewohnt, ohne Not auf geistliche Ressourcen wie Gottesdienst, Seelsorge, Bibel und Gesangbuch zurückgreifen zu können. Was passiert aber, wenn nicht nur die äußere Versorgung und Sicherheit von Menschen, sondern auch ihre geistliche Sicherheit gefährdet ist? Diese Frage stellten mir einige junge Christen. Wir beschlossen, nicht nur darüber zu reden, sondern uns auch einer solchen Situation zu stellen. Wir führten eine mehrtägige Pilger-Survival-Tour durch. Survival heißt Überleben. Wir verzichteten dabei auf vieles, was im Alltag gebraucht wird. Kein fertiges Brot, keine feste Unterkunft, aber auch keine Bibel und kein Liederbuch. Wie überlebe ich, wenn mir das Selbstverständliche genommen wird? Eben das leibliche wie das geistliche Brot. Wie geht das? Was das Leibliche angeht, lernten wir, was können wir in der Natur essen? Wie entfacht man dann Feuer oder filtert Wasser? Und wie ist das mit den geistlichen Ressourcen? Hier gleich ein Rat. Prägen wir uns in guten Tagen die Inhalte von Gottes Wort und Liedern ein und nehmen sie zu Herzen. Diese Tour war aufschlussreich. Trotz unterschiedlicher Glaubensprägungen konnte Gottes Wort gut ins Spiel gebracht werden. An bestimmten Stationen rekonstruierten wir, was uns die Bibel zum Beispiel über das Wandern, über Pflanzen, über das Wasser oder Fische sagt. Was Wasser und Fische angeht, waren der Fischfang des Petrus, die Speisung der 5000, der Sintflutbericht und eben auch der Durchzug durch das Schilfmeer gegenwärtig. Schwieriger war das gemeinsame Singen geistlicher Lieder. Hier waren wir sehr unterschiedlich vorgeprägt. Aber einige Kanons und kurze Tessé-Lieder halfen uns weiter. Äußerlich wie geistlich lernten wir dazu. Einer fing den ersten Fisch seines Lebens. Wenn man weiß, wie das geht, hat man im Notfall wichtige Proteine. Wenn man keinen Fisch fangen kann, helfen aber auch Regenwürmer weiter. Klingt nicht lecker, aber angebraten sind sie zu genießen. Jemand anders betete zum ersten Mal selbst formulierte Gebete. Ein eigenes Gebet ist für Gott nicht besser als eines aus dem Gesangbuch. Aber wie hilfreich ist es, wenn man nichts Schriftliches in den Händen hat? Dann mit Gottes Hilfe eigene Worte zum Beten zu finden. Diese Tage zeigten, Christen müssen nicht in einer Dauerangst vor Krisen leben. Dennoch ist es sinnvoll, sich darauf vorzubereiten. 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
2: Bis dann!
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12: Mit reichlich Sonne geht es in den neuen Tag und nur harmlose Wolken ziehen durch. Die Temperaturen erreichen dabei Höchstwerte um 30 Grad in Olpen und in Stolberg. 26 Grad sind es in St. Vith und in Schleiden, bis zu 31 Grad in der Kölner Bucht. Gegen Abend und in der Nacht kaum eine Wolke am Himmel zu sehen. Die Temperaturen gehen auf 19 bis 15 Grad zurück. Es bleibt überall trocken und mit sommerlichen Temperaturen starten wir auch in die nächsten Tage. Am Dienstag eine kleine Hitzepause, aber die ist wirklich nur vorübergehend bei Höchstwerten zwischen 22 und 26 Grad und reichlich Sonne.
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13: Ich bin Diana Kramer. In den vergangenen beiden Monaten war es in Westeuropa so warm wie noch nie im Juni und Juli. Das teilte der Klimawandeldienst des EU-Programms Copernicus mit. Die Durchschnittstemperatur betrug 21,6 Grad Celsius. Das sind rund 2,8 Grad über dem bisherigen Rekord von vor 4 Jahren.
14: Seit Mai hatte schon 4 Hitzewellen gegeben. Das sei für Westeuropa außergewöhnlich viel, sagen die Experten. Und auch die extreme Trockenheit dauert schon seit Monaten an. Im Juli war es vor allem in Spanien, Frankreich, Deutschland, Österreich und Ungarn extrem trocken. Und ausgetrocknete Böden verstärken die Hitze nochmal. Der Wasserstand von Seine, Rhein und Donau war außergewöhnlich niedrig und auch die Meere haben sich so stark aufgehitzt wie noch nie in einem Juli. Thomas Bremser, Redaktion.
13: Im Koalitionsstreit über die Abschaffung der abschlagsfreien Frührente nach 45 Beitragsjahren nähern sich Union und SPD offenbar an. Nach den Sozialdemokraten plädiert nun auch Unionsfraktionschef Thorsten Frey für eine soziale Abfederung. Man werde über eine Härtefall- und eine Übergangsregelung reden, sagte Frey den Funke-Zeitungen. Die geplante Abschaffung der Frührente ohne Abschläge nach 45 Beitragsjahren sorgt im Bundestag und bei Sozialverbänden für erhebliche Widerstände. Illegale Tricks zur Umgehung des Mindestlohns haben Beschäftigte, Sozialkassen und den Fiskus innerhalb von 10 Jahren bis zu 64 Milliarden Euro gekostet. Das hat der Deutsche Gewerkschaftsbund ausgewertet. Die Hälfte davon ist entstanden, weil Arbeitnehmer nicht richtig bezahlt wurden.
15: Durchschnittlich haben etwa 2 Millionen Beschäftigte pro Jahr zu wenig Lohn erhalten. Im Schnitt fehlten bis zu 2 Euro.

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3: Der frühe Vogel fängt den Wurm. Somit willkommen zur Frührevue hier bei Radio 700. Wir haben 6 Uhr und bis 10 sitzt für Sie hinterm Mikrofon Tobias Reuter zum Start in diesen Montag. Guten Morgen.
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0: Wer in seinen Garten schaut, sieht seit Monaten leere Regentonnen. Von kurzen Schauern abgesehen sind in den letzten 8 Wochen praktisch keine Niederschläge gefallen. Und das könnte noch eine ganze Weile so weitergehen. Inzwischen befürchten da viele Landwirte sogar Ernteausfälle. Julia Thomas hat bei der Kreisbauernschaft Aachen nachgefragt.
1: Seit Wochen hat es so gut wie gar nicht mehr geregnet. Und oft reichen die Temperaturen derzeit weit über die 30-Grad-Marke hinweg. Für die einen ein Top-Sommer, der keine Wünsche offen lässt. Für die Landwirtschaft ein echtes Problem. Bäche und Seen trocknen aus. Das Wasser darf nicht mehr zur Bewässerung der Felder genutzt werden. Und Regen ist auch keiner in Sicht. War man bei der Getreideernte und beim Raps noch mit einem blauen Auge davongekommen, sieht es nun bei den übrigen Arten, die sich noch auf den Feldern befinden, schlecht aus. Getreide, Obst oder Gemüse. Überall drohen Ertrags- und Qualitätsverluste oder sogar Ernteausfälle, sagt Erich Gussen von der Kreisbauernschaft Aachen.
2: Alles, was jetzt noch im Feld steht, Zuckerrüben, Kartoffel, Mais, Zwiebel, Möhren, also alles, was so jetzt in Zukunft noch geerntet werden muss, die eigentlich jetzt im vollen Wachstum wären, da rechnen wir also mit großen Ernteeinbußen, weil jetzt die letzten Wochen ist zu wenig Regen gefallen und bei der Hitze ist auch kein richtiges Wachstum da, weil es ähnlich wie bei Menschen, die haben auch keine Lust, bei großer Hitze zu arbeiten, da hat die Pflanze auch keine Lust.
1: Auch wenn es in den letzten Tagen zumindest mal einige kurze Gewitter gegeben hat, ist das noch keine Lösung. Eher ein, symbolisch gesprochen, Tropfen auf den heißen Stein.
2: Die Oberböden sind komplett ausgetrocknet und ehe dann Wasser mal an die Wurzeln drankommt, müsste es also wirklich jetzt schon ergiebigen Regen geben. Ich sage jetzt mal so 50 Millimeter, also 50 Liter pro Quadratmeter plus. Und das aber nicht auf einmal in einem Gewitterschauer. Wenn die also plötzlich kommen, dann versickert das auch nicht richtig. Aber so ein, wie man sagt, ein Landregen wäre genau richtig jetzt von 50 Millimeter, also 50 Liter. Und das über einen längeren Zeitraum, dass das auch schön einsickern kann, dass es bis an die Wurzeln drankommt. Das wäre jetzt genau das Richtige.
1: Während die Bauern auf den Regen warten und der einfach nicht kommen mag, steigen die Ausgaben immer weiter. Energie und Personal sind teuer geworden. Die weltweiten Krisen ließen zuletzt die Preise für Dünger durch die Decke gehen. Viele fürchten inzwischen um ihre Existenz.
2: Das ist dann schon, geht an die Substanz, kann man sagen, weil letztes Jahr hatten wir von den Erträgen zwar eine gute Ernte, aber die Preise waren auch schlecht und dann sind dann in Folge ja jetzt auch die Dieseldüngerpreise nach oben gegangen und im Moment ist gar kein Absehen, ob das nochmal runtergeht. Das heißt, unsere Produktionskosten sind hoch, dann ist die Ernte jetzt dieses Jahr nicht gut und was dann noch im Feld steht, wird dann schlecht werden. Und leider sind auch im Moment trotz allem dann die Produktpreise dann auch nicht so gut dieses Jahr. Und das wird dann 2 Jahre in Folge keine kostendeckenden Erlöse bringen. Und das ist dann schon schwierig, das aufzufangen für viele.
1: Von der Europäischen Union wird deshalb Hilfe erwartet. Auch die Kreisbauernschaft Aachen fordert Gelder, die für genau diese Zwecke freigegeben werden könnten. Nur so lassen sich die Probleme irgendwie noch in Grenzen halten.
2: Es gibt ja einerseits einen Beschluss von der EU, eine Umsetzung. Da geht es um einmal Düngerhilfen für den Kauf von Dünger jetzt für die nächste Saison, weil der ja auch sehr teuer ist. Die Franzosen haben das schon umgesetzt mit 50 Euro pro Tonne. Und da fordern wir ja eigentlich auch von der Bundesregierung, dass sie das jetzt auch auf den Weg bringen, um einfach zu zeigen, wir haben die Situation erkannt und Lebensmittelproduktion ist uns auch wichtig und dass wir das selber machen können. Das ist eine Sache und wir brauchen auch unternehmerische Instrumente, sage ich mal. Dazu gehört dann auch eine Risikoausgleichsrücklage, die wir in guten Jahren bilden können, um die in den schlechten Jahren auflösen zu können.
1: Bislang bleiben die Forderungen in Brüssel noch ungehört. Gussen geht davon aus, dass sich das bald ändert, denn die Landwirtschaft ist das Rückgrat der Versorgung. Finanzielle Engpässe darf es hier nicht geben. Eines macht die Situation aber deutlich. Der Klimawandel zieht immer mehr und größere Probleme nach sich. Das sind längst nicht mehr nur einfach steigende Temperaturen. Und das macht sich irgendwann auch bei jedem Einkauf von uns Verbrauchern bemerkbar.

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1: Mit reichlich Sonne geht es in den neuen Tag und nur harmlose Wolken ziehen durch. Die Temperaturen erreichen dabei Höchstwerte um 30 Grad in Olpen und in Stolberg. 26 Grad sind es in St. Vith und in Schleiden, bis zu 31 Grad in der Kölner Bucht. Gegen Abend und in der Nacht kaum eine Wolke am Himmel zu sehen. Die Temperaturen gehen auf 19 bis 15 Grad zurück. Es bleibt überall trocken und mit sommerlichen Temperaturen starten wir auch in die nächsten Tage. Am Dienstag eine kleine Hitzepause, aber die ist wirklich nur vorübergehend bei Höchstwerten zwischen 22 und 26 Grad und reichlich Sonne.
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2: Ich bin Dieter Speth. In einem Waldstück zwischen St. Vith der Stadtteil Schönberg und dem Amele Ortsteil Mayerode ist am Samstag ein Feuer ausgebrochen. Laut der DG-Hilfeleistungszone waren die Einsatzkräfte mittags wegen eines ausgedehnten Gestrüppbrandes in das Waldgebiet gerufen worden. Rund 400 Quadratmeter Büsche und Unterholz standen in Flammen. Die Feuerwehr konnte den Brand rasch löschen. Verletzt wurde niemand. Zur Brandursache konnten noch keine Angaben gemacht werden. Die Flammen waren von einem Flugzeug ausgesehen und gemeldet worden. Trauriges Ergebnis einer Polizeikontrolle im Zusammenhang mit einem belgienweiten Blitzermarathon. 1600 Fahrzeuge hatte die Eifelpolizei am Samstag kontrolliert. In rund 300 Fällen wurde eine Geschwindigkeitsüberschreitung festgestellt. Das ist knapp jeder fünfte kontrollierte Wagen. In 8 Fällen droht sogar der Entzug des Führerscheins. Besonders auffällig war laut Polizei ein Autofahrer, der mit seinem Wagen in 2 Stunden 3-mal geblitzt wurde. Anstatt Tempo 70 wurde er dort mit 129, 145 und schließlich sogar mit 156 Sachen geblitzt. Die Ermittler suchten anschließend nach dem Wagen. Fahrzeug und Halter konnten danach zunächst aber nicht sofort wieder aufgefunden werden. In St. Vith hat am Freitag wieder der beliebte Sommertrödelmarkt begonnen. Bei strahlendem Sonnenschein wurden tausende Besucher und Kunden in der Innenstadt gezählt. In diesem Jahr waren rund 1900 Stände angemeldet worden. Von Medien über Haushaltsgegenstände, Sammlerstücke bis zur Kleidung wurde alles angeboten. Schon vor dem Start hatten die Veranstalter damit einen neuen Teilnahmerekord verzeichnen können. Entsprechend zufrieden zeigten sich auch die Organisatoren nach Ende des Marktes. Nach der Feststellung von Mängeln beginnen heute an der Ulla-Klinge-Halle in Aachen dringende Sanierungsmaßnahmen. Das Schwimmbad wird deshalb mindestens 6 Monate lang geschlossen bleiben, wie die Stadt mitteilt. In dieser Zeit soll Schwimmern aber eine Alternative geboten werden. Ab heute macht die Elisabeth-Halle vorzeitig wieder auf. Sie ist normalerweise während der Sommerferien geschlossen. Nach Ende der Ferien werden deren Öffnungszeiten sogar noch ausgeweitet, bis die Ulla-Klinge-Halle wieder zur Verfügung steht, heißt es. Zum Sport. Gestern Abend ist Fußball-Drittligist Alemannia Aachen zu Hause in die neue Saison gestartet. Zum Auftakt überrollten die Schwarz-Gelben die Gäste vom SC Verl mit einem 4:1-Sieg. Zunächst war im Tivoli allerdings die Auswärtsmannschaft in Führung gegangen. Die deutliche und klare Wende setzte erst in der zweiten Halbzeit ein. Kurz zuvor hatte die Alemannia noch den offensiven Mittelfeldspieler Nathan Bizmazala verpflichtet. Der 23-Jährige wechselte vom belgischen Zweitdivisionisten AS Eupen nach Aachen und unterschrieb einen Vertrag über 2 Jahre mit einer Option auf eine weitere Saison. Sportgeschäftsführer Asusi spricht von einem schnellen und kreativen Offensivspieler, der seine Laufbahn als Nachwuchsspieler bei Paris Saint-Germain begonnen hat. 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
1: Hören Sie doch bitte heute Gottes Stimme, so lautet das Thema. Wer im Radio eine ganz bestimmte Sendung hören will, muss die richtige Wellenlänge genau einstellen, denn sonst gibt es einen undeutlichen Empfang. Und genauso ist es beim Hören auf die Stimme Gottes. Haben Sie auch den Empfänger Ihres Herzens auf Empfang eingestellt? Wer Gott sucht, muss beim gekreuzigten Jesus stehen bleiben. Die Bibel sagt in Jesaja 53 von Jesus Christus, die Strafe liegt auf ihm, auf dass wir Frieden hätten, und durch seine Wunden sind wir geheilt. Spricht dieses Bild nicht von einem heilenden und segnenden Herrn Jesus? Die Antwort liegt doch ganz kurz in diesem Satz, wenn es heißt, er ist um meiner Sünde willen zerschlagen. Nein, er, der Herr Jesus, braucht mein Mitleid nicht. Aber er braucht meine Sünde. An meiner Sünde hängt der unheimliche Fluch, der mich von Gott weg in die Hölle zieht. Die Strafe, die ich für meine Sünde verdient habe, die hat er für mich erlitten. Und dazu ging er ins Gericht. Und dafür musste er sterben. Für mich. Wo ist jetzt meine Schuld, die mich anklagt? Drückt sie mich immer noch nieder? Was er getragen hat, ist endgültig weggetragen. Niemand kann es mehr hervorholen. Doch die Vergebung der Schuld und Sünde ist ein Geschenk, welches man im Glauben annehmen muss. Sonst bleibt es für mich unwirksam. Der gekreuzigte Jesus, er starb nicht nur für mich. Er ist auch für mich auferweckt worden. In diesem Jesus dürfen Sie, lieber Anrufer, Ihren Erlöser und Herrn empfangen. Gehen Sie nicht ungläubig an diesem Kreuz Jesu vorbei. Der Herr Jesus schenkt nämlich innere Heilung für ein wundes Herz, Heilung von allem Sündenschaden. Es gibt für ihn kein Problem, das er nicht bewältigen könne. Keines hören Sie? Das ist ja die frohe Botschaft, die genau für Sie gilt, die für Sie da ist, weil Jesus Sie lieb hat. Ach, bitte kommen Sie jetzt im Gebet zu ihm und erkennen Sie, dass alles zu Ihrer inneren Heilung längst geschehen ist und nur auf Ihre Annahme wartet.
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8: Mit reichlich Sonne geht es in den neuen Tag und nur harmlose Wolken ziehen durch. Die Temperaturen erreichen dabei Höchstwerte um 30 Grad in Olpen und in Stolberg. 26 Grad sind es in St. Vith und in Schleiden, bis zu 31 Grad in der Kölner Bucht. Gegen Abend und in der Nacht kaum eine Wolke am Himmel zu sehen. Die Temperaturen gehen auf 19 bis 15 Grad zurück. Es bleibt überall trocken und mit sommerlichen Temperaturen starten wir auch in die nächsten Tage. Am Dienstag eine kleine Hitzepause, aber die ist wirklich nur vorübergehend bei Höchstwerten zwischen 22 und 26 Grad und reichlich Sonne.
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9: Ich bin Diana Kramer. Im Streit um die Abschaffung der Frührente nach 45 Beitragsjahren nähern sich Union und SPD an. Nach der SPD spricht sich nun auch Unionsfraktionschef Thorsten Frei für eine Härtefallregelung aus. Das sei bei der Abschaffung der sogenannten Rente mit 63 in jedem Fall angezeigt, sagte er der Funke Mediengruppe.
10: Die Abschaffung der Frührente ist einer der Kernpunkte der geplanten Rentenreform. Das scheint sich nun etwas aufzuweichen. Der parlamentarische Geschäftsführer der SPD-Fraktion Dirk Wiese hatte Ausnahmen für Schwerarbeit nach österreichischem Vorbild vorgeschlagen. Da ist eine vorzeitige Rente für Menschen möglich, die unter schwerer körperlicher oder psychischer Belastung gearbeitet haben. Auch Unionsfraktionschef Thorsten Frei spricht nun von Übergangslösungen. Noch ist nichts entschieden. Die Koalition plant, die Rentenreform nach der Sommerpause in den Bundestag einzubringen. Tine Klimach, Berlin.
9: Die vergangenen beiden Monate waren die heißesten jemals gemessenen Juni und Juli in Westeuropa. Die Temperatur lag im Schnitt bei 21,6 Grad Celsius, knapp 2,8 Grad über dem langjährigen Mittel von 1991 bis 2020, teilte der EU-Klimawandeldienst Copernicus mit. Dabei zeigt sich allerdings ein Temperaturgefälle von West- nach Osteuropa und Skandinavien, wo es wesentlich kühler war. Auch in Deutschland war es im Juni und Juli im Südwesten deutlich wärmer als im Norden. Eine Studie des Londoner Instituts für strategische Studien stellt Europa kein gutes Zeugnis bei der Bekämpfung russischer Drohnenangriffe aus. Die europäischen Staaten seien derzeit nicht einmal in der Lage, die Angriffe durch Drohnen eindeutig Russland zuzuordnen, heißt es.
11: Dabei geht es etwa um Angriffe auf Flughäfen oder sensible Militäreinrichtungen. Laut Studie sei es sehr wahrscheinlich, dass Russland eine Kampagne gegen Europa gestartet habe. Die Experten kritisieren, Europas Anti-Drohnen-Architektur sei noch nicht auf der Höhe der Bedrohung. In den Ländern werde zu stark national gedacht, statt die Information europaweit zusammenzuführen. David Riemer, Berlin.
9: Zum Fußball und den Ergebnissen der zweiten Bundesliga vom Sonntag. St. Pauli, Greuther Fürth 1:1, Nürnberg, Dresden 3:0 und Cottbus, Hannover 3:1.
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0: In dieser Stunde, da hören Sie unsere Veranstaltungstipps von meinem Kollegen Lukas Blasius. Andi Holz, so heißt ja unser Wetterexperte, der hat in dieser Stunde das Wetter für Sie aus Eifel und Euregio. Und um 5:30 Uhr, da wird es wie immer auch wieder Zeit für unsere regionalen Nachrichten.
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1: Widder. Ihrem Konto würde eine kleine Shoppingpause guttun. Wenn Sie wirklich einmal Geld brauchen, haben Sie etwas übrig.
2: Stier.
1: Einen neuen Partner zu finden ist für Sie nicht alles. Sie genießen die Zeit auch mit Ihren Freunden.
3: Zwillinge.
1: Sie sollten heute den ersten Schritt machen, egal ob es um einen Flirt oder einen Streit geht. Sie werden sich danach besser fühlen.
4: Krebs.
1: Mars legt sich für Sie ins Zeug. Mithilfe von Venus macht er Sie charmant und abenteuerlustig.
5: Löwe.
1: Sie lernen eine interessante Person kennen. Eine neue Bekanntschaft tut Ihnen gut.
6: Jungfrau.
1: Die Anforderungen im Job sind hoch, aber damit kommen Sie schon klar. Einfach wird es allerdings nicht.
7: Waage.
1: Der Jupiter steht in Ihrem Sternzeichen. Sie sind offen für Neues, besonders wenn es um Ihr Liebesleben geht.
8: Skorpion.
1: Ihre Kollegen profitieren von Ihrem Arbeitseifer. In puncto Engagement und Ideenreichtum macht Ihnen niemand so schnell etwas vor.
9: Schütze.
1: Vertrauen Sie lieber auf Ihr Wissen als auf Ratschläge anderer Leute. Damit kommen Sie nicht weit.
10: Steinbock.
1: Sie sollten jetzt keinesfalls improvisieren oder Ihrem Kampfgeist nachgeben. Das kann nach hinten losgehen.
11: Wassermann.
1: Sport ist momentan nicht gerade Ihre Lieblingsbeschäftigung. Sie liegen lieber in der Sonne.
12: Fische.
1: Ihre Vitalität könnte besser sein, doch die fehlende Marsenergie setzt Ihnen zu. Da ist es umso wichtiger, etwas für sich zu tun.

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2: Auch das zweite Augustwochenende glänzte mit Sommerwetter. Es gab am Samstag viel Sonnenschein. Am Sonntag zogen ein paar Wolken durch, aber es gab nur 3 Tropfen und meistens blieb es trocken. Die Temperaturen lagen überall im sommerlichen Bereich mit mehr als 25 Grad. Teils wurde auch die 30-Grad-Marke erreicht. Das alte Hoch verabschiedet sich, ein neues Hoch kommt. So werden wir am Montag mit Hoch Ralf zu tun haben und es wird ein sonniger Tag mit nur wenigen Wolken. Ab und zu auch mal kompaktere Wolken, die zu einer schlappen Kaltfront gehören. Und dabei dreht der Wind von Südwest auf Nordwest, kann auch mal böig sein. Und die Temperaturen sind sommerlich mit 24, 25 Grad auf den höchsten Lagen. 26 Grad sind es in Simmerath und Kalter Herberg, 27 Grad in Rötschen und Malmedy, 28 Grad sind es in Eupen und 29 Grad messen wir in Aachen und in Stolberg. Am Dienstag nach angenehm frischer Nacht viel Sonnenschein und angenehme Temperaturen von 22 bis 26 Grad. Zum Mittwoch viel Sonne, die Temperaturen steigen an auf 24 bis 29 Grad und zum Donnerstag und Freitag wird es wieder sehr heiß bei uns. Dann gibt es weiterhin viel Sonnenschein und die Temperaturen erreichen in Aachen durchaus bis zu 36 Grad und selbst ganz oben im Hohen Venn wird die 30 Grad Marke gerissen. Also in der neuen Woche steht wieder hochsommerliches Wetter an mit Hitze, bedeutet aber auch, dass die Waldbrandgefahr weiterhin sehr hoch bei uns bleibt.
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1: Mit reichlich Sonne geht es in den neuen Tag und nur harmlose Wolken ziehen durch. Die Temperaturen erreichen dabei Höchstwerte um 30 Grad in Olpen und in Stolberg. 26 Grad sind es in St. Vith und in Schleiden, bis zu 31 Grad in der Kölner Bucht. Gegen Abend und in der Nacht kaum eine Wolke am Himmel zu sehen. Die Temperaturen gehen auf 19 bis 15 Grad zurück. Es bleibt überall trocken und mit sommerlichen Temperaturen starten wir auch in die nächsten Tage. Am Dienstag eine kleine Hitzepause, aber die ist wirklich nur vorübergehend bei Höchstwerten zwischen 22 und 26 Grad und reichlich Sonne.
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2: Ich bin Dieter Speth. In einem Waldstück zwischen St. Vith der Stadtteil Schönberg und dem Amler Ortsteil Mayerode ist am Samstag ein Feuer ausgebrochen. Laut der DG-Hilfeleistungszone waren die Einsatzkräfte mittags wegen eines ausgedehnten Gestrüppbrandes in das Waldgebiet gerufen worden. Rund 400 Quadratmeter Büsche und Unterholz standen in Flammen. Die Feuerwehr konnte den Brand rasch löschen. Verletzt wurde niemand. Zur Brandursache konnten noch keine Angaben gemacht werden. Die Flammen waren von einem Flugzeug ausgesehen und gemeldet worden. Trauriges Ergebnis einer Polizeikontrolle im Zusammenhang mit einem belgienweiten Blitzermarathon. 1600 Fahrzeuge hatte die Eifelpolizei am Samstag kontrolliert. In rund 300 Fällen wurde eine Geschwindigkeitsüberschreitung festgestellt. Das ist knapp jeder fünfte kontrollierte Wagen. In 8 Fällen droht sogar der Entzug des Führerscheins. Besonders auffällig war laut Polizei ein Autofahrer, der mit seinem Wagen in 2 Stunden 3-mal geblitzt wurde. Anstatt Tempo 70 wurde er dort mit 129, 145 und schließlich sogar mit 156 Sachen geblitzt. Die Ermittler suchten anschließend nach dem Wagen. Fahrzeug und Halter konnten danach zunächst aber nicht sofort wieder aufgefunden werden. In St. Vith hat am Freitag wieder der beliebte Sommertrödelmarkt begonnen. Bei strahlendem Sonnenschein wurden tausende Besucher und Kunden in der Innenstadt gezählt. In diesem Jahr waren rund 1900 Stände angemeldet worden. Von Medien über Haushaltsgegenstände, Sammlerstücke bis zur Kleidung wurde alles angeboten. Schon vor dem Start hatten die Veranstalter damit einen neuen Teilnahmerekord verzeichnen können. Entsprechend zufrieden zeigten sich auch die Organisatoren nach Ende des Marktes. Nach der Feststellung von Mängeln beginnen heute an der Ulla-Klinge-Halle in Aachen dringende Sanierungsmaßnahmen. Das Schwimmbad wird deshalb mindestens 6 Monate lang geschlossen bleiben, wie die Stadt mitteilt. In dieser Zeit soll Schwimmen aber eine Alternative geboten werden. Ab heute macht die Elisabeth-Halle vorzeitig wieder auf. Sie ist normalerweise während der Sommerferien geschlossen. Nach Ende der Ferien werden deren Öffnungszeiten sogar noch ausgeweitet, bis die Ulla-Klinge-Halle wieder zur Verfügung steht, heißt es. Zum Sport. Gestern Abend ist Fußball-Drittligist Alemannia Aachen zu Hause in die neue Saison gestartet. Zum Auftakt überrollten die Schwarz-Gelben die Gäste vom SC Verl mit einem 4:1-Sieg. Zunächst war im Tivoli allerdings die Auswärtsmannschaft in Führung gegangen. Die deutliche und klare Wende setzte erst in der zweiten Halbzeit ein. Kurz zuvor hatte die Alemannia noch den offensiven Mittelfeldspieler Nathan Bizmazala verpflichtet. Der 23-Jährige wechselte vom belgischen Zweitdivisionisten AS Eupen nach Aachen und unterschrieb einen Vertrag über 2 Jahre mit einer Option auf eine weitere Saison. Sportgeschäftsführer Asusi spricht von einem schnellen und kreativen Offensivspieler, der seine Laufbahn als Nachwuchsspieler bei Paris Saint-Germain begonnen hat. 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
1: Na, Herzenslust. Gespielt werden darf in geselliger Runde beim Spieleabend in der Uralt-Scholl in Monschau-Mützenich. Los geht's um 18 Uhr. Noch bis nächsten Montag findet wieder die beliebte Öcher Sommerband statt. Mehr als 80 Buden und Fahrgeschäfte laden zum Kirmestreiben ein. Auch heute wieder ab 14 Uhr auf dem Aachener Bandplatz. Heute Abend ab 18 Uhr ist reizarme Kirmes ohne Lichteffekte und lautstarke Musik. Er vermischt Musik und Comedy miteinander. Helge Schneider gastiert mit seinem Programm Ellenbogen vom Tisch um 19.30 Uhr auf Burg Wilhelmstein in Würseln. Letzter Tag der Kirmes in Mackenbach. Noch einmal findet rund um die Urgrundia-Halle ab dem Nachmittag buntes Kirmestreiben statt. Am Abend ist dann Kirmesausklang. Letzter Tag auch bei der Kirmes in Möhringen. Um 14 Uhr startet dort das große Spiel ohne Grenzen. Abends ist Kirmesausklang im Festzelt mit DJ Crazy A. Im Töpfereimuseum an der Burg Raren und im Haus Zahlepol werden die Werke der vier Preisträger des letztjährigen Euregio-Keramikwettbewerbs ausgestellt. Bis zum 13. September täglich ab 12 Uhr geöffnet. In der Würselner Innenstadt hat die Würselner Sandkiste geöffnet. Mit Sand und Förmchen und einer Sommerlounge mit kulinarischen Angeboten. In der Dürener Innenstadt ist ein Sommerstrand aufgeschüttet. Auch hier kann man buddeln oder Beachvolleyball spielen oder sich in der Cocktailbar erfrischen. Ein Spaß für die ganze Familie ist das Maislabyrinth. Hier dürfen Sie auf keinen Fall den Überblick verlieren. Zur Erholung danach erwartet Sie einen Spaziergang am Krevelshofer See oder einen Besuch im Biergarten oder Hofcafé. Täglich ab 11 Uhr in Krevelshof Eifel in Mechernich-Obergarzem. Immer einen Besuch wert ist Vogelsang IP in Schleiden. Die Ausstellung Bestimmung Herrenmensch entführt Sie ins dunkelste Kapitel der deutschen Vergangenheit. Aktuell wird sie von den drei Sonderausstellungen Auch du gehörst dem Führer, Visionen der Macht und Butterbrot ein Jahr Gefängnis begleitet. Die Schau Wildnisträume befasst sich mit der vielfältigen Flora und Fauna im Nationalpark Eifel. Außerdem finden täglich Ranger-Touren und Geländeführungen statt. Geöffnet ist von 10 bis 18 Uhr. Die Kulturgeschichte des Rheinlands lässt sich bei einem Besuch im LVR-Freilichtmuseum in Mechernich-Kommern entdecken. Derzeit werden dort unter anderem die Sonderausstellungen wie Rheinländer sowie grässliche Glückseligkeit, Faszination Kitsch gezeigt. Neu ist hier die Ausstellung Haus alt, mach neu. Ebenfalls neu ist eine Schau, die sich mit dem Thema Geburten im ländlichen Raum vor mehr als 100 Jahren beschäftigt. Derzeit wird auch die Wanderausstellung Netzwerk Börde gezeigt. Geöffnet ist täglich von 11 bis 17 Uhr. 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
11: Mit reichlich Sonne geht es in den neuen Tag und nur harmlose Wolken ziehen durch. Die Temperaturen erreichen dabei Höchstwerte um 30 Grad in Olpen und in Stolberg. 26 Grad sind es in St. Vith und in Schleiden, bis zu 31 Grad in der Kölner Bucht. Gegen Abend und in der Nacht kaum eine Wolke am Himmel zu sehen. Die Temperaturen gehen auf 19 bis 15 Grad zurück. Es bleibt überall trocken und mit sommerlichen Temperaturen starten wir auch in die nächsten Tage. Am Dienstag eine kleine Hitzepause, aber die ist wirklich nur vorübergehend bei Höchstwerten zwischen 22 und 26 Grad und reichlich Sonne.
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12: Ich bin Diana Kramer. In den vergangenen beiden Monaten war es in Westeuropa so warm wie noch nie im Juni und Juli. Das teilte der EU-Klimawandeldienst Copernicus mit. Die Durchschnittstemperatur betrug 21,6 Grad Celsius, rund 2,8 Grad über dem bisherigen Rekord von vor 4 Jahren.
13: Seit Mai hat es schon 4 Hitzewellen gegeben. Das sei für Westeuropa außergewöhnlich viel, sagen die Experten. Und auch die extreme Trockenheit dauert schon seit Monaten an. Im Juli war es vor allem in Spanien, Frankreich, Deutschland, Österreich und Ungarn extrem trocken. Und ausgetrocknete Böden verstärken die Hitze nochmal. Der Wasserstand von Seine, Rhein und Donau war außergewöhnlich niedrig und auch die Meere haben sich so stark aufgehitzt wie noch nie in einem Juli. Thomas Bremser, Redaktion.
12: Im Koalitionsstreit über die Abschaffung der abschlagsfreien Frührente nach 45 Beitragsjahren nähern sich Union und SPD offenbar an. Inzwischen plädiert auch Unionsfraktionschef Thorsten Frey für eine soziale Abfederung. Man werde über eine Härtefall- und Übergangsregelung reden, sagte Frey den Funke-Zeitungen. Die geplante Abschaffung der Frührente ohne Abschläge nach 45 Beitragsjahren sorgt in den Ländern und bei Sozialverbänden für erheblichen Widerstand. Illegale Tricks zur Umgehung des Mindestlohns haben Beschäftigte, Sozialkassen und den Staat innerhalb von 10 Jahren bis zu 64 Milliarden Euro gekostet. Das geht aus einer Auswertung des Deutschen Gewerkschaftsbundes hervor.
14: Durchschnittlich haben etwa 2 Millionen Beschäftigte pro Jahr zu wenig Lohn erhalten. Im Schnitt fehlten bis zu 2,40 Euro pro Stunde. Die DGB-Experten errechneten die Ausfälle für Beschäftigte, Sozial- und Staatskassen pro Jahr. 22 Milliarden Euro Verluste entfielen auf die Sozialkassen, an die zu wenig Beiträge gezahlt wurden. Zudem hätten 7 Milliarden Euro an Einkommensteuer gefehlt. Der gesetzliche Mindestlohn von derzeit 13,90 Euro ist eine allgemeine Untergrenze, die nur in wenigen Ausnahmefällen unterschritten werden darf. Tine Klimach, Berlin.
12: Zum Fußball. Traumstart für den 1. FC Nürnberg in die Saison der 2. Bundesliga. Die Franken unter Trainer Miroslav Klose gewannen 3:0 gegen Dynamo Dresden. Außerdem gewann Energie Cottbus 3:1 gegen Hannover 96. St. Pauli und Greuther Fürth trennten sich 1:1.
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17: Guten Morgen und damit willkommen zurück zu einer weiteren Stunde der Frührevue an diesem Montag. Ich bin Tobias Reuter und sitze bis 10 für Sie am Mikrofon.
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0: In dieser Stunde, da blickt unser Wetterexperte Andi Holz nochmal auf das Wetter im Hürtchenwaldwetter und mein Kollege Jochen Späth hat das Gesundheitswetter für Sie.
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2: Wetterfühlige müssen aufgrund der stark gestiegenen Temperaturen nun wieder mit Herz- und Kreislaufproblemen rechnen. Die Neigung zu Kopfweh und Migräne ist deutlich erhöht. Vorsicht auch bei hohem Blutdruck. Blicken wir auf den Pollenkalender. Für Mitte August schwirrt da wirklich eine ganze Menge. Wir haben eine starke Konzentration von Gänsefuß- und von Beifußpollen. Außerdem sind noch Wegerichpollen in starker Konzentration unterwegs. In mäßiger Belastung sind außerdem immer noch einzelne Nessel-, aber auch Ampfer- und Gräserpollen in der Luft. Und in schwacher Konzentration Kiefer- und Lindenpollen. Ihnen allen einen angenehmen Start in die neue Woche.
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1: Mit reichlich Sonne geht es in den neuen Tag und nur harmlose Wolken ziehen durch. Die Temperaturen erreichen dabei Höchstwerte um 30 Grad in Olpen und in Stolberg. 26 Grad sind es in St. Vith und in Schleiden, bis zu 31 Grad in der Kölner Bucht. Gegen Abend und in der Nacht kaum eine Wolke am Himmel zu sehen. Die Temperaturen gehen auf 19 bis 15 Grad zurück. Es bleibt überall trocken und mit sommerlichen Temperaturen starten wir auch in die nächsten Tage. Am Dienstag eine kleine Hitzepause, aber die ist wirklich nur vorübergehend bei Höchstwerten zwischen 22 und 26 Grad und reichlich Sonne.
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2: Ich bin Dieter Speth. In einem Waldstück zwischen St. Vith der Stadtteil Schönberg und dem Amler Ortsteil Mayerode ist am Samstag ein Feuer ausgebrochen. Laut der DG-Hilfeleistungszone waren die Einsatzkräfte mittags wegen eines ausgedehnten Gestrüppbrandes in das Waldgebiet gerufen worden. Rund 400 Quadratmeter Büsche und Unterholz standen in Flammen. Die Feuerwehr konnte den Brand rasch löschen. Verletzt wurde niemand. Zur Brandursache konnten noch keine Angaben gemacht werden. Die Flammen waren von einem Flugzeug ausgesehen und gemeldet worden. Trauriges Ergebnis einer Polizeikontrolle im Zusammenhang mit einem belgienweiten Blitzermarathon. 1600 Fahrzeuge hatte die Eifelpolizei am Samstag kontrolliert. In rund 300 Fällen wurde eine Geschwindigkeitsüberschreitung festgestellt. Das ist knapp jeder fünfte kontrollierte Wagen. In 8 Fällen droht sogar der Entzug des Führerscheins. Besonders auffällig war laut Polizei ein Autofahrer, der mit seinem Wagen in 2 Stunden 3-mal geblitzt wurde. Anstatt Tempo 70 wurde er dort mit 129, 145 und schließlich sogar mit 156 Sachen geblitzt. Die Ermittler suchten anschließend nach dem Wagen. Fahrzeug und Halter konnten danach zunächst aber nicht sofort wieder aufgefunden werden. In St. Vith hat am Freitag wieder der beliebte Sommertrödelmarkt begonnen. Bei strahlendem Sonnenschein wurden tausende Besucher und Kunden in der Innenstadt gezählt. In diesem Jahr waren rund 1900 Stände angemeldet worden. Von Medien über Haushaltsgegenstände, Sammlerstücke bis zur Kleidung wurde alles angeboten. Schon vor dem Start hatten die Veranstalter damit einen neuen Teilnahmerekord verzeichnen können. Entsprechend zufrieden zeigten sich auch die Organisatoren nach Ende des Marktes. Nach der Feststellung von Mängeln beginnen heute an der Ulla-Klinge-Halle in Aachen dringende Sanierungsmaßnahmen. Das Schwimmbad wird deshalb mindestens 6 Monate lang geschlossen bleiben, wie die Stadt mitteilt. In dieser Zeit soll Schwimmern aber eine Alternative geboten werden. Ab heute macht die Elisabeth-Halle vorzeitig wieder auf. Sie ist normalerweise während der Sommerferien geschlossen. Nach Ende der Ferien werden deren Öffnungszeiten sogar noch ausgeweitet, bis die Ulla-Klinge-Halle wieder zur Verfügung steht, heißt es. Zum Sport. Gestern Abend ist Fußball-Drittligist Alemannia Aachen zu Hause in die neue Saison gestartet. Zum Auftakt überrollten die Schwarz-Gelben die Gäste vom SC Verl mit einem 4:1-Sieg. Zunächst war im Tivoli allerdings die Auswärtsmannschaft in Führung gegangen. Die deutliche und klare Wende setzte erst in der zweiten Halbzeit ein. Kurz zuvor hatte die Alemannia noch den offensiven Mittelfeldspieler Nathan Bizmazala verpflichtet. Der 23-Jährige wechselte vom belgischen Zweitdivisionisten AS Eupen nach Aachen und unterschrieb einen Vertrag über 2 Jahre mit einer Option auf eine weitere Saison. Sportgeschäftsführer Asusi spricht von einem schnellen und kreativen Offensivspieler, der seine Laufbahn als Nachwuchsspieler bei Paris Saint-Germain begonnen hat. 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
1: Auch das zweite Augustwochenende glänzte mit Sommerwetter. Es gab am Samstag viel Sonnenschein. Am Sonntag zogen ein paar Wolken durch, aber es gab nur 3 Tropfen und meistens blieb es trocken. Die Temperaturen lagen überall im sommerlichen Bereich mit mehr als 25 Grad. Teils wurde auch die 30 Grad Marke erreicht. Das alte Hoch verabschiedet sich, ein neues Hoch kommt. So werden wir am Montag mit Hochreif zu tun haben und es wird ein sonniger Tag mit nur wenigen Wolken. Ab und zu auch mal kompaktere Wolken, die zu einer schlappen Kaltfront gehören. Und dabei dreht der Wind von Südwest auf Nordwest, kann auch mal böig sein. Und die Temperaturen sind sommerlich mit 24, 25 Grad auf den höchsten Lagen. 26 Grad sind in Simmerrad und Kalterberg, 27 Grad in Rötschen und Malmedy, 28 Grad sind es in Eupen und 29 Grad messen wir in Aachen und in Stolberg. Am Dienstag nach angenehm frischer Nacht viel Sonnenschein und angenehme Temperaturen von 22 bis 26 Grad. Zum Mittwoch viel Sonne, die Temperaturen steigen an auf 24 bis 29 Grad und zum Donnerstag und Freitag wird es wieder sehr heiß bei uns. Dann gibt es weiterhin viel Sonnenschein und die Temperaturen erreichen in Aachen durchaus bis zu 36 Grad und selbst ganz oben im Hohen Venn wird die 30 Grad Marke gerissen. Also in der neuen Woche steht wieder hochsommerliches Wetter an mit Hitze, bedeutet aber auch, dass die Waldbrandgefahr weiterhin sehr hoch bei uns bleibt.
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12: Mit reichlich Sonne geht es in den neuen Tag und nur harmlose Wolken ziehen durch. Die Temperaturen erreichen dabei Höchstwerte um 30 Grad in Olpen und in Stolberg. 26 Grad sind es in St. Vith und in Schleiden, bis zu 31 Grad in der Kölner Bucht. Gegen Abend und in der Nacht kaum eine Wolke am Himmel zu sehen. Die Temperaturen gehen auf 19 bis 15 Grad zurück. Es bleibt überall trocken und mit sommerlichen Temperaturen starten wir auch in die nächsten Tage. Am Dienstag eine kleine Hitzepause, aber die ist wirklich nur vorübergehend bei Höchstwerten zwischen 22 und 26 Grad und reichlich Sonne.
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13: Ich bin Diana Kramer. In Deutschland gibt es immer mehr E-Scooter. Im vergangenen Jahr waren knapp 1,66 Millionen Fahrzeuge versichert, wie aus Daten des Versicherungsverbands GdV hervorgeht. Das sind rund 320.000 mehr als vor einem Jahr und gut doppelt so viele wie 2022.
14: E-Scooter haben sich für viele Menschen als Verkehrsmittel für kurze Wege etabliert, so eine GdV-Sprecherin. Sie sind vergleichsweise günstig und brauchen wenig Platz. Die Zahl der Unfälle ist allerdings deutlich gestiegen. 2025 gab es etwa 16.500 E-Scooter-Unfälle mit Verletzten. 38 Menschen kamen dabei ums Leben. Im Vergleich zu 2022 hat sich die Zahl der Unfälle mit Personenschaden damit fast verdoppelt. David Riemer, Redaktion.
13: Anders als große Sprachmodelle wie ChatGPT soll industrielle KI Maschinen selbstständiger machen. Bundeswirtschaftsministerin Katharina Reiche sieht darin eine große Chance für Deutschland, international eine Führungsrolle zu übernehmen. Das sagte sie der deutschen Presseagentur.
15: K KI-gesteuerte Maschinen oder Unterstützung der Ingenieure. Dort, wo Maschinen, Fabriken und Produktion mithilfe von KI intelligenter werden, hat Deutschland laut Ministerin Reiche sehr gute Voraussetzungen, international eine führende Rolle zu spielen. Unterstützung kommt wohl auch von der Bundesnetzagentur, zumal industrielle KI zum echten Wettbewerbsvorteil für Unternehmen werden kann. Denn bei hochkomplexen Produktionsprozessen sind Europa und Deutschland führend, sagt Reiche. Schon jetzt setzen hierzulande viele Industrieunternehmen KI im Arbeitsalltag ein. Katrin Müller, Nachrichtenredaktion.
16: Die vergangenen beiden Monate waren die heißesten jemals gemessen in Juni und Juli in Westeuropa. Die Temperatur lag im Schnitt bei 21,6 Grad Celsius, knapp 2,8 Grad über dem langjährigen Mittel von 1991 bis 2020. Das teilte der EU-Klimawandeldienst Copernicus mit. Dabei zeigt sich allerdings ein Temperaturgefälle von West- nach Osteuropa und Skandinavien, wo es wesentlich kühler war. Auch in Deutschland war es im Juni und Juli im Süden deutlich wärmer als im Norden. Zum Fußball und den Ergebnissen der zweiten Bundesliga vom Sonntag. St. Pauli Greuther Fürth 1:1, Nürnberg Dresden 3:0 und Cottbus Hannover 3:1.
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19: Die letzte Stunde der Frührevue, jetzt hier mit mir, Tobias Reuter.
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0: Es darf wieder fleißig Energie gespart werden in unseren Energiespartipps, gleich hier gegen Viertel nach. Außerdem gibt es die regionalen Nachrichten wie immer um 5:30 und es geht raus in den Garten in einer Ausgabe von Du und Dein Garten.
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1: Widder. Ihrem Konto würde eine kleine Shoppingpause gut tun. Wenn Sie wirklich einmal Geld brauchen, haben Sie etwas übrig.
2: Stier.
1: Einen neuen Partner zu finden ist für Sie nicht alles. Sie genießen die Zeit auch mit Ihren Freunden.
2: Zwillinge.
1: Sie sollten heute den ersten Schritt machen, egal ob es um einen Flirt oder einen Streit geht. Sie werden sich danach besser fühlen.
2: Krebs.
1: Mars legt sich für Sie ins Zeug. Mithilfe von Venus macht er Sie charmant und abenteuerlustig.
2: Löwe.
1: Sie lernen eine interessante Person kennen. Eine neue Bekanntschaft tut Ihnen gut.
2: Jungfrau.
1: Die Anforderungen im Job sind hoch, aber damit kommen Sie schon klar. Einfach wird es allerdings nicht.
2: Waage.
1: Der Jupiter steht in Ihrem Sternzeichen. Sie sind offen für Neues, besonders wenn es um Ihr Liebesleben geht.
2: Skorpion.
1: Ihre Kollegen profitieren von Ihrem Arbeitseifer. In puncto Engagement und Ideenreichtum macht Ihnen niemand so schnell etwas vor.
2: Schütze.
1: Vertrauen Sie lieber auf Ihr Wissen als auf Ratschläge anderer Leute. Damit kommen Sie nicht weit.
2: Steinbock.
1: Sie sollten jetzt keinesfalls improvisieren oder Ihrem Kampfgeist nachgeben. Das kann nach hinten losgehen.
2: Wassermann.
1: Sport ist momentan nicht gerade Ihre Lieblingsbeschäftigung. Sie liegen lieber in der Sonne.
2: Fische.
1: Ihre Vitalität könnte besser sein, doch die fehlende Marsenergie setzt Ihnen zu. Da ist es umso wichtiger, etwas für sich zu tun.

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2: Eco-Programme sind die Marathonläufer unter den Spülgängen. Langsam, aber effizient. Die Maschine nutzt die Wärme mehrfach, erhitzt das Wasser nur leicht und spült trotzdem hygienisch sauber. Das dauert länger, spart aber bis zu 30% Energie gegenüber dem Kurzprogramm. Nach dem letzten Spülgang einfach die Tür einen Spalt öffnen und die Restwärme erledigt das Trocknen. Spart euch also die elektrische Heißluftshow am Ende. Tipp, wenn es geht, Maschine vollmachen, Tabs halbieren, oft reicht die halbe Dosis völlig aus. Sauberkeit ist keine Frage der Chemie, sondern der Geduld. Also meine Lieben, lasst die Maschine schwitzen und nicht den Stromzähler und trocknet einfach mit Köpfchen.
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1: Mit reichlich Sonne geht es in den neuen Tag und nur harmlose Wolken ziehen durch. Die Temperaturen erreichen dabei Höchstwerte um 30 Grad in Olpen und in Stolberg. 26 Grad sind es in St. Vith und in Schleiden, bis zu 31 Grad in der Kölner Bucht. Gegen Abend und in der Nacht kaum eine Wolke am Himmel zu sehen. Die Temperaturen gehen auf 19 bis 15 Grad zurück. Es bleibt überall trocken und mit sommerlichen Temperaturen starten wir auch in die nächsten Tage. Am Dienstag eine kleine Hitzepause, aber die ist wirklich nur vorübergehend bei Höchstwerten zwischen 22 und 26 Grad und reichlich Sonne.
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2: Ich bin Dieter Speth. Auch in Dahlem wird der Wiederaufbau nach dem Hochwasser von 21 weiter vorangetrieben. Noch nicht alle Arbeiten am Kronburger See sind abgeschlossen. Das Land NRW hat für weitere Maßnahmen nun 1,7 Millionen Euro zugesagt. Unter anderem werden Bauteile der Stauanlage ausgetauscht. Die Sanierung der Hauptschütze, also die Klappen für die großen Abflüsse, ist bereits abgeschlossen. Die jetzt anstehenden Arbeiten können schon bald beginnen. Bürgermeister Jan Lembach geht davon aus, dass der Freizeitsport durch die Arbeiten nicht beeinträchtigt wird. Mehr zu diesem Thema hören Sie auch in einem aktuellen Beitrag in unserer Sendung Feierabend. Heute ab 16 Uhr bei Radio 700. 12 Jahre nach dem Überfall auf die Filiale der Paxbank in Aachen hat die Polizei einen weiteren Tatverdächtigen festnehmen können. Medienberichten zufolge wurde ein 70 Jahre alter Spanier bereits Ende Juli in Saragossa festgenommen. Inzwischen wurde er nach Deutschland ausgeliefert und sitzt in Untersuchungshaft. Der Mann soll gemeinsam mit einer bereits 2017 verurteilten Mittäterin an dem Raubüberfall beteiligt gewesen sein. Damals hatten die Täter mehr als 400.000 Euro erbeutet. Die Identifizierung gelang jetzt nach der Auswertung von Genspuren. Nach mindestens 3 weiteren Tatverdächtigen wird noch gefahndet. Ermittelt wird auch, ob die Täter noch für 3 weitere Banküberfälle in Aachen in der Zeit zwischen 2009 und 2013 verantwortlich sein könnten. Bei einem Verkehrsunfall im Bereich der Industriezone Kaiserbaracke bei Recht sind am Freitagmorgen 2 Personen verletzt worden. Nach einem Bericht des Grenzecho sollen an dem Zusammenstoß 3 Fahrzeuge beteiligt gewesen sein. Offenbar war ein Lieferwagen wegen tiefstehender Sonne auf einen abbremsenden Pritschenwagen aufgefahren. Dieser hatte vor einem am Straßenrand stehenden Lastwagen anhalten müssen. Durch den Aufprall wurde der Pritschenwagen gegen den LKW geschoben und landete schließlich im Straßengraben. Ein Insasse wurde aus dem Fahrzeug geschleudert. Die Person wurde in ein Krankenhaus gebracht. Der Beifahrer wurde im Fahrzeug eingeklemmt und musste von der Feuerwehr befreit werden. Auch er kam danach in eine Klinik. Lebensgefahr besteht nach Angaben der Rettungskräfte aber nicht. Der gerade erst in den Geierzoo in Kerkrade eingezogene neue Löwe ist tot. Das 15 Jahre alte Männchen war Ende Juni von einem Zoo in Kopenhagen nach Kerkrade gekommen. Zusammen mit den beiden bereits vorhandenen Löwinnen sollte er eine neue Familie gründen. Zunächst schien die Eingewöhnung erfolgreich zu verlaufen. In der letzten Woche verschlechterte sich dann plötzlich der Gesundheitszustand des Tieres. Mediziner versetzten das Tier für die ärztliche Behandlung in eine Narkose, aus der das Tier nicht mehr erwachte. Die genaue Todesursache des Löwen soll nun durch eine Obduktion geklärt werden. 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

0: Mit wertvollen Tipps für Ihre Gartenarbeit geht es jetzt hier weiter. Hier ist unser Gärtnermeister.
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2: Das sich ändernde Klima stellt auch Hobbygärtner vor Herausforderungen. Im Sommer ist Gießwasser Mangelware. Und wenn es besonders heiß ist, dann darf das teure Trinkwasser aus dem Gartenschlauch gar nicht mehr verwendet werden. Einfach nur ein paar Regentonnen aufstellen, das deckt heute bei langen Trockenphasen den Wasserbedarf nicht mehr. Ein Hörer aus Büllingen fragt deshalb nach der Möglichkeit eines Regenwassertanks im Garten. Dort soll von verschiedenen Sammelstellen aus das Regenwasser einfließen und gesammelt werden. Aber wie groß soll der sein? Und passt er wirklich unter ein größeres Stück Rasen? Gärtnermeister Karl-Josef Schmitz ist gefragt.
3: Das kann man sicherlich machen. Es dürfte kein Problem sein. Wichtig ist aber, dass man diesen Tank tief genug einbaut. Wir brauchen bei Rasen also mindestens eine Bodenüberdeckung von 40 cm. Und hier muss man auch schauen, wie groß der Tank ist. Je größer der Tank ist, desto größer ist die Gefahr, dass bei starker Trockenheit der Rasen ja leidet an der Stelle, wo dieser Tank in den Boden eingelassen ist. Denn der Rasen kann ja gar nicht tief wurzeln, die Wuchstiefe ist ja begrenzt. Also mindestens 40 cm Oberboden, sonst funktioniert das nicht.
2: Da muss dann auch schon ordentlich gebuddelt werden. Aber wie viel Fassungsvolumen braucht so ein Tank eigentlich, damit er Sinn macht?
3: Ich würde Ihnen empfehlen, einen Wassertank, also mindestens 3000 Liter, besser noch 5000 Liter. Denn der Garten benötigt einiges an Wasser. Und wenn Sie ihn zu klein wählen, wird er schnell bei starker Trockenheit oder längerer Trockenphasen, wird er schnell trocken sein. Also ein Tank mit einem Kubik bzw. 1000 Liter ist da völlig zwecklos. Also da würde ich Ihnen von abraten. Wenn Sie es machen, muss er schon eine gewisse Größe haben.
2: Es gibt Wassertanks aus Kunststoff. Die haben aber, was die Lebensdauer betrifft, einige Nachteile. Und auch die Rundzisternen sind eher etwas für Profis. Dennoch gibt es zwar ein schweres, aber auch gutes Modell für den eigenen Garten.
3: Betonzisternen, die wesentlich länger haltbar sind und auch senkrecht in den Boden eingelassen werden, sind da schon wesentlich stabiler. Ich selber habe auch viele Zisternen gebaut. Ich habe, durch das ich ja hier im Garten sehr, sehr viel Wasser brauche, sehr große Zisternen und ich habe eine Gesamtauffangkapazität in meinem Betrieb hier von 200 Kubikmeter Wasser.
2: Eine solche Anlage kostet zwischen 1.800 und 3.000 Euro. Wenn man die jährlichen Ausgaben für Gießwasser gegenrechnet, kann sich das nach einiger Zeit rentieren. Ein bisschen Arbeit macht der Einbau eines Regenwassertanks allerdings schon. Wir freuen uns übrigens auch über Ihre Fragen an Gärtnermeister Karl-Josef Schmitz. Einfach eine Mail schreiben oder am Hörertelefon anrufen. Wir kümmern uns darum.
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Das war die Frührevue für diesen 10. August, für diesen Montag. Ich bin Tobias Reuter, bin damit raus und sage Tschüss.

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10: Mit reichlich Sonne geht es in den neuen Tag und nur harmlose Wolken ziehen durch. Die Temperaturen erreichen dabei Höchstwerte um 30 Grad in Olpen und in Stolberg. 26 Grad sind es in St. Vith und in Schleiden, bis zu 31 Grad in der Kölner Bucht. Gegen Abend und in der Nacht kaum eine Wolke am Himmel zu sehen. Die Temperaturen gehen auf 19 bis 15 Grad zurück. Es bleibt überall trocken und mit sommerlichen Temperaturen starten wir auch in die nächsten Tage. Am Dienstag eine kleine Hitzepause, aber die ist wirklich nur vorübergehend bei Höchstwerten zwischen 22 und 26 Grad und reichlich Sonne.
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11: Ich bin Diana Kramer. Mehrere Hitzewellen haben die Temperaturen im Juni und Juli vielerorts in Westeuropa auf Rekordwerte getrieben. Die Durchschnittstemperatur lag bei 21,6 Grad Celsius und damit fast 2,8 Grad über dem langjährigen Mittel. Wegen Hitze und Trockenheit führen auch viele Flüsse nach wie vor zu wenig Wasser.
12: Auch Rhein und Donau haben derzeit Wasserstände deutlich unter dem langjährigen Mittel. Laut EU-Klimawandeldienst sind die örtlich sogar außergewöhnlich niedrig. Viele Frachtschiffe müssen ihre Ladung reduzieren und es gibt Sorgen, dass sie die Flüsse bei anhaltender Trockenheit an einigen Stellen gar nicht mehr befahren können. Für zusätzliche Transportmöglichkeiten auf der Straße haben mehrere Bundesländer deshalb das Fahrverbot für bestimmte Lkw an Sonn- und Feiertagen vorübergehend aufgehoben. Die Hitze trifft auch die Weltmeere. Die haben sich im Juli auf Rekordniveau aufgeheizt. Katrin Müller, Nachrichtenredaktion.
11: Die Umgehung des Mindestlohns hat nach Berechnungen des Deutschen Gewerkschaftsbundes seit 2015 wirtschaftliche Schäden in Höhe von rund 64 Milliarden Euro angerichtet. 35 Milliarden davon hätten betroffene Beschäftigte getragen, die den Mindestlohn nicht in voller Höhe bekommen haben. Laut DGB fehlen rund 2 Millionen Beschäftigten hierzulande im Schnitt 1,70 Euro bis 2,40 Euro pro Stunde. Wer ein Auto kaufen will, sollte selbst bei professionell wirkenden Offerten auf der Hut sein. Aktuell häufen sich Betrugsfälle mit vermeintlich günstigen Fahrzeugangeboten, warnte jüngst die Pforzheimer Polizei auf Instagram.
6: Auch der Kfz-Verband Baden-Württemberg erkennt eine Betrugswelle mit neuen, immer professionelleren Tricks. Man beobachte das vor allem in den letzten 2-3 Jahren, in digitalen Kanälen und mit täuschend echten Identitäten. Oft werden angebliche Unfallfahrzeuge zu Schnäppchenpreisen angeboten. Die Täter verlangen eine Anzahlung noch vor einer Fahrzeugbesichtigung. Selbst etablierte Autohäuser sind unter den Opfern. Thomas Thonfeld, Nachrichtenredaktion.
11: Auf den Philippinen sind bei Überschwemmungen und Erdrutschen mindestens 8 Menschen ums Leben gekommen. Einige Personen werden vermisst. Auslöser sind mehrere Tropenstürme sowie der Südwestmonsun, die seit mehr als einer Woche zu heftigen Regenfällen führen. Nach Angaben der philippinischen Behörden sind landesweit mehr als 750.000 Menschen von den Unwettern betroffen.
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15: Neue Woche hat uns wieder und somit begrüße ich Sie ganz herzlich zum Montagsrendezvous. Barbara Müller ist mein Name und ich begleite Sie die kommenden 3 Stunden durch den Vormittag. Ja, und Christina Bach, die trauert dem Wochenende offensichtlich noch hinterher. Die wünscht sich nämlich einen Sonntag im Pyjama.
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0: So, dann wollen wir doch mal schauen, was das heutige Rendezvous so für uns bereithält. Gleich zu Beginn ein sehr trauriges Thema. Ja, da wird doch immer vor den Gefahren gewarnt, wenn man bei Hitze ins kalte Wasser springt, beziehungsweise was man sonst noch so beachten soll, wenn man bei diesen heißen Temperaturen ins Wasser geht und vor allem, wo man ins Wasser geht. Und dennoch verzeichnet die DLRG eine traurige Zwischenbilanz der Badetoten im Jahr 2026. Gleich mehr dazu nach der nächsten Musik.
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0: Ob am Badesee, im Tümpel um die Ecke oder im Freibad, in diesem Hitzesommer suchen viele von uns Abkühlung im Wasser. Doch immer wieder kommt es hier zu tragischen Unfällen. Die Deutsche Lebensrettungsgesellschaft, kurz DLRG, hat am 6. August 2026 eine traurige Zwischenbilanz für dieses Jahr gezogen und die Zahl der tödlichen Badeunfälle veröffentlicht.
1: In den letzten 7 Monaten sind in deutschen Gewässern mindestens 261 Menschen ums Leben gekommen. Das sind 15 Menschen mehr als im gleichen Zeitraum des Vorjahres und die höchste Zahl seit 2019, erklärt DLRG-Präsidentin Ute Vogt.
2: Wie im letzten Jahr haben wir auch in diesem Jahr wieder besonders viele junge Menschen zwischen 11 und 30 Jahren. Und insgesamt sind in dieser Altersgruppe 95% der Verunglückten männlich. Und der Grund ist dafür leider oft leichtsinniges Verhalten oder es sind Alkohol oder Drogen im Spiel.
1: Rund 90% der Badeunfälle ereigneten sich in Binnengewässern, also in Seen, Teichen, Bächen, Flüssen oder Kanälen. Deshalb der Appell.
2: Also am besten dort baden, wo Rettungsschwimmerinnen und Rettungsschwimmer vor Ort sind, dass im Notfall auch jemand eingreifen kann. Das ist am sichersten auch, besonders wenn man mit Kindern baden geht und richtig schwimmen lernen.
1: Dass die Zahl der Verunglückten in diesem Jahr so drastisch gestiegen ist, liegt zum einen an den Temperaturen. Wo mehr Menschen schwimmen, passieren mehr Unfälle. Es fehlt aber auch oftmals an Sensibilität, so Ute Vogt.
2: Menschen überschätzen sich selbst und unterschätzen die Gefährlichkeit von Wasser. Deshalb wünschen wir uns als DLRG mehr Aufklärungskampagnen und wir wünschen uns, dass zum Beispiel das Bundesinstitut für öffentliche Gesundheit sich dieses Themas mal annimmt und in Deutschland auch so eine nationale Kampagne macht für sicheres Schwimmen.

Also ich muss ja schon sagen, gerade eben hat mir ja schon unsere Sommerküche so ein kleines bisschen gefehlt. Man hat sich ja wieder richtig dran gewöhnt die letzten 4 Wochen und es waren ja auch mal wieder tolle Rezepte zu hören von unserem Metzgermeister Thomas Steffen. 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Also einfach mal reinklicken und da erfahren Sie auch viel Wissenswertes aus unserer Region. 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Und gleich gibt's hier das Neueste aus Eifel und Euregio live in unserem Radio.

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1: Seit Wochen einfach kein Regen und genauso geht es weiter. Sonnenanbeter dürfen sich freuen, ein Sommer wie aus dem Bilderbuch. Heute Nachmittag Sonnenschein und nur lockere Wolkenfelder. Die Temperaturen klettern auf 30 Grad in Einatten und in Aachen, auf 26 Grad in Kall und in Büttchenbach und auf bis zu 31 Grad in Weilerswist und in Zülpich. Am Abend und in der Nacht sind nur wenige Wolken unterwegs, es bleibt lange sehr mild. Erst in der zweiten Nachthälfte werden die Tiefstwerte erreicht, zwischen 19 und 15 Grad. Am Dienstag sonnig, aber mal nicht ganz so heiß bei 22 bis 26 Grad, ehe dann die Hitzewelle wieder richtig aufdreht.
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2: Ich bin Dieter Speth. Auch in Dahlem wird der Wiederaufbau nach dem Hochwasser von 21 weiter vorangetrieben. Noch nicht alle Arbeiten am Kronburger See sind abgeschlossen. Das Land NRW hat für weitere Maßnahmen nun 1,7 Millionen Euro zugesagt. Unter anderem werden Bauteile der Stauanlage ausgetauscht. Die Sanierung der Hauptschütze, also die Klappen für die großen Abflüsse, ist bereits abgeschlossen. Die jetzt anstehenden Arbeiten können schon bald beginnen. Bürgermeister Jan Lembach geht davon aus, dass der Freizeitsport durch die Arbeiten nicht beeinträchtigt wird. Mehr zu diesem Thema hören Sie auch in einem aktuellen Beitrag in unserer Sendung Feierabend, heute ab 16 Uhr bei Radio 700. 12 Jahre nach dem Überfall auf die Filiale der Pax Bank in Aachen hat die Polizei einen weiteren Tatverdächtigen festnehmen können. Medienberichten zufolge wurde ein 70 Jahre alter Spanier bereits Ende Juli in Saragossa festgenommen. Inzwischen wurde er nach Deutschland ausgeliefert und sitzt in Untersuchungshaft. Der Mann soll gemeinsam mit einer bereits 2017 verurteilten Mittäterin an dem Raubüberfall beteiligt gewesen sein. Damals hatten die Täter mehr als 400.000 Euro erbeutet. Die Identifizierung gelang jetzt nach der Auswertung von Genspuren. Nach mindestens 3 weiteren Tatverdächtigen wird noch gefahndet. Ermittelt wird auch, ob die Täter noch für 3 weitere Banküberfälle in Aachen in der Zeit zwischen 2009 und 2013 verantwortlich sein könnten. Bei einem Verkehrsunfall im Bereich der Industriezone Kaiserbaracke bei Recht sind am Freitagmorgen 2 Personen verletzt worden. Nach einem Bericht des Grenzecho sollen an dem Zusammenstoß 3 Fahrzeuge beteiligt gewesen sein. Offenbar war ein Lieferwagen wegen tiefstehender Sonne auf einen abbremsenden Pritschenwagen aufgefahren. Dieser hatte vor einem am Straßenrand stehenden Lastwagen anhalten müssen. Durch den Aufprall wurde der Pritschenwagen gegen den LKW geschoben und landete schließlich im Straßengraben. Ein Insasse wurde aus dem Fahrzeug geschleudert. Die Person wurde in ein Krankenhaus gebracht. Der Beifahrer wurde im Fahrzeug eingeklemmt und musste von der Feuerwehr befreit werden. Auch er kam danach in eine Klinik. Lebensgefahr besteht nach Angaben der Rettungskräfte aber nicht. Der gerade erst in den Geierzoo in Kerkrade eingezogene neue Löwe ist tot. Das 15 Jahre alte Männchen war Ende Juni von einem Zoo in Kopenhagen nach Kerkrade gekommen. Zusammen mit den beiden bereits vorhandenen Löwinnen sollte er eine neue Familie gründen. Zunächst schien die Eingewöhnung erfolgreich zu verlaufen. In der letzten Woche verschlechterte sich dann plötzlich der Gesundheitszustand des Tieres. Mediziner versetzten das Tier für die ärztliche Behandlung in eine Narkose, aus der das Tier nicht mehr erwachte. Die genaue Todesursache des Löwens soll nun durch eine Obduktion geklärt werden. 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

Eine weitere heiße sommerliche Woche liegt vor uns, liebe Hörerinnen und Hörer. Und was das Wetter so mit unserer Gesundheit, mit unserem Körper so anstellt, das erfahren wir gleich wieder im Gesundheitswetter nach den Beatles.

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2: Wetterfühlige müssen aufgrund der stark gestiegenen Temperaturen nun wieder mit Herz- und Kreislaufproblemen rechnen. Die Neigung zu Kopfweh und Migräne ist deutlich erhöht. Vorsicht auch bei hohem Blutdruck. Blicken wir auf den Pollenkalender. Für Mitte August schwirrt da wirklich eine ganze Menge. Wir haben eine starke Konzentration von Gänsefuß- und von Beifußpollen. Außerdem sind noch Wegerichpollen in starker Konzentration unterwegs. In mäßiger Belastung sind außerdem immer noch einzelne Nessel-, aber auch Ampfer- und Gräserpollen in der Luft. Und in schwacher Konzentration Kiefer- und Lindenpollen. Ihnen allen einen angenehmen Start in die neue Woche.
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0: Und das war die erste Rendezvous-Stunde. Gleich gibt's hier das Neueste aus aller Welt. Und dann bin ich wieder für Sie da. Unter anderem habe ich dann wieder den Autodoktor dabei. Ich sag bis gleich.
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10: Seit Wochen einfach kein Regen und genauso geht es weiter. Sonnenanbeter dürfen sich freuen, ein Sommer wie aus dem Bilderbuch. Heute Nachmittag Sonnenschein und nur lockere Wolkenfelder. Die Temperaturen klettern auf 30 Grad in Einatten und in Aachen, auf 26 Grad in Kall und in Büttchenbach und auf bis zu 31 Grad in Weilerswist und in Zülpich. Am Abend und in der Nacht sind nur wenige Wolken unterwegs. Es bleibt lange sehr mild. Erst in der zweiten Nachthälfte werden die Tiefstwerte erreicht, zwischen 19 und 15 Grad. Am Dienstag sonnig, aber mal nicht ganz so heiß bei 22 bis 26 Grad, ehe dann die Hitzewelle wieder richtig aufdreht.
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11: Ich bin Diana Kramer. Die Niedrigwasserlage an deutschen Flüssen bleibt alarmierend. Der längste Fluss Deutschlands, der Rhein, könnte schon bald nicht mehr durchgängig befahrbar sein. Das befürchtet der Geschäftsführer des Bundesverbands der deutschen Binnenschifffahrt, Jens Schwanen, in der Rheinischen Post.
12: Schon seit Wochen führt der Rhein zu wenig Wasser. Frachtschiffe können zum Teil nur ein Fünftel ihrer eigentlichen Ladung befördern. Wenn es weiter nicht regnet, könnte der Güterverkehr ganz unterbrochen werden. Denn in Kaub zwischen Mainz und Koblenz wird ein einstelliger Pegelstand erwartet im Laufe der Woche. Dann könnten auch keine Tagesausflugs- und Kreuzfahrtschiffe dort langfahren. Noch heute soll es im Bundesverkehrsministerium wegen des Niedrigwassers eine Krisensitzung geben. Aus Köln Thomas Bremser.
11: Inzwischen hat auch der Deutsche Bauernverband angesichts anhaltender Trockenheit mehr und schnellere Hilfe der Politik gefordert. Die landwirtschaftlichen Betriebe bräuchten einen Instrumentenkasten, um sich dem Klimawandel gut anpassen zu können, sagte Generalsekretärin Stefanie Sabit im WDR. Im Koalitionsvertrag seien viele Dinge vereinbart und das sei unerklärlich, warum die Bundesregierung in der aktuell schwierigen Lage untätig bleibe, sagte sie. Die Ertragslage sei mitunter existenzbedrohend. Der Wohnungsmangel treibt Mieten und Immobilienpreise weiter nach oben. Nach Daten des Verbands Deutscher Pfandbriefbanken stiegen die Neuvertragsmieten in Mehrfamilienhäusern im zweiten Quartal um 3,2% gemessen am Vorjahreszeitraum.
13: In Deutschland fehlen geschätzt rund 1 Million Wohnungen. Oft wird auf dem Land gebaut, dringender gebraucht wird bezahlbarer Wohnraum allerdings in den Städten, wo die Nachfrage viel höher ist als das Angebot. In den 7 Metropolen Berlin, Hamburg, München, Köln, Frankfurt, Stuttgart und Düsseldorf gingen die Mieten im zweiten Viertel des Jahres mit einem Anstieg von 1,5% zwar weniger stark nach oben als im bundesweiten Schnitt, sie bleiben aber auf hohem Niveau. Auch wer in den Städten eine Immobilie kaufen möchte, muss tiefer in die Tasche greifen. Katrin Müller, Nachrichtenredaktion.
11: Durchschnittlich alle 18 Minuten ist im letzten Jahr in Deutschland ein Kind im Straßenverkehr verletzt oder getötet worden. Laut Statistischem Bundesamt verunglückten 2025 rund 29.270 Kinder unter 15 Jahren bei Verkehrsunfällen. Etwa jedes dritte Kind war mit dem Fahrrad unterwegs.
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16: Mit Inner Circle und mit der Gitte geht's in die zweite Rendezvousstunde und mit mir natürlich auch mit Barbara Müller weiterhin am Mikrofon. Guten Morgen und herzlich willkommen.
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Schöner Grand Prix-Titel für Deutschland. Für das Jahr 1973 ist die Gitte angetreten. Junger Tag. Dann sage ich nochmal willkommen zur zweiten Rendezvous-Stunde, in der wir gleich natürlich den Autodoktor hier für Sie am Start haben. Dann habe ich noch einen Programmtipp für Sie für heute Abend. Ein Radiotipp und die Regionalnachrichten sind dabei um 5:30 und natürlich auch der Veranstaltungskalender in der zweiten Hälfte dieser Stunde. Und natürlich viel Musik zwischendurch. Yeah.

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2: Ein Auto zu kaufen ist eine der teuersten Anschaffungen überhaupt. Klar, dass hier auf den Preis geschaut wird. Und da kann es sich besonders lohnen, mal über den Tellerrand des eigenen Stammhändlers hinaus auch mal viele Kilometer in die Ferne zu schauen. Über regionale Preisschwankungen und das damit verbundene Sparpotenzial spreche ich jetzt mit Dirk Gulde. Er ist Redakteur bei der Zeitschrift Auto Straßenverkehr. Herr Gulde, wer bei der Fahrzeugsuche seinen Radius deutlich erhöht, der kann unter Umständen ganz schön viel sparen. Allein deutschlandweit scheint es ganz erhebliche Preisunterschiede zu geben.
3: Ja, also das hat uns auch gewundert, wie groß die Preisunterschiede doch sind. Wir haben zusammen mit Autoscout24, dem Online-Portal, haben wir uns mal für 4 Automodelle exemplarisch die durchschnittlichen Angebotspreise in den einzelnen Bundesländern angeschaut. Und diese 4 Modelle, das war einmal der Kleinwagen VW Polo, dann noch 2 Kompaktmodelle, Opel Astra, BMW 1er und ein Elektroauto, der Skoda Enyaq. Und da haben wir doch festgestellt, dass von Bundesland zu Bundesland die Preise sehr unterschiedlich ausfallen.
2: Über welche Summen reden wir denn da in Euro und Cent im Extremfall?
3: Da kann man locker so 10% rechnen, zum Teil auch noch deutlich mehr. Also bei einem 30.000 Euro Auto sind es gerne mal 3.000 oder 3.500 Euro, je nachdem, in welchem Bundesland ich kaufe.
2: Kann man grundsätzlich sagen, im Süden ist es teurer als im Norden oder Osten? Oder ist es so einfach dann doch nicht?
3: Nee, das hat uns auch gewundert. Wir haben da gedacht, dass es vielleicht so ähnlich ist wie auf dem Wohnungsmarkt, wo man denkt, München ist immer am allerteuersten und sowas. Und im Osten ist vielleicht alles ein Tick günstiger, aber nee, ist es gar nicht. Also Bayern war gar nicht so teuer. Was als Tendenz sichtbar war, dass Baden-Württemberg an sich schon eher teuer ist. Aber beispielsweise gibt es kaum ein teureres Pflaster, um einen Opel Astra zu kaufen, als Thüringen oder Mecklenburg-Vorpommern. Da waren wir selber überrascht von.
2: Nun scheint es ja auf den ersten Blick recht mühsam zu sein, ein Auto in Flensburg zu kaufen, wenn ich in Garmisch wohne. Doch viele Händler, Online-Anbieter bieten ja auch Lieferungen vor die eigene Haustür an. Ist es dann preislich eine echte Option?
3: Ja, also wir haben mit Händlern gesprochen, was das so kostet. Und die Preise waren, würde ich mal sagen, noch relativ zivil. Also wir haben das Angebot von einem Berliner VW-Händler gehabt, ein Kompaktfahrzeug nach Stuttgart zu bringen, inklusive Zulassung. Also er kommt dann schon mit Nummernschildern an für 650 Euro. Und wenn ich mir jetzt noch vorstelle, dass ich ja selber auch Kosten habe, wenn ich mit dem Auto dann zur Zulassungsstelle gehe, dann sind die reinen Überführungskosten vielleicht noch gut 500 Euro. Und das finde ich für so eine Dienstleistung eigentlich wirklich relativ günstig. Wenn ich jetzt 3.000 Euro spare und dann 500 Euro für eine Überführung dafür aber zusätzlich ausgebe, habe ich unterm Strich immer noch deutlich Geld gespart.
2: Das heißt unterm Strich, man sollte alte Verkaufsmuster beim Autokauf unbedingt ablegen, denn dadurch könnte man viel Geld sparen.
3: Ja, absolut. Also ich würde einfach mal deutschlandweit gucken und dann schauen, wo sind denn die günstigen Modelle und dann mit dem Händler Kontakt aufnehmen und ihn fragen, was so eine Lieferung kosten würde. Es ist auch sinnvoller, den Händler das Ganze mit der Lieferung dann organisieren zu lassen, damit ich dann eben nicht sozusagen der Drittpartner bin, der dann mit einem Lieferdienst und dem Händler kommuniziert. Das soll am besten der Händler selber machen. Die haben dann oftmals ihre Partner, ihre Lieferpartner, mit denen sie oft zusammenarbeiten, kriegen über die auch günstigere Preise und übernehmen vor allem dann auch die ganze Kommunikation.
2: Dirk Gulde von der Zeitschrift Auto Straßenverkehr. Besten Dank.
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1: Seit Wochen einfach kein Regen und genauso geht es weiter. Sonnenanbeter dürfen sich freuen, ein Sommer wie aus dem Bilderbuch. Heute Nachmittag Sonnenschein und nur lockere Wolkenfelder. Die Temperaturen klettern auf 30 Grad in Einatten und in Aachen, auf 26 Grad in Kall und in Büttchenbach und auf bis zu 31 Grad in Weilerswist und in Zülpich. Am Abend und in der Nacht sind nur wenige Wolken unterwegs, es bleibt lange sehr mild. Erst in der zweiten Nachthälfte werden die Tiefstwerte erreicht, zwischen 19 und 15 Grad. Am Dienstag sonnig, aber mal nicht ganz so heiß bei 22 bis 26 Grad, ehe dann die Hitzewelle wieder richtig aufdreht.
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3: Ich bin Dieter Speth. Auch in Dahlem wird der Wiederaufbau nach dem Hochwasser von 21 weiter vorangetrieben. Noch nicht alle Arbeiten am Kronburger See sind abgeschlossen. Das Land NRW hat für weitere Maßnahmen nun 1,7 Millionen Euro zugesagt. Unter anderem werden Bauteile der Stauanlage ausgetauscht. Die Sanierung der Hauptschütze, also die Klappen für die großen Abflüsse, ist bereits abgeschlossen. Die jetzt anstehenden Arbeiten können schon bald beginnen. Bürgermeister Jan Lembach geht davon aus, dass der Freizeitsport durch die Arbeiten nicht beeinträchtigt wird. Mehr zu diesem Thema hören Sie auch in einem aktuellen Beitrag in unserer Sendung Feierabend. Heute ab 16 Uhr bei Radio 700. 12 Jahre nach dem Überfall auf die Filiale der Pax Bank in Aachen hat die Polizei einen weiteren Tatverdächtigen festnehmen können. Medienberichten zufolge wurde ein 70 Jahre alter Spanier bereits Ende Juli in Saragossa festgenommen. Inzwischen wurde er nach Deutschland ausgeliefert und sitzt in Untersuchungshaft. Der Mann soll gemeinsam mit einer bereits 2017 verurteilten Mittäterin an dem Raubüberfall beteiligt gewesen sein. Damals hatten die Täter mehr als 400.000 Euro erbeutet. Die Identifizierung gelang jetzt nach der Auswertung von Genspuren. Nach mindestens 3 weiteren Tatverdächtigen wird noch gefahndet. Ermittelt wird auch, ob die Täter noch für 3 weitere Banküberfälle in Aachen in der Zeit zwischen 2009 und 2013 verantwortlich sein könnten. Bei einem Verkehrsunfall im Bereich der Industriezone Kaiserbaracke bei Recht sind am Freitagmorgen 2 Personen verletzt worden. Nach einem Bericht des Grenzecho sollen an dem Zusammenstoß 3 Fahrzeuge beteiligt gewesen sein. Offenbar war ein Lieferwagen wegen tiefstehender Sonne auf einen abbremsenden Pritschenwagen aufgefahren. Dieser hatte vor einem am Straßenrand stehenden Lastwagen anhalten müssen. Durch den Aufprall wurde der Pritschenwagen gegen den LKW geschoben und landete schließlich im Straßengraben. Ein Insasse wurde aus dem Fahrzeug geschleudert. Die Person wurde in ein Krankenhaus gebracht. Der Beifahrer wurde im Fahrzeug eingeklemmt und musste von der Feuerwehr befreit werden. Auch er kam danach in eine Klinik. Lebensgefahr besteht nach Angaben der Rettungskräfte aber nicht. Der gerade erst in den Geierzoo in Kerkrade eingezogene neue Löwe ist tot. Das 15 Jahre alte Männchen war Ende Juni von einem Zoo in Kopenhagen nach Kerkrade gekommen. Zusammen mit den beiden bereits vorhandenen Löwinnen sollte er eine neue Familie gründen. Zunächst schien die Eingewöhnung erfolgreich zu verlaufen. In der letzten Woche verschlechterte sich dann plötzlich der Gesundheitszustand des Tieres. Mediziner versetzten das Tier für die ärztliche Behandlung in eine Narkose, aus der das Tier nicht mehr erwachte. Die genaue Todesursache des Löwens soll nun durch eine Obduktion geklärt werden. 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

Was ist los bei uns in der Region? Sie erfahren es gleich nach den beiden Damen von Zweifach. Ich will raus hier, singen sie gleich. So schlimm? Das macht mich jetzt nachdenklich.

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1: Na, Herzenslust. Gespielt werden darf in geselliger Runde beim Spieleabend in der Uralt-Scholl in Monschau-Mützenich. Los geht's um 18 Uhr. Noch bis nächsten Montag findet wieder die beliebte Öcher Sommerband statt. Mehr als 80 Buden und Fahrgeschäfte laden zum Kirmestreiben ein. Auch heute wieder ab 14 Uhr auf dem Aachener Bandplatz. Heute Abend ab 18 Uhr ist reizarme Kirmes ohne Lichteffekte und lautstarke Musik. Er vermischt Musik und Comedy miteinander. Helge Schneider gastiert mit seinem Programm Ellenbogen vom Tisch um 19.30 Uhr auf Burg Wilhelmstein in Würseln. Letzter Tag der Kirmes in Mackenbach. Noch einmal findet rund um die Urgrundia-Halle ab dem Nachmittag buntes Kirmestreiben statt. Am Abend ist dann Kirmesausklang. Letzter Tag auch bei der Kirmes in Möhringen. Um 14 Uhr startet dort das große Spiel ohne Grenzen. Abends ist Kirmesausklang im Festzelt mit DJ Crazy A. Im Töpfereimuseum an der Burg Raren und im Haus Zahlepol werden die Werke der vier Preisträger des letztjährigen Euregio-Keramikwettbewerbs ausgestellt. Bis zum 13. September täglich ab 12 Uhr geöffnet. In der Würselner Innenstadt hat die Würselner Sandkiste geöffnet. Mit Sand und Förmchen und einer Sommerlounge mit kulinarischen Angeboten. In der Dürener Innenstadt ist ein Sommerstrand aufgeschüttet. Auch hier kann man buddeln oder Beachvolleyball spielen oder sich in der Cocktailbar erfrischen. Ein Spaß für die ganze Familie ist das Maislabyrinth. Hier dürfen Sie auf keinen Fall den Überblick verlieren. Zur Erholung danach erwartet Sie einen Spaziergang am Krevelshofer See oder ein Besuch im Biergarten oder Hofcafé. Täglich ab 11 Uhr in Krevelshof Eifel in Mechernich-Obergarzen. Immer einen Besuch wert ist Vogelsang IP in Schleiden. Die Ausstellung Bestimmung Herrenmensch entführt Sie ins dunkelste Kapitel der deutschen Vergangenheit. Aktuell wird sie von den drei Sonderausstellungen Auch du gehörst dem Führer, Visionen der Macht und Butterbrot, ein Jahr Gefängnis begleitet. Die Schau Wildnisträume befasst sich mit der vielfältigen Flora und Fauna im Nationalpark Eifel. Außerdem finden täglich Ranger-Touren und Geländeführungen statt. Geöffnet ist von 10 bis 18 Uhr. Die Kulturgeschichte des Rheinlands lässt sich bei einem Besuch im LVR-Freilichtmuseum in Mechernich-Kommern entdecken. Derzeit werden dort unter anderem die Sonderausstellungen wie Rheinländer sowie grässliche Glückseligkeit, Faszination Kitsch gezeigt. Neu ist hier die Ausstellung Haus alt, mach neu. Ebenfalls neu ist eine Schau, die sich mit dem Thema Geburten im ländlichen Raum vor mehr als 100 Jahren beschäftigt. Derzeit wird auch die Wanderausstellung Netzwerk Börde gezeigt. Geöffnet ist täglich von 11 bis 17 Uhr. 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

das war auch schon die zweite Rendezvousstunde. Wir gehen so langsam auf die Mittagsgrenze zu. Und dann gibt's natürlich um 5.12 Uhr wie immer die neuesten Nachrichten. Und dann bin ich wieder für Sie hier am Start und das noch eine Stunde lang. Also, bis gleich.

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15: Seit Wochen einfach kein Regen und genauso geht es weiter. Sonnenanbeter dürfen sich freuen, ein Sommer wie aus dem Bilderbuch. Heute Nachmittag Sonnenschein und nur lockere Wolkenfelder. Die Temperaturen klettern auf 30 Grad in Einatten und in Aachen, auf 26 Grad in Kall und in Büttchenbach und auf bis zu 31 Grad in Weilerswist und in Zülpich. Am Abend und in der Nacht sind nur wenige Wolken unterwegs, es bleibt lange sehr mild. Erst in der zweiten Nachthälfte werden die Tiefstwerte erreicht, zwischen 19 und 15 Grad. Am Dienstag sonnig, aber mal nicht ganz so heiß, bei 22 bis 26 Grad, ehe dann die Hitzewelle wieder richtig aufdreht.
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17: Ich bin Diana Kramer. Mehrere Hitzewellen haben die Temperaturen im Juni und Juli vielerorts in Westeuropa auf Rekordwerte getrieben. Die Durchschnittstemperatur lag bei 21,6 Grad Celsius und damit fast 2,8 Grad über dem langjährigen Mittel. Wegen Hitze und Trockenheit führen auch viele Flüsse nach wie vor zu wenig Wasser.
18: Auch Rhein und Donau haben derzeit Wasserstände deutlich unter dem langjährigen Mittel. Laut EU-Klimawandeldienst sind die örtlich sogar außergewöhnlich niedrig. Viele Frachtschiffe müssen ihre Ladung reduzieren und es gibt Sorgen, dass sie die Flüsse bei anhaltender Trockenheit an einigen Stellen gar nicht mehr befahren können. Für zusätzliche Transportmöglichkeiten auf der Straße haben mehrere Bundesländer deshalb das Fahrverbot für bestimmte Lkw an Sonn- und Feiertagen vorübergehend aufgehoben. Katrin Müller, Nachrichtenredaktion.
17: Die Umgehung des Mindestlohns hat nach Berechnungen des Deutschen Gewerkschaftsbundes seit 2015 wirtschaftliche Schäden in Höhe von rund 64 Milliarden Euro angerichtet. 35 Milliarden Euro davon hätten betroffene Beschäftigte getragen, die den Mindestlohn nicht in voller Höhe bekommen haben. Laut DGB fehlen rund 2 Millionen Beschäftigten hierzulande im Schnitt 1,70 Euro bis 2,40 Euro pro Stunde. Immer mehr Kinder werden im Straßenverkehr verletzt oder getötet. Laut Statistischem Bundesamt verunglückten im vergangenen Jahr rund 29.270 Kinder unter 15 Jahren bei Verkehrsunfällen.
19: Es sind alarmierende Zahlen. Alle 18 Minuten wurde im Durchschnitt bei uns ein Kind auf der Straße verletzt oder sogar getötet. Meistens waren die Kids auf dem Fahrrad unterwegs, oft aber auch zu Fuß oder sie saßen im Auto. Und genau dort, also im Pkw, starben auch die allermeisten Kinder bei Unfällen. Laut Statistik ist aber auch der Weg zur Schule morgens ein großes Risiko. Claudia Wächter, Nachrichtenredaktion.
17: Die Ministerpräsidentinnen von Italien und Dänemark, Giorgia Meloni und Mette Frederiksen, haben in einer gemeinsamen Erklärung vor unkontrollierter Migration nach Europa gewarnt. Beide sprachen sich erneut für sogenannte Rückführungszentren außerhalb der EU aus, um abgelehnte Asylbewerber in ihre Heimatländer zurückzubringen. Durch illegale Einwanderung würden die Kriminalitätsraten steigen und öffentliche Dienstleistungen zunehmend belastet. Außerdem würden Bürger Vertrauen verlieren, erklärten sie.
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21: Mit Gerardina Tomato und mit Sailor geht's in die dritte Rendezvous-Stunde. Und Barbara Müller sagt Mahlzeit und herzlich willkommen.
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0: Sailor und a Glass of Champagne. Schöner Titel, aber ich glaube, das mit dem Champagner, das lassen wir besser noch um diese Uhrzeit. Sonst geht das nämlich hier vielleicht schief mit dem gerade Aussprechen. Das geht auch ohne Champagner manchmal schon ganz schön daneben. Aber bis jetzt ist alles gut und ich hoffe, das bleibt so bis zum Ende dieser Sendung. Die Flutkatastrophe wird uns gleich noch einmal beschäftigen, denn bei uns im Hochwassergebiet wird natürlich eine Menge dafür getan, dass das auf keinen Fall mehr so passiert, wie es 2021 der Fall war. Wir berichten gleich nach der nächsten Musik.
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0: Die Bilder der Flutkatastrophe von 2021 haben wir alle noch gut vor Augen. So etwas soll sich nicht noch einmal wiederholen. In Mechernich ist sogar ein kompletter See aufgegeben worden, um den Hochwasserschutz für Kommern zu verbessern. Julia Thomas berichtet.
1: Gleich mehrfach wurde in den letzten Jahren der Mechernicher Stadtteil Kommern von Hochwasser getroffen. Besonders schwer bei der Flut 2021. Schuld ist der Bleibach, der bei Starkregen die großen Wassermengen kaum bewältigen kann. Um besseren Hochwasserschutz umzusetzen, wurde der bisherige Mühlensee geleert. Hier entsteht künftig ein modernes Hochwasserschutzkonzept. In diesen Tagen beginnen die Arbeiten. Thomas Hambach von der Stadt Mechernich.
2: Diese Maßnahme in der Tat, Kommern war ja mehrfach betroffen von Starkregen. Ereignissen, Überflutungen, soll derart aussehen, dass der bisherige See ja abgelassen worden ist und jetzt umgebaut wird vom Erftverband als Zuständigen für die Gewässer in ein Hochwasserschutzbecken.
1: Die Arbeiten werden in mehreren Phasen ablaufen. Kernstück ist ein neues Drosselbauwerk mit Damm- und Schutzfunktion.
2: Der erste Teilabschnitt wird ein Durchbruch durch dieses Dammbauwerk sein, wo dann eine neue Ablaufleitung eingebaut wird und ein Notüberlauf, sodass also dauerhaft eine gewisse Menge, die durch den Ort verträglich durchgeleitet werden kann, fließt. Und erst wenn zu viel Wasser kommt, das dann eben zurückgestaut wird in diesem dann trockenen Becken.
1: Damit auch bei einer Katastrophe reguliert werden kann, wird nicht auf Elektronik gesetzt, die bei einem Stromausfall versagen könnte. Stattdessen geht es um eine große mechanische Klappe, die Kommern künftig besser vor neuen schweren Hochwassern schützen soll.
2: Mit dieser Klappe kann ich eben einstellen, dass diese maximale Menge, die durch den Ort verträglich durchgeht, auch dabei bleibt. Jetzt ist das nicht geregelt zum heutigen Zeitpunkt mit diesem Überlaufbauwerk. Das heißt, schlagartig, wenn das einstaut, läuft das mit viel mehr Kubik durch den Ort und ufert dann aus. Und das soll dann zukünftig natürlich über diese Klappensteuerung nicht mehr erfolgen.
1: Die Umsetzung der Maßnahmen koordiniert der Erftverband. Viele Fördermittel von Bund und Land fließen in das Projekt. Und weil sich der Klimawandel nicht aufhalten lässt und Starkregenereignisse statistisch zunehmen, will man sich auch keine Zeit bei der Umsetzung lassen.
2: Geplant ist, dass das sicherlich in einem Jahr abgeschlossen ist, diese Maßnahme. Es hat sich eigentlich verzögert. Eigentlich sollten wir ja schon viel weiter sein. Aber Vorplanungen, Genehmigungen und Ähnliches haben einfach sich hingezogen.
1: Und so beginnen gerade erst die Arbeiten, die schon in naher Zukunft dafür sorgen sollen, dass sich so schlimme Flutereignisse wie 2021 oder in den Jahren zuvor nicht mehr so einfach wiederholen können.

Sie hören das Rendezvous auf Radio 700 am Montagvormittag und ich wünsche Ihnen natürlich an dieser Stelle eine wunderschöne, hoffentlich erholsame Mittagspause mit uns. Gleich gibt's hier wieder das Neueste aus unserer Region nach der nächsten Musik. Musik.

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1: Seit Wochen einfach kein Regen und genauso geht es weiter. Sonnenanbeter dürfen sich freuen, ein Sommer wie aus dem Bilderbuch. Heute Nachmittag Sonnenschein und nur lockere Wolkenfelder. Die Temperaturen klettern auf 30 Grad in Einatten und in Aachen, auf 26 Grad in Kall und in Büttchenbach und auf bis zu 31 Grad in Weilerswist und in Zülpich. Am Abend und in der Nacht sind nur wenige Wolken unterwegs, es bleibt lange sehr mild. Erst in der zweiten Nachthälfte werden die Tiefstwerte erreicht, zwischen 19 und 15 Grad. Am Dienstag sonnig, aber mal nicht ganz so heiß bei 22 bis 26 Grad, ehe dann die Hitzewelle wieder richtig aufdreht.
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3: Ich bin Ina Pleier. Nach dem vorzeitigen Abbruch eines Ferienlagers für Jugendliche in Gemmenich hat die Staatsanwaltschaft Ermittlungen wegen des Verdachts des Voyeurismus eingeleitet. Bei dem Verdächtigen handelt es sich um den Mann, der das Gelände für das Jugendlager zur Verfügung gestellt hatte. Ein Untersuchungsrichter verhängte am Freitagnachmittag strenge Auflagen, unter denen der 54-Jährige wieder auf freien Fuß gesetzt wurde. Laut Staatsanwaltschaft müssen noch weitere Untersuchungen erfolgen, um die genauen Umstände des Vorfalls zu klären. Dieser hatte am Mittwoch dazu geführt, dass die flämische Jugendgruppe des KLJ das Lager vorzeitig beenden musste. Betroffen davon waren rund 125 Teilnehmer. In Aachen-Burtscheid musste die Feuerwehr am Freitagnachmittag zu einem Mehrfamilienhaus ausrücken. Die Fassade des Gebäudes hatte plötzlich größere Risse aufgewiesen. Statiker wurden hinzugerufen, um die Lage einzuschätzen. Noch ist unklar, ob das Haus sicher genug ist oder schlimmstenfalls sogar abgerissen werden muss. Verletzt wurde niemand. Nach dem Bauzugunfall sollen laut Deutscher Bahn ab heute wieder Züge auf der Strecke zwischen Aachen und Köln durchgängig verkehren. Der Verein Uni Urban Mobil aus Aachen hat derweil massive Kritik am Ersatzverkehrskonzept während der Bauarbeiten geübt. Trotz nutzbarer S-Bahn-Gleise zwischen Düren und Köln habe es schlechte Anschlüsse und häufige Ausfälle gegeben. Auch seien zu wenige durchgängige Verbindungen eingerichtet worden. Die Informationen für Fahrgäste seien mangelhaft gewesen. Außerdem seien zu wenig Busse für die vielen Fahrgäste auf der Strecke bereitgestellt worden, so die Kritik. Der Verein fordert für die Zukunft besser abgestimmte Ersatzangebote bei Streckensperrungen. Die Stadt Schleiden will bei Katastrophen schneller die Bevölkerung warnen. Deshalb soll nun das Sirenennetz weiter ausgebaut werden. Künftig sollen auch in den Stadtteilen Winsen und Kerperscheid flächendeckend Sirenen zu hören sein. Mit dann 21 Sirenen wäre das Netz komplett, ist man bei der Stadt überzeugt. Die beiden neuen Anlagen sollen bei Unwettern, Bränden und anderen Situationen eingesetzt werden können. 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

ich bin gerade schon wieder dabei, ein bisschen Ordnung zu schaffen, denn meine Zeit geht ja schon bald wieder zu Ende hier im Rendezvous. Aber ich habe noch einen Ausstellungstipp für Sie, einen ganz besonderen Ausstellungstipp. Wenn Sie in der Nähe von Prüm zu Hause sind, dann könnte das vielleicht sehr interessant sein. Gleich mehr dazu nach Howard Carpendale und seiner langen Reise durch die Nacht.

0: Heute startet im Convict in Prüm eine neue Ausstellung. Menschen mit psychischen Problemen haben sie gestaltet und den interessanten Versuch unternommen, sich mit den Mitteln der Kunst auszudrücken. Julia Thomas berichtet.
1: Psychische Erkrankungen sind weit verbreitet. Die Betroffenen brauchen Hilfe und auch einen Weg, um mit ihren Problemen und Nöten umzugehen. Eine völlig neuartige Möglichkeit bietet jetzt die Ausstellung Ungefiltert – innerer Dialog mit der eigenen Seele. Mit Kunst bringen die Betroffenen zum Ausdruck, was ihnen sonst schwerfällt zu formulieren. Entstanden ist die Idee beim Eifelkreis Bitburg-Prüm. Melanie Peyer, Leiterin des Gesundheitsamtes im Eifelkreis.
2: Was viele, glaube ich, nicht wissen, ist, dass zum einen Fachbereich des Gesundheitsamtes auch der sozialpsychiatrische Dienst ist. Dieser kümmert sich um Menschen, die an einer psychischen Erkrankung leiden, Hilfe benötigen und diese auch gerne annehmen möchten. Und Frau Kill ist eine meiner Mitarbeiterinnen des Sozialpsychiatrischen Dienstes und diese bietet seit 2024 in Prüm eine Selbsthilfegruppe an für psychisch Erkrankte. Und in dieser Gruppe kam letztes Jahr durch einen Teilnehmer die Idee auf, eine Ausstellung von Kunstwerken von psychisch erkrankten Menschen zu organisieren, weil er selbst diese Kunst als Ausdrucksform für seine Erkrankung gewählt hat. Und wir waren so beeindruckt und auch begeistert von dieser Idee, dass wir ja mit der Umsetzung direkt mal begonnen haben.
1: Entstanden ist eine beeindruckende Ausstellung, die innerhalb von nur wenigen Monaten Präsentationsreife erreicht hat. Der Zulauf war enorm.
2: Wir haben das im Herbst letzten Jahres eine große Ausschreibung gestartet im Eifelkreis und haben verschiedene Einrichtungen angeschrieben, aber auch unsere Selbsthilfegruppe gefragt oder die haben das auch weitergeleitet an andere bekannte psychisch Erkrankte aus dem Eifelkreis und wir haben diese Leute aufgefordert, wenn sie möchten, uns auch anonym Bilder oder Kunstwerke einzureichen, denen sie halt sich dann mit im Rahmen ihrer psychischen Erkrankung auseinandergesetzt haben und ja einfach ihre Gefühle, ihre Konflikte dargestellt haben und Kunst als Ausdrucksform gewählt haben, um sich mitzuteilen, weil manchmal einfach bei manchen Menschen ein riesen Chaos im Kopf herrscht und sie überhaupt nicht wissen, wie sie es ausdrücken sollen, wie es ihnen gerade geht. Oder vielleicht bekommen sie auch in dem Moment kein Gehör und haben einfach die Kunst als Form gewählt, wie sie sich ausdrücken können.
1: Gezeigt werden vor allem Bilder und Gedichte der Teilnehmer, die auch mit eigenen Erklärungen versehen sind. Parallel dazu gibt es einen großen Ausstellungskatalog, der tiefer auf die einzelnen Werke eingeht und ein umfangreiches Rahmenprogramm.
2: Wir starten am Montag um 14 Uhr mit einer Vernissage, um die Ausstellung zu eröffnen. Da begleitet uns der Regenbogenchor des Gemeindepsychiatrischen Betreuungszentrums des Schönfelder Hofs und unterstützt uns in der Gestaltung. Die Künstler werden anwesend sein und zum Teil auch zu ihren Gemälden Auskunft geben oder Erläuterungen stellen. Dann werden wir verschiedene Fachvorträge haben. Einer wird von der Frau Dr. Ziegler, der Chefärztin der Eifelklinik in Manderscheid sein. Die wird sich auch nochmal dazu äußern, wie kreative Wege aus der psychischen Erkrankung gefunden werden können. Sie selbst nutzt das auch in ihrer Klinik im Rahmen der Therapien. Der sozialpsychiatrische Dienst unseres Amtes wird auch nochmal aus verschiedenen Sichtweisen zur Stigmatisierung psychischer Erkrankungen und der Auswirkungen auf die Betroffenen Stellung nehmen. Wir bieten auch eine interaktivere Möglichkeit im Rahmenprogramm an, indem wir eine Schreibwerkstatt anbieten oder einen offenen Spaziergang, der zum Austausch anregen soll. Besonders mutig finden wir den Vortrag einer an Schizophrenie Erkrankten. Sie wird uns von ihren persönlichen Erfahrungen berichten und einen Einblick in die Erkrankung vermitteln.
1: Einerseits wollen die Organisatoren auf das Thema aufmerksam machen und zeigen, wie sich Menschen mit psychischen Erkrankungen fühlen und wie ihnen geholfen werden kann. Zum anderen ist es aber auch Therapie für die Betroffenen selbst.
2: Vor allen Dingen in unserem Kunstkatalog haben diese Menschen auch immer wieder geschrieben, was sie da betrifft, was sie bedrückt. Und auch der Teilnehmer der Selbsthilfegruppe hat in einem Vorwort geschrieben, wie wichtig das doch ist für psychisch Erkrankte, dass sie einen alternativen Weg finden, um sich auszudrücken. Und wir möchten auch die Menschen motivieren und auffordern, sich einfach dieses Instrument anzunehmen. Und wir möchten diesen Menschen eine Stimme geben, um sich zeigen, was sie bewegt und gleichzeitig aber auch Mut machen, sich da auszuprobieren.
1: Die Ausstellung ist vom 10. August bis zum 14. September im Convict in Prüm zu sehen.

Das Montagsrendezvous geht so langsam aber sicher zu Ende. Mein Kollege Jochen Späth ist in den Startlöchern, ist bereit für den Treffpunkt. Den wird er gleich hier übernehmen und Sie durch den Nachmittag begleiten. Ich wünsche Ihnen viel Spaß weiterhin mit den Kollegen. Natürlich eine gute Woche und ich sage Tschüss bis Freitag. Winke, winke, bye bye. Und Barbara Müller ist raus und weg für heute.

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6: Seit Wochen einfach kein Regen und genauso geht es weiter. Sonnenanbeter dürfen sich freuen, ein Sommer wie aus dem Bilderbuch. Heute Nachmittag Sonnenschein und nur lockere Wolkenfelder. Die Temperaturen klettern auf 30 Grad in Einatten und in Aachen, auf 26 Grad in Kall und in Büttchenbach und auf bis zu 31 Grad in Weilerswist und in Zülpich. Am Abend und in der Nacht sind nur wenige Wolken unterwegs, es bleibt lange sehr mild. Erst in der zweiten Nachthälfte werden die Tiefstwerte erreicht, zwischen 19 und 15 Grad. Am Dienstag sonnig, aber mal nicht ganz so heiß, bei 22 bis 26 Grad, ehe dann die Hitzewelle wieder richtig aufdreht.
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7: Ich bin Diana Kramer. Die Niedrigwasserlage an deutschen Flüssen bleibt alarmierend. Der längste Fluss Deutschlands, der Rhein, könnte schon bald nicht mehr durchgängig befahrbar sein, erklärte der Geschäftsführer des Bundesverbands der deutschen Binnenschifffahrt, Jens Schwanen, in der Rheinischen Post.
8: Schon seit Wochen führt der Rhein zu wenig Wasser. Frachtschiffe können zum Teil nur ein Fünftel ihrer eigentlichen Ladung befördern. Wenn es weiter nicht regnet, könnte der Güterverkehr ganz unterbrochen werden. Denn in Kaub zwischen Mainz und Koblenz wird ein einstelliger Pegelstand erwartet im Laufe der Woche. Dann könnten auch keine Tagesausflugs- und Kreuzfahrtschiffe dort langfahren. Noch heute soll es im Bundesverkehrsministerium wegen des Niedrigwassers eine Krisensitzung geben. Aus Köln, Thomas Bremser.
7: Inzwischen hat auch der Deutsche Bauernverband angesichts anhaltender Trockenheit mehr und schnellere Hilfe der Politik gefordert. Die landwirtschaftlichen Betriebe bräuchten Instrumente, um sich dem Klimawandel gut anpassen zu können, sagte Generalsekretärin Stefanie Sabit im WDR. Im Koalitionsvertrag seien viele Dinge vereinbart und es sei unerklärlich, warum die Bundesregierung in der aktuell schwierigen Lage untätig bleibe. Die Ertragslage sei mitunter existenzbedrohend. Der Wohnungsmangel treibt Mieten und Immobilienpreise weiter nach oben. Nach Daten des Verbands Deutscher Pfandbriefbanken stiegen die Neuvertragsmieten in Mehrfamilienhäusern im zweiten Quartal um 3,2% gegenüber dem Vorjahreszeitraum.
9: In Deutschland fehlen geschätzt rund 1 Million Wohnungen. Oft wird auf dem Land gebaut, dringender gebraucht wird bezahlbarer Wohnraum allerdings in den Städten, wo die Nachfrage viel höher ist als das Angebot. In den 7 Metropolen Berlin, Hamburg, München, Köln, Frankfurt, Stuttgart und Düsseldorf gingen die Mieten im zweiten Viertel des Jahres mit einem Anstieg von 1,5% zwar weniger stark nach oben als im bundesweiten Schnitt, sie bleiben aber auf hohem Niveau. Auch wer in den Städten eine Immobilie kaufen möchte, muss tiefer in die Tasche greifen. Katrin Müller, Nachrichtenredaktion.
7: Der Iran plant nach Angaben des Außenministeriums in Teheran von Handelsschiffen Gebühren für eine Durchfahrt durch die Straße von Hormuz zu erheben. Laut iranischen Medien würden dazu gemeinsam mit dem Oman Mechanismen erarbeitet. Demnach sollen für die Überwachung der Sicherheit, zum Schutz der Umwelt und auch zur Bekämpfung der Kriminalität auf See Entgelte erhoben werden.
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6: Und schon starten wir rein in eine neue, sehr, sehr heiße Treffpunktwoche. Herzlich willkommen.

0: kurz nach eins. Sie hören Radio 700 und das ist der Treffpunkt am Montagnachmittag. Einiges an musikalischen Geburtstagskindern habe ich heute für Sie. Traurige Nachrichten aus der Welt der Musik gibt's auch. Den Veranstaltungskalender, die Zeitreise und vielleicht auch noch den ein oder anderen Hinweis auf unser Programm der kommenden Tage.
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Traurige Nachrichten erreichen uns aus der Musikwelt in den Niederlanden, denn Janne Kaakman ist tot. Am Freitagnachmittag wurde die Meldung offiziell. Auch wenn der Todesfall offenbar schon am

31. Juli eingetreten ist. 1970 landete sie mit ihrer Band Earth and Fire in ihrer Heimat den Niederlanden mit dem Titel Seasons ihren ersten Charterfolg. Später folgten weitere Hits im Progressive Rock, ehe sie dann auch in den Pop und durchaus auch in den Urlaubsmusikbereich wechselte. 1983 löste sich Earth and vorübergehend auf, später fand die Formation wieder zusammen. Ihr allergrößter Hit stammt sicherlich aus dem Jahr 1979, der Titel Weekend, den hören wir jetzt auch noch einmal in Memoriam an eine Frau, die zuletzt an Parkinson erkrankt war. Hier kommt Musik von Earth and Fire.

Schnell rüber zu den musikalischen Geburtstagskindern vom Wochenende. Ja, und als diese Jungs in den Charts waren, da war ich selbst noch Teenager, nämlich die Bandmitglieder von NSYNC. Wenn ich mir überlege, heute werden die ersten davon 50, da muss man schon sagen, da sind einfach schon Generationen nachgekommen. I Want You Back, dieser Titel war damals eigentlich für ihre Tour als Vorgruppe zu DJ Bobo geplant. Dann wurden sie selber eine ganz bekannte Boygroup. Mit dabei unter anderem Justin Timberlake, kennen sie alle, aber auch den hier, JC Chast. Es folgten noch einige große Hits bis zur Auflösung 2000. Damals hatten sich ja ganz viele dieser Formationen der End-90er Jahre aufgelöst und viele versuchten sich fortan solo. Er machte das nicht nur als Sänger und Musiker, sondern auch als Produzent für andere Interpreten, aber auch als Schauspieler und als Juror von einer der großen Castingshows Amerika. Wir feiern jetzt den 50. Geburtstag von JC Chast mit Musik von NSYNC.

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1: Seit Wochen einfach kein Regen und genauso geht es weiter. Sonnenanbeter dürfen sich freuen, ein Sommer wie aus dem Bilderbuch. Heute Nachmittag Sonnenschein und nur lockere Wolkenfelder. Die Temperaturen klettern auf 30 Grad in Einatten und in Aachen, auf 26 Grad in Kall und in Büttchenbach und auf bis zu 31 Grad in Weilerswist und in Zülpich. Am Abend und in der Nacht sind nur wenige Wolken unterwegs, es bleibt lange sehr mild. Erst in der zweiten Nachthälfte werden die Tiefstwerte erreicht, zwischen 19 und 15 Grad. Am Dienstag sonnig, aber mal nicht ganz so heiß bei 22 bis 26 Grad, ehe dann die Hitzewelle wieder richtig aufdreht.
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3: Ich bin Ina Pleier. Nach dem vorzeitigen Abbruch eines Ferienlagers für Jugendliche in Gemmenich hat die Staatsanwaltschaft Ermittlungen wegen des Verdachts des Voyeurismus eingeleitet. Bei dem Verdächtigen handelt es sich um den Mann, der das Gelände für das Jugendlager zur Verfügung gestellt hatte. Ein Untersuchungsrichter verhängte am Freitagnachmittag strenge Auflagen, unter denen der 54-Jährige wieder auf freien Fuß gesetzt wurde. Laut Staatsanwaltschaft müssen noch weitere Untersuchungen erfolgen, um die genauen Umstände des Vorfalls zu klären. Dieser hatte am Mittwoch dazu geführt, dass die flämische Jugendgruppe des KLJ das Lager vorzeitig beenden musste. Betroffen davon waren rund 125 Teilnehmer. In Aachen-Burtscheid musste die Feuerwehr am Freitagnachmittag zu einem Mehrfamilienhaus ausrücken. Die Fassade des Gebäudes hatte plötzlich größere Risse aufgewiesen. Statiker wurden hinzugerufen, um die Lage einzuschätzen. Noch ist unklar, ob das Haus sicher genug ist oder schlimmstenfalls sogar abgerissen werden muss. Verletzt wurde niemand. Nach dem Bauzugunfall sollen laut Deutscher Bahn ab heute wieder Züge auf der Strecke zwischen Aachen und Köln durchgängig verkehren. Der Verein Uni Urban Mobil aus Aachen hat derweil massive Kritik am Ersatzverkehrskonzept während der Bauarbeiten geübt. Trotz nutzbarer S-Bahn-Gleise zwischen Düren und Köln habe es schlechte Anschlüsse und häufige Ausfälle gegeben. Auch seien zu wenige durchgängige Verbindungen eingerichtet worden. Die Informationen für Fahrgäste seien mangelhaft gewesen. Außerdem seien zu wenig Busse für die vielen Fahrgäste auf der Strecke bereitgestellt worden, so die Kritik. Der Verein fordert für die Zukunft besser abgestimmte Ersatzangebote bei Streckensperrungen. Die Stadt Schleiden will bei Katastrophen schneller die Bevölkerung warnen. Deshalb soll nun das Sirenennetz weiter ausgebaut werden. Künftig sollen auch in den Stadtteilen Winsen und Kerperscheid flächendeckend Sirenen zu hören sein. Mit dann 21 Sirenen wäre das Netz komplett, ist man bei der Stadt überzeugt. Die beiden neuen Anlagen sollen bei Unwettern, Bränden und anderen Situationen eingesetzt werden können. 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

Der Montagmittag hier bei Radio 700. Eine Menge ist los gerade bei uns in der Region. Morgen Abend startet ja auch die Reit-WM in Aachen. Aber auch heute können Sie eine ganze Menge erleben. Es ist wieder Öcher Sommerband mit mehr als 80 Buden und Fahrgeschäften. Samstag ging's los. Bis heute in einer Woche läuft der Sommerband noch auf dem Aachener Bandplatz. Morgen ist Familientag für die Kleinen mit vielen Ermäßigungen. Nächsten Montag dann das große Abschlussfeuerwerk. Und heute Abend für alle die, die auf weniger Lärm und laute Durchsagen und auf weniger Lichter stehen, aber trotzdem Kirmes feiern wollen, wieder reizarme Kirmes. Das gibt es nur beim Sommerband in Aachen. Vielleicht schauen Sie ja mal vorbei. Alles, was Sie heute noch Schönes unternehmen können, das weiß gleich wieder mein Kollege Lukas Blasius. Er hat in gut 3,5 Minuten jede Menge Veranstaltungstipps für Sie.

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1: Na, Herzenslust. Gespielt werden darf in geselliger Runde beim Spieleabend in der Uralt-Scholl in Monschau-Mützenich. Los geht's um 18 Uhr. Noch bis nächsten Montag findet wieder die beliebte Öcher Sommerband statt. Mehr als 80 Buden und Fahrgeschäfte laden zum Kirmestreiben ein. Auch heute wieder ab 14 Uhr auf dem Aachener Bandplatz. Heute Abend ab 18 Uhr ist reizarme Kirmes ohne Lichteffekte und lautstarke Musik. Er vermischt Musik und Comedy miteinander. Helge Schneider gastiert mit seinem Programm Ellenbogen vom Tisch um 19.30 Uhr auf Burg Wilhelmstein in Würseln. Letzter Tag der Kirmes in Mackenbach. Noch einmal findet rund um die Urgrundia-Halle ab dem Nachmittag buntes Kirmestreiben statt. Am Abend ist dann Kirmesausklang. Letzter Tag auch bei der Kirmes in Möhringen. Um 14 Uhr startet dort das große Spiel ohne Grenzen. Abends ist Kirmesausklang im Festzelt mit DJ Crazy A. Im Töpfereimuseum an der Burg Raren und im Haus Zahlepol werden die Werke der vier Preisträger des letztjährigen Euregio-Keramikwettbewerbs ausgestellt. Bis zum 13. September täglich ab 12 Uhr geöffnet. In der Würselner Innenstadt hat die Würselner Sandkiste geöffnet. Mit Sand und Förmchen und einer Sommerlounge mit kulinarischen Angeboten. In der Dürener Innenstadt ist ein Sommerstrand aufgeschüttet. Auch hier kann man buddeln oder Beachvolleyball spielen oder sich in der Cocktailbar erfrischen. Ein Spaß für die ganze Familie ist das Maislabyrinth. Hier dürfen Sie auf keinen Fall den Überblick verlieren. Zur Erholung danach erwartet Sie einen Spaziergang am Grevelshofer See oder ein Besuch im Biergarten oder Hofcafé. Täglich ab 11 Uhr in Grevelshof Eifel in Mechernich-Obergarzem. Immer einen Besuch wert ist Vogelsang IP in Schleiden. Die Ausstellung Bestimmung Herrenmensch entführt Sie ins dunkelste Kapitel der deutschen Vergangenheit. Aktuell wird sie von den drei Sonderausstellungen Auch du gehörst dem Führer, Visionen der Macht und Butterbrot ein Jahr Gefängnis begleitet. Die Schau Wildnisträume befasst sich mit der vielfältigen Flora und Fauna im Nationalpark Eifel. Außerdem finden täglich Ranger-Touren und Geländeführungen statt. Geöffnet ist von 10 bis 18 Uhr. Die Kulturgeschichte des Rheinlands lässt sich bei einem Besuch im LVR-Freilichtmuseum in Mechernich-Kommern entdecken. Derzeit werden dort unter anderem die Sonderausstellungen wie Rheinländer sowie grässliche Glückseligkeit, Faszination Kitsch gezeigt. Neu ist hier die Ausstellung Haus alt, mach neu. Ebenfalls neu ist eine Schau, die sich mit dem Thema Geburten im ländlichen Raum vor mehr als 100 Jahren beschäftigt. Derzeit wird auch die Wanderausstellung Netzwerk Börde gezeigt. Geöffnet ist täglich von 11 bis 17 Uhr. Einfach eine Mail an veranstaltungen@radio700.eu und schon ist auch Ihr Event im Kalender auf dem Sender.
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Letzte Woche haben wir schon drüber gesprochen. Heute Abend feiern wir den 100. Geburtstag von Tony Bennett. Er war ja nicht nur im Jazz zu Hause, wobei das sein Leben lang seine bevorzugte Stilrichtung war. In den 60ern und später nochmal in den 80ern wagte er Ausflüge zu Pop- und Rockmusik und zu großen Balladen wie I Left My Heart in San Francisco. Heute Abend blickt Musikexperte Uwe Lorenz auf sein Lebenswerk zurück, ab 19 Uhr in einer Sonderausgabe vom Jazz-Cocktail. Ich hoffe, Sie schalten ein oder Sie lassen am besten gleich eingeschaltet, denn direkt nach Werbung, Wetter und den Weltnachrichten starten wir durch in die zweite Stunde.

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15: Seit Wochen einfach kein Regen und genauso geht es weiter. Sonnenanbeter dürfen sich freuen, ein Sommer wie aus dem Bilderbuch. Heute Nachmittag Sonnenschein und nur lockere Wolkenfelder. Die Temperaturen klettern auf 30 Grad in Einatten und in Aachen, auf 26 Grad in Kall und in Büttchenbach und auf bis zu 31 Grad in Weilerswist und in Zülpich. Am Abend und in der Nacht sind nur wenige Wolken unterwegs, es bleibt lange sehr mild. Erst in der zweiten Nachthälfte werden die Tiefstwerte erreicht, zwischen 19 und 15 Grad. Am Dienstag sonnig, aber mal nicht ganz so heiß bei 22 bis 26 Grad, ehe dann die Hitzewelle wieder richtig aufdreht.
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16: Ich bin Babette Büchner. Nach dem Drohnenvorfall am Flughafen Leipzig-Halle soll die neue Drohnenabwehreinheit der Bundespolizei deutlich größer werden als geplant. Bundesinnenminister Alexander Dobrindt werde noch im Laufe des Tages eine Weisung an die Bundespolizei geben, wonach die Einheit auf 300 Kräfte anwachsen soll, sagte eine Ministeriumssprecherin. Statt 4 sind nun 8 Standorte geplant, um schnell und flexibel bei Bedarf vor Ort zu sein. Die Trockenheit und Hitze setzen der Landwirtschaft zu. Der Deutsche Bauernverband befürchtet, dass die Ernten in diesem Jahr eher unter dem Durchschnitt liegen. Die Generalsekretärin des Verbands, Stefanie Sabet, forderte im WDR von der Politik schnellere Hilfen für die Betriebe.
17: Die Belastungen der Bauern seien vielfältig und teils existenzbedrohend, warnt die Generalsekretärin. Deshalb müsse der Staat mit Finanzspritzen helfen, unter anderem auch bei der Düngemittelversorgung. In anderen EU-Ländern laufe das auch so. Außerdem müsse die Politik flexibler werden und zum Beispiel Innovationen bei Züchtungen ermöglichen. Ein weiteres Problem, der Wassermangel. Auch da sieht die Generalsekretärin die Politik am Zug. Stichwort Stärkung des Landeswasserhaushalts. Thomas Thonfeld, Nachrichtenredaktion.
16: Europas aktivster Vulkan auf der italienischen Insel Sizilien kommt nicht zur Ruhe, ausgerechnet jetzt in der Hauptferienzeit. Wegen möglicher Gefahren für die Luftfahrt wurden alle Landungen auf dem nahegelegenen Flughafen Catania bis zum Nachmittag ausgesetzt.
18: Auch Urlauber aus Deutschland brauchen heute Geduld. Riesige Aschewolken behindern die Sicht immer wieder, spuckt der Ätna, aber auch Lava und dicke Gesteinsbrocken. Es ist ein spektakuläres Naturschauspiel, das aber auch für Chaos sorgt. Einige Ferienflieger können in Palermo landen, auf dem Flughafen der Inselhauptstadt. Aber auch Touristen, die Sizilien verlassen wollen, mussten bereits umdisponieren, denn im Moment herrscht wieder einmal die höchste Warnstufe rot. Claudia Wächter, Nachrichtenredaktion.
16: Und zum Sport. Der Druck auf FIFA-Präsident Gianni Infantino wächst. In einem offenen Brief haben sich die Dachverbände von Europa, Asien, Nord- und Mittelamerika sowie der Karibik gemeinsam an die Öffentlichkeit gewandt. Darin bekräftigen sie ihre Kritik an Infantino und fordern einen Neuanfang an der Spitze des Weltverbands. Führung im Fußball sei kein Besitz. Es gehe nicht darum, Macht zu haben, heißt es in dem Schreiben.
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15: Gleich 14 Uhr, rein in den Montagnachmittag.

0: In dieser Stunde vom Treffpunkt schauen wir auf zwei weitere musikalische Geburtstagskinder. Wir blicken auf Schlagzeilen, die alle etwas mit dem 10. August zu tun haben. Und dann blicken wir auch gleich noch auf den Liedermacherabend. Denn am Donnerstag ist es wieder Zeit für die regionale Musikszene aus Eifel und Euregio.
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0: Immer um 10 nach 2 wird es Zeit für unsere Zeitreise hier bei Radio 700. Wir blicken auf historische Schlagzeilen. Heute auf alles, was mit dem 10. August vergangener Jahre zu tun hat. Wie immer zusammengestellt von meiner Kollegin Theresa Bosse.
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2: 10. August 1969. Das traurige Ende der Unternehmensdynastie La Bianca. Lange schwelt ein Streit, in den auch Mitglieder der berüchtigten Manson Family verwickelt sind. Doch die Geschäftsleute bemerken nicht die Gefahr, in der sie schweben. Zunächst fällt Sharon Tate und nun auch das Unternehmer-Ehepaar selbst einem Mordanschlag zum Opfer. Die Taten liegen nur eine kurze Zeitspanne voneinander entfernt und geben bis heute Rätsel auf. 10. August 1975. Die Verfolgung von Ausländern, Andersfarbigen, Andersgläubigen und ethnischen Minderheiten hat in Deutschland eine lange, traurige Tradition. Nach den unfassbaren Gräueltaten in der Nazizeit wird das Thema in beiden deutschen Staaten lange totgeschwiegen. Öffentlichkeit erlangt es erst wieder im wiedervereinigten Deutschland nach den Übergriffen in mehreren ostdeutschen Städten und brennenden Asylbewerberunterkünften ab Anfang der 90er Jahre. Verschwunden waren die Probleme aber auch in der Zwischenzeit nicht. Und obwohl sich die DDR nie offen dazu bekannte, auch hier flammt Ausländerhass immer wieder auf. Aktenkundig wird er erstmals im größeren Umfang seit Kriegsende durch die nun stattfindenden Erfurter Pogrome. Mehrere Stunden organisieren Chaoten im Stadtzentrum von Erfurt eine regelrechte Hetzjagd. Opfer sind algerische Vertragsarbeiter, die sich im Arbeiter- und Bauernstaat aufhalten. Hart durchgegriffen hat die Staatsführung gegen die Rädelsführer nicht. 10. August 1994. Am Münchner Flughafen fliegt der weltweit bisher größte Schmuggel von Plutonium auf. Zunächst kommt es zu Festnahmen, alsbald beschäftigen die unklaren Zusammenhänge einen Untersuchungsausschuss im Deutschen Bundestag. Das Ergebnis ist schockierend. Nachforschungen ergeben, dass der Bundesnachrichtendienst BND den Schmuggel selbst inszeniert hat. 10. August 1971. 5 Jahre schon sorgt die Band Creedence Clearwater Revival für Hits am Fließband. Seit sie als Headliner für das Woodstock Festival gesetzt waren, gelingen Charterfolge in Serie. Die Formation positioniert sich klar für Menschenrechte und den Umweltschutz und formuliert deutliche Botschaften. Allerdings gewinnt Frontmann John Fogerty in dem Projekt immer weiter die Oberhand, was sich negativ auf die Stimmung in der Gruppe auswirkt. Obwohl es in der Band bereits kriselt und Johns Bruder Tom CCR bereits verlassen hat, gelingt mit Sweet Hitchhiker nun noch einmal eine Nummer 1 auch in der Schweizer Hitparade. Nicht einmal ein Jahr später sind Creedence Clearwater Revival bereits Geschichte.

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1: Seit Wochen einfach kein Regen und genauso geht es weiter. Sonnenanbeter dürfen sich freuen, ein Sommer wie aus dem Bilderbuch. Heute Nachmittag Sonnenschein und nur lockere Wolkenfelder. Die Temperaturen klettern auf 30 Grad in Einatten und in Aachen, auf 26 Grad in Kall und in Büttchenbach und auf bis zu 31 Grad in Weilerswist und in Zülpich. Am Abend und in der Nacht sind nur wenige Wolken unterwegs, es bleibt lange sehr mild. Erst in der zweiten Nachthälfte werden die Tiefstwerte erreicht, zwischen 19 und 15 Grad. Am Dienstag sonnig, aber mal nicht ganz so heiß, bei 22 bis 26 Grad, ehe dann die Hitzewelle wieder richtig aufdreht.
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3: Ich bin Ina Pleier. Nach dem vorzeitigen Abbruch eines Ferienlagers für Jugendliche in Gemmenich hat die Staatsanwaltschaft Ermittlungen wegen des Verdachts des Voyeurismus eingeleitet. Bei dem Verdächtigen handelt es sich um den Mann, der das Gelände für das Jugendlager zur Verfügung gestellt hatte. Ein Untersuchungsrichter verhängte am Freitagnachmittag strenge Auflagen, unter denen der 54-Jährige wieder auf freien Fuß gesetzt wurde. Laut Staatsanwaltschaft müssen noch weitere Untersuchungen erfolgen, um die genauen Umstände des Vorfalls zu klären. Dieser hatte am Mittwoch dazu geführt, dass die flämische Jugendgruppe des KLJ das Lager vorzeitig beenden musste. Betroffen davon waren rund 125 Teilnehmer. In Aachen-Burtscheid musste die Feuerwehr am Freitagnachmittag zu einem Mehrfamilienhaus ausrücken. Die Fassade des Gebäudes hatte plötzlich größere Risse aufgewiesen. Statiker wurden hinzugerufen, um die Lage einzuschätzen. Noch ist unklar, ob das Haus sicher genug ist oder schlimmstenfalls sogar abgerissen werden muss. Verletzt wurde niemand. Nach dem Bauzugunfall sollen laut Deutscher Bahn ab heute wieder Züge auf der Strecke zwischen Aachen und Köln durchgängig verkehren. Der Verein Uni Urban Mobil aus Aachen hat derweil massive Kritik am Ersatzverkehrskonzept während der Bauarbeiten geübt. Trotz nutzbarer S-Bahn-Gleise zwischen Düren und Köln habe es schlechte Anschlüsse und häufige Ausfälle gegeben. Auch seien zu wenige durchgängige Verbindungen eingerichtet worden. Die Informationen für Fahrgäste seien mangelhaft gewesen. Außerdem seien zu wenig Busse für die vielen Fahrgäste auf der Strecke bereitgestellt worden, so die Kritik. Der Verein fordert für die Zukunft besser abgestimmte Ersatzangebote bei Streckensperrungen. Die Stadt Schleiden will bei Katastrophen schneller die Bevölkerung warnen. Deshalb soll nun das Sirenennetz weiter ausgebaut werden. Künftig sollen auch in den Stadtteilen Winsen und Kerperscheid flächendeckend Sirenen zu hören sein. Mit dann 21 Sirenen wäre das Netz komplett, ist man bei der Stadt überzeugt. Die beiden neuen Anlagen sollen bei Unwettern, Bränden und anderen Situationen eingesetzt werden können. 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

0: Houston, ich habe ein Problem.
1: Sie verband wie kaum ein anderer Soul und Pop miteinander. Und sie war damit eine der erfolgreichsten Interpretinnen aller Zeiten. 220 Millionen verkaufter Platten, eine Unzahl von goldenen Schallplatten, aber auch Silber- und Bronzealben und dazu nicht weniger als 6 Grammys und viele andere Auszeichnungen. Schon als Teenagerin stand sie auf der Bühne. Ab 1985 folgten Millionen Hits in Serie. 13 Mal war sie ganz vorne in den amerikanischen Charts. Ihr erster großer Erfolg Saving All My Love to You. Noch im gleichen Jahr kam Greatest Love at All oder dann 1986 der Dance-Hit I Wanna Dance Somebody. Sie konnte mit diesen Titeln zum Beispiel ganz, ganz schnell, aber zum Beispiel für den Soundtrack von Bodyguard auch ganz, ganz soft. Viel zu früh verstorben, hätte sie am Wochenende ihren 63. Geburtstag gefeiert. Die Stimme der Stimmen, Whitney Houston.

An unser nächstes musikalisches Geburtstagskind können Sie sich sicherlich alle erinnern. Er hatte den Sommerhit des Jahres 2005 mitgebracht, ist als Sänger, Songschreiber, Komponist und Musiker aktiv und hat so richtig lateinamerikanischen Rhythmus im Blut. Kein Wunder, stammt er doch aus Kolumbien und bringt die Sounds von dort mit. La Camisa Negra war sein allergrößter Erfolg. Danach folgten noch einige weitere. Dieser Titel, der ist aber bis heute unvergessen geblieben. 21 Jahre danach feiern wir mit ihm seinen 54. Geburtstag und seinen Hüftschwung, den hat er sich mit Sicherheit beibehalten. Musik von Juanes.

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Sie haben wieder fleißig Ihre Rechtsfragen aus dem Alltag geschickt und Rechtsexperte Dieter Schüll ist für eine spannende Sendung schon ordentlich am Beantworten. Morgen Mittag ist er bei uns um 12 Uhr und gibt Antworten auf Ihre Fragen im Radio 700 Rendezvous. Gleich gibt's weitere musikalische Geburtstagskinder in der nächsten Stunde, direkt nach Werbung, Wetter und den Weltnachrichten.

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0: Seit Wochen einfach kein Regen und genauso geht es weiter. Sonnenanbeter dürfen sich freuen, ein Sommer wie aus dem Bilderbuch. Heute Nachmittag Sonnenschein und nur lockere Wolkenfelder. Die Temperaturen klettern auf 30 Grad in Einatten und in Aachen, auf 26 Grad in Kall und in Büttchenbach und auf bis zu 31 Grad in Weilerswist und in Zülpich. Am Abend und in der Nacht sind nur wenige Wolken unterwegs. Es bleibt lange sehr mild. Erst in der zweiten Nachthälfte werden die Tiefstwerte erreicht, zwischen 19 und 15 Grad. Am Dienstag sonnig, aber mal nicht ganz so heiß bei 22 bis 26 Grad, ehe dann die Hitzewelle wieder richtig aufdreht.
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19: Ich bin Babit Büchner. Die Drohnenabwehreinheit der Bundespolizei soll deutlich größer werden als geplant. Die Zahl der Spezialkräfte in diesem Bereich soll auf 300 aufgestockt werden, sagte eine Sprecherin des Innenministeriums.
12: Vor allem müssen die Spezialkräfte bei Drohnenalarm natürlich schnell vor Ort sein. Deshalb sollen die Abwehrzentren nun verdoppelt werden auf insgesamt 8. Deren Aufgabe ist es, Drohnen aufzuspüren, abzufangen und im Notfall auch abzuschießen. Auch die Landespolizei soll unterstützt werden. Die Sprengstoffdrohne in Leipzig war nur durch Zufall entdeckt worden. Seitdem sagen Experten und Politiker, wir müssen bei der Drohnenabwehr besser werden. Claudia Wächter, Nachrichtenredaktion.
19: Nur jeder 10. Mensch in Deutschland ist zwischen 15 und 24 Jahre alt. In Ostdeutschland sind es sogar noch weniger, zeigen Daten des Statistischen Bundesamts für das Ende des vergangenen Jahres. Schlusslicht im Ländervergleich ist demnach Brandenburg mit einem Anteil von 8,8%. Die meisten jungen Menschen gibt es in den Stadtstaaten Bremen mit rund 11% und Hamburg mit 10,5%. Neuer Zündstoff im Streit um die Straße von Hormuz. Der Iran will nach Angaben des Außenministeriums von Handelsschiffen Gebühren für eine Durchfahrt erheben. Zusammen mit dem Oman erarbeite Teheran entsprechende Mechanismen, sagte Außenamtssprecher Ismail Baghaei laut iranischen Medien. Und zum Sport. Die Gegner von Gianni Infantino wollen den Druck auf den angezählten FIFA-Präsidenten hochhalten. In einem offenen Brief bekräftigen die Dachverbände von Europa, Asien, Nord- und Mittelamerika sowie der Karibik ihre Kritik und fordern weiter einen Neuanfang an der Spitze des Weltverbands.
14: Täuschung und Vertrauensbruch, diese Vorwürfe unterstreichen die Kontinentalverbände in ihrem offenen Brief. Die FIFA habe versucht, Infantinos gescheiterte Investorenpläne im Nachhinein als Verfahrensfehler darzustellen. Aber dass der Vorschlag an sich grundfalsch war, das werde nicht eingeräumt. Der Brief der drei Verbände um UEFA-Präsident Schifferin endet mit einem Appell, für eine Führung einzustehen, die dem Fußball dient, statt ihn beherrschen zu wollen. Thomas Thonfeld, Nachrichtenredaktion.
19: 2027 will sich Infantino eigentlich für eine weitere Amtszeit wählen lassen.
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0: Gleich 15 Uhr. Wir starten durch in die dritte Stunde Treffpunkt am Montagnachmittag.

Kurz nach drei, Sie hören Radio 700 mit dem Treffpunkt am Montagnachmittag. Vier weitere musikalische Geburtstagskinder folgen noch in dieser Stunde. Auf diese werden wir noch genauer eingehen und ich hoffe, Sie bringen jede Menge Zeit und gute Laune mit. Das lohnt sich in jedem Fall.

Wir kommen zu unserem nächsten musikalischen Geburtstagskind. Fast 2 Jahrzehnte ist er schon nicht mehr unter uns. Seine Musik darf bis heute auf keiner Party fehlen und gehört zur Disco-Ära der 70er einfach mit dazu. Wie noch einige andere Bands mehr, versuchte er Anfang der 70er Jahre, so viele Menschen wie möglich auf die Bühne zu bringen, um damit für gute Laune zu sorgen. Mamaloo, Mexico oder Kansas City, alle diese Titel beweisen, dass er damit auch große Erfolge hatte. 1975, da hat er sogar für den Grand Prix Eurovision de la Chanson mitgewirkt, mit dem Titel Sing, Sang, Song. Allerdings so richtig erfolgreich war er damit nicht. Aber der Song ist bis heute unvergessen geblieben. Manchmal, da war er auch als Songschreiber aktiv, zum Beispiel auch für Film- und Fernsehproduktionen. Unter anderem entwarf er die Titelmusik zur Krimiserie Derek, ab Mitte der 70er ein echter Straßenfeger, über mehr als 2 Jahrzehnte im ZDF. Wir erinnern an den unvergessenen Les Humphries, der seinen 86. Geburtstag gefeiert hätte. Jetzt natürlich mit Musik von den Les Humphries Singers.

Bei unseren musikalischen Geburtstagskindern kommen wir jetzt zu einem meiner Top 100 Lieblingssongs. Den könnte ich wirklich stundenlang hören und das auch noch in ganz verschiedenen Variationen. Ich mag den in der Version von Andy Kim, aber eben auch von den Searchers und von den Ronettes. Die brachten diesen Titel noch einmal ganz groß raus und der war so erfolgreich, dass er auch in den Soundtrack von Pretty Woman wanderte. Der wahrscheinlich größte Erfolg dieser Band mit Frontfrau Ronnie Spector, die sowohl mit der Formation als auch solo in den 90er Jahren noch einige weitere große Erfolge hatte. Inzwischen ist sie nicht mehr unter uns. Wir feiern ihren 83. Geburtstag jetzt mit Musik von den Ronettes.

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1: Seit Wochen einfach kein Regen und genauso geht es weiter. Sonnenanbeter dürfen sich freuen, ein Sommer wie aus dem Bilderbuch. Heute Nachmittag Sonnenschein und nur lockere Wolkenfelder. Die Temperaturen klettern auf 30 Grad in Einatten und in Aachen, auf 26 Grad in Kall und in Büttchenbach und auf bis zu 31 Grad in Weilerswist und in Zülpich. Am Abend und in der Nacht sind nur wenige Wolken unterwegs, es bleibt lange sehr mild. Erst in der zweiten Nachthälfte werden die Tiefstwerte erreicht, zwischen 19 und 15 Grad. Am Dienstag sonnig, aber mal nicht ganz so heiß bei 22 bis 26 Grad, ehe dann die Hitzewelle wieder richtig aufdreht.
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2: Ich bin Ina Pleier. Das umstrittene Bauprojekt für 44 neue Wohneinheiten im Bereich Schlack in Kelmis steht vermutlich vor dem Aus. Die dafür notwendige Globalgenehmigung wurde von Wallonie und Digi verweigert. Zuvor hatte es bereits 6 negative Gutachten gegeben. Gegen das Projekt sprachen sich neben der Gießezelle der Wallonie der öffentliche Dienst für Straßenbau in der Wallonie und der öffentliche Dienst für Landwirtschaft, Ressourcen und Umwelt sowie die Gemeinde Bleiberg, der technische Dienst der Gemeinde Kelmis und auch das Gemeindekollegium in Kelmis aus. Der Antrag war Anfang vergangenen Jahres eingereicht worden. Einige Monate später gingen im Zuge der öffentlichen Untersuchung 600 Einsprüche gegen das Vorhaben ein. Diese wurden anschließend einzeln geprüft und erörtert. Die Gemeinde habe das Dossier sachlich geprüft und sich schließlich gegen die Trassenführung einer Zubringerstraße und schließlich gegen das gesamte Projekt ausgesprochen, so Bürgermeister Daniel Hillichsmann. Die übrigen Genehmigungsbehörden folgten dieser Auffassung. Ob das Projekt nun in abgewandelter Form eine Chance auf Zulassung haben könnte, ist offen. Die hohe Brandgefahr infolge der anhaltenden extremen Trockenheit zwingt zu immer ungewöhnlicheren Sicherheitsmaßnahmen. Die Stadt Bad Münstereifel hat nun die Kapelle Decke Tönnes vorübergehend geschlossen. Denn selbst die Kerzen im Inneren könnten bei der aktuellen Waldbrandgefahr Schaden anrichten, so die Stadt. Erst kürzlich habe eine kleine Unachtsamkeit direkt am Bahnhof einen Wiesenbrand verursacht. Ein Passant bemerkte die Flammen und konnte diese rechtzeitig mit einer Wasserflasche löschen. Die Stadt appellierte deshalb noch einmal auf offenes Feuer, Rauchen oder das Zurücklassen von Glas und Dosen in der Natur zu verzichten. Der seit Wochen sehr heiße Sommer sorgt auch in den Freibädern im Kreis Euskirchen für reichlich Andrang. Im Seepark Zülpich wurden allein im Juli 17.000 Wasserratten gezählt. Das sind 40% mehr als noch vor einem Jahr. Vor allem Gruppen und Schulklassen waren vor den Ferien gekommen und hätten zum guten Resultat beigetragen. Dankbar ist man, dass sich der ASB um die Sicherheit kümmert. Außerdem sind Aqua Rutschenpark und Stand-up Paddling unter neuer Leitung. Auch im Rosenbad in Gemünd ist viel los. In den Sommerferien sei das Besucheraufkommen aber etwas rückläufig, denn viele der einheimischen Gäste seien im Urlaub und die Touristen in der Eifel zählten nicht zum klassischen Freibadpublikum. Beamte der Bundespolizei haben am Donnerstagnachmittag am Aachener Hauptbahnhof einen 47 Jahre alten Mann aus den Niederlanden festgenommen. Dieser war aufgefallen, weil er mit einem E-Roller ohne Kennzeichen unterwegs gewesen war. Im Zuge der Überprüfung stellten die Ermittler fest, dass gegen den Mann 2 Haftbefehle aus Aachen und Mönchengladbach wegen Diebstahls und Fahrens ohne Fahrerlaubnis vorlag. Nachdem der Mann eine Geldbuße von 3.000 Euro nicht bezahlen konnte, ging es für den Mann in die Justizvollzugsanstalt Aachen. Dort muss er nun eine Ersatzfreiheitsstrafe von 130 Tagen absitzen. Ein 43-jähriger Autofahrer hat am Donnerstagabend in Olpen versucht, sich einer Verkehrskontrolle der Polizei zu entziehen. Die Einsatzkräfte nahmen die Verfolgung auf und konnten den Mann wenig später stoppen. Bei einer Kontrolle stellten die Beamten fest, dass der 43-Jährige unter Einfluss von Drogen am Steuer gesessen hatte. Sein Führerschein wurde eingezogen. 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

Dieser Mann hier kann alles. Als Schauspieler war er unter anderem bei Gute Zeiten, Schlechte Zeiten über viele Jahre mit dabei. Er moderierte Gameshows wie 5 gegen 5 oder das Familienduell und er ist musikalisch in ganz vielen Genres zu Hause, tritt aber auch gern mal als Schauspieler in Erscheinung. Seine ersten großen Erfolge reichen bis Ende der 90er Jahre zurück, in denen er damals meistens mit Duettpartnerinnen große Erfolge aus den 80er und 70er Jahren zeitgemäß neu aufnahm und damit beachtliche Erfolge feiern konnte. Größter Hit sicherlich Flugzeuge im Bauch von Herbert Grönemeyer im Original, ein Jahr später dann So bist du von Peter Maffay. Danach verlegte er sich ein wenig, es gab noch weitere Duette, dann aber neue Titel, immer noch zum Beispiel an der Seite von Jeanette Biedermann, und ein Jahr später gab es dann einen weiteren Erfolg, diesmal mit der schwedischen Künstlerin Emilia, die gerade erst ihren Superhit Big Big World rausgebracht hatte. Ab 2002 ging es dann zur Partymusik und damit vor allem nach Mallorca. Wir feiern den Geburtstag von Olli P.

Dieses musikalische Geburtstagskind ist neu in unserer Geburtstagsliste aufgenommen und es lohnt sich tatsächlich ein bisschen in ihre Vergangenheit zu blicken. Sie spannte während ihrer aktiven Karriere einen weiten Bogen von Soul über R&B bis hin zu Jazz und Pop und auch einigen großen Popballaden und feierte in allen Genres große Erfolge. Family Tree war ihr erster großer Achtungserfolg in den Vereinigten Staaten 1969. Ab Ende 1979 war sie dann immer wieder in den Charts vertreten, zunächst mit einem Duett an der Seite von Michael Jackson und 1983 ihr allergrößter Erfolg Baby Comes to Me war ebenfalls ein Duett. Das war übrigens eine glatte Nummer 1, diesmal an der Seite von James Ingram. Daneben war sie gefragte Background-Sängerin. Sie arbeitete unter anderem mit großen Gruppen zusammen, wie zum Beispiel Foreigner, aber auch bei Cat Stevens oder bei Joe Cocker an einigen großen Erfolgen und war ebenfalls Background-Sängerin für so große Stimmen wie zum Beispiel Harry Belafonte oder Sammy Davis Jr. Wir feiern den 76. Geburtstag von Patty Austin.

Das war der Treffpunkt am Montagnachmittag und wenn Sie noch mehr von uns wollen, morgen ab 13 Uhr ist diese Sendung wieder für Sie da. Noch mehr könnte auch die Überschrift sein für meine Kollegin Julia Thomas und ihre Themen des Tages im Radio 700 Feierabend. Unter anderem gibt es nämlich noch mehr Nachhaltigkeit. Das soll in Eschweiler jetzt mit einem speziellen Beirat umgesetzt werden. Wie das funktioniert, dazu gleich mehr. Es gibt noch mehr Hochwasserschutz, den will die Gemeinde Dahlem umsetzen und noch mehr Sauberkeit in der Euskirchener City. Dazu müssen allerdings die Tauben aus der Stadtmitte und ein Taubenwagen am Bahnhof, der soll's richten. Wie das Projekt funktioniert, darüber sprechen wir gleich mit den Organisatoren vom Tierschutz Euskirchen e.V. Drei unserer Themen heute im Feierabend ab 16 Uhr. Ich bin Jochen Späth, wir hören uns morgen wieder. Macht's gut.

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6: Seit Wochen einfach kein Regen und genauso geht es weiter. Sonnenanbeter dürfen sich freuen, ein Sommer wie aus dem Bilderbuch. Heute Nachmittag Sonnenschein und nur lockere Wolkenfelder. Die Temperaturen klettern auf 30 Grad in Einatten und in Aachen, auf 26 Grad in Kall und in Büttchenbach und auf bis zu 31 Grad in Weilerswist und in Zülpich. Am Abend und in der Nacht sind nur wenige Wolken unterwegs, es bleibt lange sehr mild. Erst in der zweiten Nachthälfte werden die Tiefstwerte erreicht, zwischen 19 und 15 Grad. Am Dienstag sonnig, aber mal nicht ganz so heiß bei 22 bis 26 Grad, ehe dann die Hitzewelle wieder richtig aufdreht.
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7: Ich bin Babette Büchner. Nach dem Drohnenvorfall am Flughafen Leipzig-Halle soll die Drohnenabwehreinheit der Bundespolizei deutlich größer werden als geplant. Die Zahl der Spezialkräfte in diesem Bereich soll auf 300 aufgestockt werden. Bundesverkehrsminister Steffen Bilger sagte im ZDF:
8: Es gibt schon lange diese Vorfälle, es gibt eine neue Dimension und es gibt eine Weiterentwicklung auch der Technik derjenigen, die angreifen. Und deswegen müssen wir auch noch schneller werden, darauf zu reagieren. Der Bundesinnenminister hatte vorhin gesprochen, dass es eine Art Wettrüsten sei und ich glaube, damit hat er es auch ganz gut getroffen.
7: Um in ganz Deutschland schnell vor Ort zu sein, soll es künftig auch 8 statt 4 Standorte der Drohnenabwehr geben. Immer mehr Zugbegleiter im Regionalverkehr der Deutschen Bahn werden angegriffen. In der ersten Jahreshälfte kam es zu rund 990 Vorfällen, teilte die DB Regio mit. Dies sei ein Plus von 14% im Vergleich zum Vorjahreszeitraum. Meist ging es um einfache Körperverletzungen wie Schubsen oder Bespucken. In 22 Fällen kam es aber auch zu schwerer Körperverletzung. Für mehr Sicherheit plant die Bahn einen Modellversuch, bei dem Bodycams nicht nur filmen, sondern auch den Ton aufzeichnen. Nur jeder 10. Mensch in Deutschland ist zwischen 15 und 24 Jahre alt. In Ostdeutschland sind es sogar noch weniger, zeigen Daten des Statistischen Bundesamts. Schlusslicht im Ländervergleich ist demnach Brandenburg mit einem Anteil von 8,8%.
9: Die meisten jungen Menschen gibt es in Bremen und Hamburg mit etwa 11%. Dahinter liegen Baden-Württemberg, Hessen und Berlin, so die Bundesstatistiker. Es ist insgesamt ein historisch niedriges Niveau, das seit Anfang der 2020er Jahre besteht. Ohne Eingewanderte und ihre Nachkommen wäre der Anteil junger Menschen an der Gesamtbevölkerung noch kleiner. In der ersten Hälfte der 80er, als die geburtenstarken Jahrgänge der sogenannten Babyboomer im jugendlichen Alter waren, gab es den höchsten Anteil. Da war in Deutschland jeder 6. jung. Tine Klimach, Nachrichtenredaktion.
7: Neuer Zündstoff im Streit um die Straße von Hormuz. Der Iran will nach Angaben des Außenministeriums in Teheran von Handelsschiffen Gebühren für die Durchfahrt erheben. Laut Medien erarbeitet der Iran gemeinsam mit dem Oman gerade entsprechende Mechanismen. Der Streit um die Durchfahrtsrechte in der Meerenge gilt als wesentlicher Auslöser für die jüngste Eskalation zwischen den USA und dem Iran.
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7: 16 Uhr mit Julia Thomas am Mikrofon geht es in den Radio 700 Feierabend. Außerdem direkt mit dabei Musik von Uwe Busse. Er singt vom Sommer 76 und der ist jetzt genau 50 Jahre her.

0: Wenn es um mehr Nachhaltigkeit geht, hat Eschweiler schon seit Jahren die Nase vorn. Damit das auch weiter so bleibt, werden nun weitere Konzepte auf den Weg gebracht. Unter anderem auch eine neue Steuerungsgruppe. Was die jetzt genau tun, hören Sie gleich im ersten Radio 700 Feierabend-Interview. Es ist jetzt kurz nach vier.
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0: Früher als viele andere Kommunen hat Eschweiler damit begonnen, sich bei Klima- und Umweltschutz zu engagieren. Für seine Nachhaltigkeitsstrategie war Eschweiler 2018 sogar als Deutschlands nachhaltigste Stadt mittlerer Größe ausgezeichnet worden. Nun sollen bestehende Konzepte weiterentwickelt und der Fokus ausgedehnt werden. Dazu wurde eine neue Steuerungsgruppe eingerichtet. Eberhard Büttgen, Leiter der Abteilung für nachhaltige Planung bei der Stadt Eschweiler.
1: Diese Steuerungsgruppe, die hatten wir schon bei der Ersterstellung der Nachhaltigkeitsstrategie einberufen. Wir haben jetzt die Teilnehmenden abgeändert und neue hinzugefügt, aber es sind aber natürlich auch noch alte dabei. Also die Steuerungsgruppe ist quasi so ein Steuerungsgremium, was relativ smart gehalten wird, zu rund 30 bis 40 Teilnehmenden aus unterschiedlichen Bereichen, Politik, Verwaltung, Zivilgesellschaft, Vereine, aber auch Unternehmen, die wir dazu genommen haben, damit wir gemeinsam die Ziele, die in dieser Nachhaltigkeitsstrategie bearbeitet werden sollen und auch die Maßnahmen gemeinsam partizipativ entwickeln können.
0: Bis zum Jahresende sollen die Ergebnisse und konkrete Projekte vorliegen. Dabei gilt es auch, neue Wege zu gehen und Nachhaltigkeit weiter umfänglich zu denken.
1: Wir haben unsere umfangreiche Nachhaltigkeitsstrategie jetzt im Rahmen des Projektes, das ist ein gefördertes Projekt, Kommuna nennt sich das, wo wir diese Nachhaltigkeitsstrategie, die ja damals schon beschlossen wurde, überarbeiten. Und aufgrund der Komplexität und der neuen Herausforderungen haben wir uns jetzt auf die ökologischen Themen weitestgehend fokussiert. Klimawandel ist ein großes Thema, was wir in Eschweiler ja schon seit einiger Zeit bespielen müssen aufgrund der Flut 21. Und ökologische Themen wie Biodiversität und so weiter werden wir da auch mit berücksichtigen. Es werden alte Ziele übernommen, aber neue Ziele auch neu formuliert, weil die Rahmenbedingungen sich einfach geändert haben.
0: Eine Menge wurde bereits getan. Vieles davon waren Ziele, die in der ersten Nachhaltigkeitsstrategie von 2018 formuliert waren.
1: Das hat uns im ersten Schritt deutlich vorangebracht. Es war damals auch Chefsache Nachhaltigkeit. Unser Bürgermeister stand dahinter, unser neuer Bürgermeister steht auch dahinter. Also es ist ein sehr, sehr wichtiges Thema. Leider Gottes, brauche ich Ihnen nicht zu sagen, haben sich die Rahmenbedingungen auch in der Gesellschaft, in der Politik leider verändert. Es gibt jetzt aktuell wichtigere Themen, die da im Vordergrund stehen, die Sicherheit Deutschlands und so weiter, sodass dann diese Nachhaltigkeitsthemen so ein bisschen in den Hintergrund gerückt sind. Aber wir sind bemüht, auf kommunaler Ebene Nachhaltigkeitsthemen immer weiter voranzutreiben, weil es einfach nicht ohne geht.
0: Erste Gespräche hat es bereits gegeben. Und so werden gerade bereits erste konkrete Ideen für mehr Nachhaltigkeit skizziert, die in Eschweiler umgesetzt werden sollen.
1: Natürlich das Thema Klimawandel, Anpassung, Hitzevorsorge. Also wir haben Projekte zur Entsiegelung von Flächen, insbesondere von Schulhöfen, die wir jetzt angehen. Das Thema steht da auch ganz im Fokus. Klimagerechter Waldumbau, auch natürlich Hitzevorsorge. Wir werden uns da in Zukunft deutlich mit beschäftigen. Also diese Themen sind als Zielmarken in diesem Nachhaltigkeitskonzept natürlich auch verankert. Bildung ist ein wichtiges Thema, was ganz oben drüber steht. Bildung für nachhaltige Entwicklung, weil wir auch Schulen mit in dieser Steuerungsgruppe drin haben. Wir merken auch, dass die Schulen da vorangehen und dieses Thema immer weiter auch in den Schulalltag hineinbringen wollen.
0: Nachhaltigkeit ist also längst mehr als weniger Energie zu verbrauchen, den Müll zu trennen und die Natur zu schonen. In Eschweiler werden diese Gedanken konsequent weiterverfolgt. Wenn die neue Nachhaltigkeitsstrategie im Dezember fertiggestellt ist, dann werden wir bestimmt wieder darüber berichten, damit die Welt auch für noch nachfolgende Generationen lebenswert bleibt.

Außerdem top. Flucht vor Polizeikontrolle in Eupen und geplantes neues Wohnprojekt in Kelmis vor dem Aus. Diese und noch mehr Nachrichten aus dem Sendegebiet hören Sie gleich von meiner Kollegin Ina Pleier in unseren Nachrichten hier im Feierabend um 5 vor halb 5.

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1: Am Abend und in der Nacht sind nur wenige Wolken am Himmel unterwegs. Die Temperaturen gehen dabei auf Werte um 19 Grad in Kelmis und in Würseln und auf 15 Grad in Amel und in Nettersheim zurück. Am Dienstag Sonne vom Morgen bis zum Abend, kaum ein Wölkchen und wenn, dann nur eine Schönwetterwolke. Mal nicht ganz so heiß bei 22 bis 26 Grad. Sonne auch den kompletten Mittwoch über, aber dann klettern die Temperaturen wieder auf 28 bis 31 Grad.
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2: Ich bin Ina Pleier. Das umstrittene Bauprojekt für 44 neue Wohneinheiten im Bereich Schlack in Kelmis steht vermutlich vor dem Aus. Die dafür notwendige Globalgenehmigung wurde von Wallonie und Digi verweigert. Zuvor hatte es bereits 6 negative Gutachten gegeben. Gegen das Projekt sprachen sich neben der Gießezelle der Wallonie der öffentliche Dienst für Straßenbau in der Wallonie und der öffentliche Dienst für Landwirtschaft, Ressourcen und Umwelt sowie die Gemeinde Bleiberg, der technische Dienst der Gemeinde Kelmis und auch das Gemeindekollegium in Kelmis aus. Der Antrag war Anfang vergangenen Jahres eingereicht worden. Einige Monate später gingen im Zuge der öffentlichen Untersuchung 600 Einsprüche gegen das Vorhaben ein. Diese wurden anschließend einzeln geprüft und erörtert. Die Gemeinde habe das Dossier sachlich geprüft und sich schließlich gegen die Trassenführung einer Zubringerstraße und schließlich gegen das gesamte Projekt ausgesprochen, so Bürgermeister Daniel Hillichsmann. Die übrigen Genehmigungsbehörden folgten dieser Auffassung. Ob das Projekt nun in abgewandelter Form eine Chance auf Zulassung haben könnte, ist offen. Die hohe Brandgefahr infolge der anhaltenden extremen Trockenheit zwingt zu immer ungewöhnlicheren Sicherheitsmaßnahmen. Die Stadt Bad Münstereifel hat nun die Kapelle Decke Tönnes vorübergehend geschlossen. Denn selbst die Kerzen im Inneren könnten bei der aktuellen Waldbrandgefahr Schaden anrichten, so die Stadt. Erst kürzlich habe eine kleine Unachtsamkeit direkt am Bahnhof einen Wiesenbrand verursacht. Ein Passant bemerkte die Flammen und konnte diese rechtzeitig mit einer Wasserflasche löschen. Die Stadt appellierte deshalb noch einmal auf offenes Feuer, Rauchen oder das Zurücklassen von Glas und Dosen in der Natur zu verzichten. Der seit Wochen sehr heiße Sommer sorgt auch in den Freibädern im Kreis Euskirchen für reichlich Andrang. Im Seepark Zülpich wurden allein im Juli 17.000 Wasserratten gezählt. Das sind 40% mehr als noch vor einem Jahr. Vor allem Gruppen und Schulklassen waren vor den Ferien gekommen und hätten zum guten Resultat beigetragen. Dankbar ist man, dass sich der ASB um die Sicherheit kümmert. Außerdem sind Aqua, Rutschenpark und Stand-Up-Paddling unter neuer Leitung. Auch im Rosenbad in Gemünd ist viel los. In den Sommerferien sei das Besucheraufkommen aber etwas rückläufig, denn viele der einheimischen Gäste seien im Urlaub und die Touristen in der Eifel zählten nicht zum klassischen Freibadpublikum. Beamte der Bundespolizei haben am Donnerstagnachmittag am Aachener Hauptbahnhof einen 47 Jahre alten Mann aus den Niederlanden festgenommen. Dieser war aufgefallen, weil er mit einem E-Roller ohne Kennzeichen unterwegs gewesen war. Im Zuge der Überprüfung stellten die Ermittler fest, dass gegen den Mann 2 Haftbefehle aus Aachen und Mönchengladbach wegen Diebstahls und Fahrens ohne Fahrerlaubnis vorlag. Nachdem der Mann eine Geldbuße von 3.000 Euro nicht bezahlen konnte, ging es für den Mann in die Justizvollzugsanstalt Aachen. Dort muss er nun eine Ersatzfreiheitsstrafe von 130 Tagen absitzen. Ein 43-jähriger Autofahrer hat am Donnerstagabend in Olpen versucht, sich einer Verkehrskontrolle der Polizei zu entziehen. Die Einsatzkräfte nahmen die Verfolgung auf und konnten den Mann wenig später stoppen. Bei einer Kontrolle stellten die Beamten fest, dass der 43-Jährige unter Einfluss von Drogen am Steuer gesessen hatte. Sein Führerschein wurde eingezogen. 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

0: Mikado und Mr. Radio bei Radio 700 um jetzt kurz nach 16:30. Es bleibt musikalisch mit den schönsten Schlagern und den besten Oldies in genau der richtigen Mischung für Ihren Feierabend. Reinhard May betritt die Bühne. Er ist verzweifelt auf der Suche nach dem Passierschein A38 oder zumindest so ähnlich.
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Aber fragen Sie mal den Pförtner, man sagt, der kennt sich hier aus. 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Für die Vorlage der Gültigkeit, nee, halt, das war verkehrt, dessen Gültigkeitsbehörde im Erteilungszustand liegt. Naja, Sie wissen schon, so ein Zettel, wissen Sie, wo man den kriegt? Da sind Sie hier ganz und gar verkehrt, am besten ist, Sie gehen zum Verlegungsdienst für den Bezirksbereich Parkstraße 10. Die Abwertungsabteilung für den Formularausschuss. Bloß beeilen Sie sich ein bisschen, denn um 2 Uhr ist der Schluss. Dort bestellen Sie dann dem Pförtner einen schönen Gruß von mir. 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

der Parkstraße 10, sagte mir der Pförtner, zu dumm. Die auf 104 stellen seit 2 Wochen auf Computer um. 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Vielleicht hat die Regel

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Sie sitzen nämlich gerade drauf. Das ist ein Posten alter Formulare. Die gehen ans Oberverwaltungsamt zurück, da sollen die jetzt eingestampft werden. Das sind diese völlig überflüssigen Anträge auf Erteilung eines Antragsformulars.

0: Auch Dahlem war von der Flut 2021 betroffen. Seitdem sind viele Projekte zum Hochwasserschutz angeschoben worden, insgesamt mit einem Umfang von rund 23 Millionen Euro. Weitere sollen folgen. Größte Einzelmaßnahme war sicherlich die Wiederherstellung der Bereiche am Kronenburger See. Sie waren besonders vom Hochwasser in Mitleidenschaft gezogen worden. Dahlems Bürgermeister Jan Lembach mit einer ersten Zwischenbilanz.
1: Im Wesentlichen konnten wir in den letzten 2-3 Jahren, eigentlich sind es schon fast 3 Jahre, mit langer Planungszeit, Ausschreibungszeit, die sogenannten Grundablässe beim Kronenburger See erneuern, die Grundschütze. Und das war ein sehr aufwendiges Verfahren. Die Talsperre ist oder die Technik ist 50 Jahre alt und auch nichts von der Stange da zu bekommen, sondern das musste alles geplant und geprüft und umgesetzt werden. Das ist uns aber gut gelungen und das ist ja auch jetzt dann, hat die Auswirkung, dass wir ja jetzt schon im 2. Jahr wieder auch Badebetrieb, Wassererlebnis bei uns haben können am Kronenburger See.
0: Während die einen wieder im Wasser planschen oder mit Booten den Sommer genießen, planen die anderen weiter an der Verbesserung der Sicherheit. Einiges wird sich hier noch verändern.
1: Es geht dann auch weiter. Diese Ablässe müssen natürlich auch entsprechend nach heutigem Standard gesteuert werden. Dazu brauchen wir einen neuen Steuerstand. Dafür müssen wir die Technik vorsehen. Wir sollen und wollen ja auch mit den Wiederaufbaumitteln alles hochwassersicherer machen. Und das wird ein wichtiger Teil sein, dass wir jetzt auch das Betriebsgebäude erweitern und mit zusätzlicher Technik ausstatten, dass wir auch im Katastrophenfalle da ganz anders agieren können, aber dass eben die jetzt nach heutiger Technik eingebauten Schütze auch in Zukunft zeitgemäß gesteuert werden können. Das sind so jetzt die nächsten Vorhaben und danach werden wir auch noch weitere Ablässe, so ein Stahlsperre-Staumauer hat ja nicht nur einen Ablass oder zwei, sondern wir werden noch so die sogenannten Winterschütze erneuern müssen und das wird schon noch einige Jahre dauern, das kann man sagen.
0: Aber nicht nur direkt am Kronenburger See hat sich zum Schutz vor neuen Überschwemmungen einiges verändert. Auch entlang der Bäche und beim Kanalnetz wird gearbeitet. In den nächsten Tagen sollen weitere Förderanträge in einem Umfang von 3 Millionen Euro gestellt werden. Diesmal geht es um Gelder für mehrere neue Regenrückhaltebecken. Ein Projekt steht dabei besonders im Fokus.
1: Berg war ja der Ortsteil, der eigentlich am stärksten betroffen war. Und hier haben wir in der Berge vor allen Dingen ein Problem, dass wir unbedingt Wasser zurückhalten müssen, weil der Ort Berg so in der Senke liegt und der ist eben auch dann bei schweren Hochwasser immer betroffen und da werden wir den ersten Standort umsetzen.
0: Dahlem investiert weiter in den Hochwasserschutz. Wie groß die Projekte genau ausfallen, muss in einigen Fällen noch geklärt werden. Bis alles fertig ist, wird es aber bestimmt noch einige Zeit dauern.

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12: Am Abend und in der Nacht sind nur wenige Wolken am Himmel unterwegs. Die Temperaturen gehen dabei auf Werte um 19 Grad in Kelmis und in Würselen und auf 15 Grad in Amel und in Nettersheim zurück. Am Dienstag Sonne vom Morgen bis zum Abend, kaum ein Wölkchen und wenn, dann nur eine Schönwetterwolke. Mal nicht ganz so heiß bei 22 bis 26 Grad. Sonne auch den kompletten Mittwoch über, aber dann klettern die Temperaturen wieder auf 28 bis 31 Grad.
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13: Ich bin Babit Büchner. Nach heftiger Kritik stoppt Finanzminister Lars Klingbeil seine Pläne, von Vereinen höhere Steuern zu verlangen. Der entsprechende Passus werde aus dem Gesetz gestrichen, sagte Klingbeil der deutschen Presseagentur. Es sei ihm dabei nie um kleine Vereine gegangen, sondern um Wirtschaftsvereine und Verbände. Durch die öffentliche Debatte sei aber der Eindruck entstanden, man würde es den tausenden Ehrenamtlichen in Vereinen schwer machen wollen. Dass Deutschland bei der Abwehr von Drohnen vorankommen muss, war schon vor dem Vorfall am Flughafen Leipzig-Halle klar. Jetzt soll eine kürzlich dafür aufgestellte Einheit um 300 Kräfte aufgestockt werden, heißt es aus dem Bundesinnenministerium.
14: Vor allem müssen die Spezialkräfte bei Drohnenalarm natürlich schnell vor Ort sein. Deshalb sollen die Abwehrzentren nun verdoppelt werden auf insgesamt 8. Deren Aufgabe ist es, Drohnen aufzuspüren, abzufangen und im Notfall auch abzuschießen. Auch die Landespolizei soll unterstützt werden. Die Sprengstoffdrohne in Leipzig war nur durch Zufall entdeckt worden. Seitdem sagen Experten und Politiker, wir müssen bei der Drohnenabwehr besser werden. Claudia Wächter, Nachrichtenredaktion.
13: Mit einer Großrazzia hat die Polizei in London ein Zeichen gegen gefährliches Fahren im Straßenverkehr gesetzt. 90 Fahrzeuge, darunter viele Luxusautos, wurden beschlagnahmt.
15: Vor allem rund um den berühmten Hyde Park und in den Bezirken Chelsea und Kensington kontrollierte die Polizei am Wochenende. Die Beamten spürten unversicherte Fahrer auf und stoppten gefährliches Fahrverhalten. Die beschlagnahmten Autos haben einen Gesamtwert von mehr als 9 Millionen Euro. Darunter ein seltener Ferrari Monza SP2, dessen Fahrer hatte nur einen vorläufigen Führerschein und keine Versicherung. Mit der Aktion reagiert die Polizei auch auf Beschwerden von Anwohnern in der Gegend über rücksichtslose Fahrer und besonders laute, umgebaute Autos. Aus London, Philipp Detlefs.
13: Es ist weiter ein historisch niedriges Niveau. Nur jeder 10. Mensch in Deutschland ist zwischen 15 und 24 Jahre alt. In Ostdeutschland sind es sogar noch weniger, zeigen Daten des Statistischen Bundesamts. Schlusslicht im Ländervergleich ist demnach Brandenburg mit einem Anteil von 8,8%. Die meisten jungen Menschen gibt es dagegen in den Stadtstaaten Bremen und Hamburg mit etwa 11%.
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18: 17 Uhr, weiter geht es mit dem Feierabend, Stunde 2. Auch hier gehört die Stimme an Ihrer Seite, weiter Julia Thomas.

Kurz nach 5 Uhr am Montagnachmittag. Sie hören Radio 700 mit dem ersten Feierabend der neuen Woche. Was irgendwo romantisch aussieht, ist in Euskirchen ein echtes Problem. Es gibt zu viele Stadttauben. Die machen nicht nur Dreck,

0: In der Euskirchner Innenstadt gibt es Einwohner, die nicht beim Einwohnermeldeamt registriert sind. Rund 400 Stadttauben gurren durch die City und sorgen auch für viel Dreck. Das verärgert Gewerbetreibende und Anwohner. Viele sorgen sich auch um ihre Gesundheit. Und die Tauben vermehren sich immer weiter. In anderen Städten hat ein Taubenschlag außerhalb der City für Abhilfe gesorgt. Das wird nun auch in Euskirchen ausprobiert. Zusammen mit dem Verein Tierschutz Euskirchen e.V. wurde ein Bauwagen in der Nähe des Bahnhofs aufgestellt. Dieser wird nun ehrenamtlich von den Vereinsmitgliedern betreut. Hier sollen die Tauben hin und damit von der Innenstadt weggelenkt werden. Silvia Stoffels, Vorstandsmitglied beim Tierschutz Euskirchen, erklärt, wie das funktionieren soll.
1: Es hat sich herausgestellt, dass es eigentlich nur einen Weg gibt, nämlich die Tauben zu versorgen, denen Nistplätze zu geben und dann letztendlich die Eier zu tauschen. Dass sie also daran gehindert werden, immer wieder neue Generationen auszubrüten.
0: Haben sich die Tauben erst einmal an ihren neuen Standort gewöhnt, wird ihre Vermehrung gestoppt, indem ihre Eier mit Gipseiern getauscht werden. Damit die Tauben aus der Innenstadt vom fahrenden Taubenschlag am Bahnhof erfahren, braucht es andere Tauben. Diese wohnen schon im Bauwagen und fungieren als Lokschwarm.
1: Wir sind jetzt hier ein paar hundert Meter weiter weg von den Hotspots und deswegen brauchen wir einen Lokschwarm. Das sind halt Tiere, die wir in den letzten Monaten quasi gepäppelt haben. Das waren gefundene Tiere, verletzte Tiere, kranke Tiere oder verlassene Küken. Und die haben wir jetzt natürlich so ein bisschen aufbewahrt, weil wir ja wussten, dass der Tag kommen wird. Und die werden dann erstmal in den Wagen eingebracht, also in den Taubenschlag und sollen sich da möglichst irgendwie schon verpaaren oder Pärchen bilden und vielleicht sogar schon anfangen, irgendwie Nester zu bauen. Und dann werden die rausgelassen und werden sich hoffentlich mit den Stadttauben irgendwie verbinden oder es werden ja Kontakte da sein. Und dann sollen sie quasi die Tauben mit in den Wagen bringen.
0: Genau das hat in anderen Städten zu einer spürbaren Entlastung geführt. Denn der Taubenschlag ist für die Tauben wie ein Hotel. In der Innenstadt sind sie permanent auf Futtersuche und bekommen anders als im Taubenwagen nicht das, was sie brauchen. Weil sie sich dort auch nicht mehr weiter vermehren können, lösen sich die Probleme im Laufe der Zeit ganz natürlich. Eine positive Situation für Stadtbewohner und den Tierschutz. Und man kann sich auch besser um erkrankte Tiere kümmern. Die wurden bisher in der Innenstadt von Anwohnern gemeldet und mussten aufwendig eingefangen werden.

0: Jetzt haben wir halt den Vorteil, dass die kranken Tiere ja eventuell auch in dem Taubenschlag auftauchen. Also dann haben wir es ein bisschen leichter, sie zu erkennen und dass wir sie auch direkt festsetzen können.
1: Viele helfende Hände haben das Projekt überhaupt erst auf den Weg gebracht. Der Innenausbau des Wagens erfolgte durch ein Team der Caritas, die hierfür mit Wohnsitzlosen gearbeitet hat. Der Wagen selbst wurde von der Stadt angeschafft. 6.000 Euro wurden dafür bereitgestellt. Der Verein Tierschutz Euskirchen e.V. hatte die Idee vorgestellt und kümmert sich nun um die Umsetzung. Bis es losgehen konnte, war viel zu tun und alles wurde vorbildlich gelöst.
0: Wir waren ja von Anfang an also beteiligt und durften also auch unser Fachwissen, wenn man das so nennen will, einbringen. Und das muss man eigentlich sagen, das ist vorbildlich, das klappt in anderen Gemeinden und Städten nicht so. Dann kam eben die nächste Idee, dass dieser Bauwagen, das war jetzt ein neuer, unausgebauter Bauwagen, dass wir den selber ausbauen.
1: Nun sind die Tauben am Zug. Sie müssen verstehen, dass es im Taubenwagen einen sicheren Ort und leckeres Futter gibt. Ob das funktioniert, werden die nächsten Monate zeigen. Stadt und Anwohner hoffen, dass die Idee bei den Tauben Anklang findet. Vielleicht gurren sie ja bald von Dach zu Dach. Und dann würde die Innenstadt auch wieder sauberer.

Bald 5:30, kurz davor hat meine Kollegin Ina Pleier wieder die aktuellen Themen aus der Nachrichtenredaktion für Sie. Mit dabei eine geschlossene Kapelle wegen Brandgefahr und Hochbetrieb in den Freibädern der Region.

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1: Am Abend und in der Nacht sind nur wenige Wolken am Himmel unterwegs. Die Temperaturen gehen dabei auf Werte um 19 Grad in Kelmis und in Würseln und auf 15 Grad in Amel und in Nettersheim zurück. Am Dienstag Sonne vom Morgen bis zum Abend, kaum ein Wölkchen und wenn, dann nur eine Schönwetterwolke. Mal nicht ganz so heiß bei 22 bis 26 Grad. Sonne auch den kompletten Mittwoch über, aber dann klettern die Temperaturen wieder auf 28 bis 31 Grad.
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2: Ich bin Ina Pleier. Das umstrittene Bauprojekt für 44 neue Wohneinheiten im Bereich Schlack in Kelmis steht vermutlich vor dem Aus. Die dafür notwendige Globalgenehmigung wurde von Wallonie und Digi verweigert. Zuvor hatte es bereits 6 negative Gutachten gegeben. Gegen das Projekt sprachen sich neben der Gießezelle der Wallonie der öffentliche Dienst für Straßenbau in der Wallonie und der öffentliche Dienst für Landwirtschaft, Ressourcen und Umwelt sowie die Gemeinde Bleiberg, der technische Dienst der Gemeinde Kelmis und auch das Gemeindekollegium in Kelmis aus. Der Antrag war Anfang vergangenen Jahres eingereicht worden. Einige Monate später gingen im Zuge der öffentlichen Untersuchung 600 Einsprüche gegen das Vorhaben ein. Diese wurden anschließend einzeln geprüft und erörtert. Die Gemeinde habe das Dossier sachlich geprüft und sich schließlich gegen die Trassenführung einer Zubringerstraße und schließlich gegen das gesamte Projekt ausgesprochen, so Bürgermeister Daniel Hillichsmann. Die übrigen Genehmigungsbehörden folgten dieser Auffassung. Ob das Projekt nun in abgewandelter Form eine Chance auf Zulassung haben könnte, ist offen. Die hohe Brandgefahr infolge der anhaltenden extremen Trockenheit zwingt zu immer ungewöhnlicheren Sicherheitsmaßnahmen. Die Stadt Bad Münstereifel hat nun die Kapelle Decke Tönnes vorübergehend geschlossen. Denn selbst die Kerzen im Inneren könnten bei der aktuellen Waldbrandgefahr Schaden anrichten, so die Stadt. Erst kürzlich habe eine kleine Unachtsamkeit direkt am Bahnhof einen Wiesenbrand verursacht. Ein Passant bemerkte die Flammen und konnte diese rechtzeitig mit einer Wasserflasche löschen. Die Stadt appellierte deshalb noch einmal auf offenes Feuer, Rauchen oder das Zurücklassen von Glas und Dosen in der Natur zu verzichten. Der seit Wochen sehr heiße Sommer sorgt auch in den Freibädern im Kreis Euskirchen für reichlich Andrang. Im Seepark Zülpich wurden allein im Juli 17.000 Wasserratten gezählt. Das sind 40% mehr als noch vor einem Jahr. Vor allem Gruppen und Schulklassen waren vor den Ferien gekommen und hätten zum guten Resultat beigetragen. Dankbar ist man, dass sich der ASB um die Sicherheit kümmert. Außerdem sind Aqua, Rutschenpark und Stand-Up-Paddling unter neuer Leitung. Auch im Rosenbad in Gemünd ist viel los. In den Sommerferien sei das Besucheraufkommen aber etwas rückläufig, denn viele der einheimischen Gäste seien im Urlaub und die Touristen in der Eifel zählten nicht zum klassischen Freibadpublikum. Beamte der Bundespolizei haben am Donnerstagnachmittag am Aachener Hauptbahnhof einen 47 Jahre alten Mann aus den Niederlanden festgenommen. Dieser war aufgefallen, weil er mit einem E-Roller ohne Kennzeichen unterwegs gewesen war. Im Zuge der Überprüfung stellten die Ermittler fest, dass gegen den Mann 2 Haftbefehle aus Aachen und Mönchengladbach wegen Diebstahls und Fahrens ohne Fahrerlaubnis vorlag. Nachdem der Mann eine Geldbuße von 3.000 Euro nicht bezahlen konnte, ging es für den Mann in die Justizvollzugsanstalt Aachen. Dort muss er nun eine Ersatzfreiheitsstrafe von 130 Tagen absitzen. Ein 43-jähriger Autofahrer hat am Donnerstagabend in Olpen versucht, sich einer Verkehrskontrolle der Polizei zu entziehen. Die Einsatzkräfte nahmen die Verfolgung auf und konnten den Mann wenig später stoppen. Bei einer Kontrolle stellten die Beamten fest, dass der 43-Jährige unter Einfluss von Drogen am Steuer gesessen hatte. Sein Führerschein wurde eingezogen. 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
5: Danke, Ina. Das waren unsere Nachrichten für Sie aus Eifel und Euregio. Weiter durch den Radio 700 Nachmittag geht es für Sie wie gewohnt mit den schönsten Schlagern sowie den besten Oldies. Ich habe auch gleich drei Hits am Stück für Sie. Auf der Bühne stehen Nonstop, Michelle und Florian Heidt. Der legt auch direkt los und singt: Ich will, wenn ich wüsste, dass ich darf.

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1: Na, Herzenslust. Gespielt werden darf in geselliger Runde beim Spieleabend in der Uralt-Scholl in Monschau-Mützenich. Los geht's um 18 Uhr. Noch bis nächsten Montag findet wieder die beliebte Öcher Sommerband statt. Mehr als 80 Buden und Fahrgeschäfte laden zum Kirmestreiben ein. Auch heute wieder ab 14 Uhr auf dem Aachener Bandplatz. Heute Abend ab 18 Uhr ist reizarme Kirmes ohne Lichteffekte und lautstarke Musik. Er vermischt Musik und Comedy miteinander. Helge Schneider gastiert mit seinem Programm Ellenbogen vom Tisch um 19.30 Uhr auf Burg Wilhelmstein in Würseln. Letzter Tag der Kirmes in Mackenbach. Noch einmal findet rund um die Urgrundia-Halle ab dem Nachmittag buntes Kirmestreiben statt. Am Abend ist dann Kirmesausklang. Letzter Tag auch bei der Kirmes in Möhringen. Um 14 Uhr startet dort das große Spiel ohne Grenzen. Abends ist Kirmesausklang im Festzelt mit DJ Crazy A. Im Töpfereimuseum an der Burg Raren und im Haus Zahlepol werden die Werke der vier Preisträger des letztjährigen Euregio-Keramikwettbewerbs ausgestellt. Bis zum 13. September täglich ab 12 Uhr geöffnet. In der Würselner Innenstadt hat die Würselner Sandkiste geöffnet. Mit Sand und Förmchen und einer Sommerlounge mit kulinarischen Angeboten. In der Dürener Innenstadt ist ein Sommerstrand aufgeschüttet. Auch hier kann man buddeln oder Beachvolleyball spielen oder sich in der Cocktailbar erfrischen. Ein Spaß für die ganze Familie ist das Maislabyrinth. Hier dürfen Sie auf keinen Fall den Überblick verlieren. Zur Erholung danach erwartet Sie einen Spaziergang am Krevelshofer See oder ein Besuch im Biergarten oder Hofcafé. Täglich ab 11 Uhr in Krevelshof-Eifel in Mechernich-Obergarzem. Immer einen Besuch wert ist Vogelsang IP in Schleiden. Die Ausstellung Bestimmung Herrenmensch entführt Sie ins dunkelste Kapitel der deutschen Vergangenheit. Aktuell wird sie von den drei Sonderausstellungen Auch du gehörst dem Führer, Visionen der Macht und Butterbrot, ein Jahr Gefängnis begleitet. Die Schau Wildnisträume befasst sich mit der vielfältigen Flora und Fauna im Nationalpark Eifel. Außerdem finden täglich Ranger-Touren und Geländeführungen statt. Geöffnet ist von 10 bis 18 Uhr. Die Kulturgeschichte des Rheinlands lässt sich bei einem Besuch im LVR Freilichtmuseum in Mechernich-Kommern entdecken. Derzeit werden dort unter anderem die Sonderausstellungen wie Rheinländer sowie grässliche Glückseligkeit, Faszination Kitsch gezeigt. Neu ist hier die Ausstellung Haus alt, mach neu. Ebenfalls neu ist eine Schau, die sich mit dem Thema Geburten im ländlichen Raum vor mehr als 100 Jahren beschäftigt. Derzeit wird auch die Wanderausstellung Netzwerk Börde gezeigt. Geöffnet ist täglich von 11 bis 17 Uhr. Einfach eine Mail an veranstaltungen@radio700.eu und schon ist auch Ihr Event im Kalender auf dem Sender.
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7: Am Abend und in der Nacht sind nur wenige Wolken am Himmel unterwegs. Die Temperaturen gehen dabei auf Werte um 19 Grad in Kelmis und in Würseln und auf 15 Grad in Amel und in Nettersheim zurück. Am Dienstag Sonne vom Morgen bis zum Abend, kaum ein Wölkchen und wenn, dann nur eine Schönwetterwolke. Mal nicht ganz so heiß bei 22 bis 26 Grad. Sonne auch den kompletten Mittwoch über, aber dann klettern die Temperaturen wieder auf 28 bis 31 Grad.
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8: Ich bin Robert Büchner. Für seinen Gesetzentwurf hat Finanzminister Lars Klingbeil heftige Kritik eingesteckt. Jetzt ändert er seine Pläne, von Vereinen höhere Steuern zu verlangen. Der entsprechende Passus werde aus dem Gesetz gestrichen, sagte Klingbeil der deutschen Presseagentur. Es sei ihm dabei nie um kleine Vereine gegangen, sondern um Wirtschaftsvereine und Verbände. Immer mehr Zugbegleiter im Regionalverkehr der Deutschen Bahn werden angegriffen. In der ersten Jahreshälfte gab es rund 990 Vorfälle, teilte die DB Regio mit. Dies sei ein Plus von 14% im Vergleich zum Vorjahreszeitraum.
9: Immer wieder bekommen sie den Frust von Reisenden ab. Zugpersonal wird geschubst, bespuckt, angerempelt. Hunderte solcher Vorfälle gab es schon in diesem Jahr und rund 2 Dutzend Fälle von schwerer Körperverletzung. Vor einigen Monaten starb ein Zugbegleiter nach einer ganz normalen Ticketkontrolle. Für mehr Schutz und auch eine bessere Strafverfolgung sollen nun Bodycams mit Tonaufzeichnungen sorgen. Ein erster Test, der startet im Herbst. Claudia Wächter, Nachrichtenredaktion.
8: Deutschland hat immer weniger junge Menschen. Nur jeder Zehnte ist zwischen 15 und 24 Jahre alt. Im Osten sind es sogar noch weniger, zeigen Zahlen des Statistischen Bundesamts. Schlusslicht im Ländervergleich ist demnach Brandenburg mit einem Anteil von 8,8%.
10: Die meisten jungen Menschen gibt es in Bremen und Hamburg mit etwa 11%. Dahinter liegen Baden-Württemberg, Hessen und Berlin, so die Bundesstatistiker. Es ist insgesamt ein historisch niedriges Niveau, das seit Anfang der 2020er Jahre besteht. Ohne Eingewanderte und ihre Nachkommen wäre der Anteil junger Menschen an der Gesamtbevölkerung noch kleiner. In der ersten Hälfte der 80er, als die geburtenstarken Jahrgänge der sogenannten Babyboomer im jugendlichen Alter waren, gab es den höchsten Anteil. Da war in Deutschland jeder Sechste jung. Tine Klimach, Nachrichtenredaktion.
8: Die Pegelstände am Rhein und anderen Flüssen sind weiter historisch tief. Deshalb sollen Lkw nun auch in Baden-Württemberg an Sonn- und Feiertagen fahren dürfen. Geplant sei dies ab dem kommenden Wochenende und zunächst bis Ende August, sagte ein Sprecher des baden-württembergischen Verkehrsministeriums. NRW, Niedersachsen, Rheinland-Pfalz und das Saarland hatten das Fahrverbot schon ab dem vergangenen Wochenende vorübergehend gelockert.
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10: Es schlägt Punkt 6 Uhr am Montagabend. Auch zur dritten Stunde Feierabend bei Radio 700 begrüßt Sie Julia Thomas. Und ich freue mich sehr, dass Sie zuhören.

0: Wenige Minuten nach 18 Uhr. Sie hören Radio 700 mit dem Feierabend heute am Montag. Und wie immer zum Start in die neue Woche geht es hier in der Sendung gleich raus auf die Straße zu unserem Autodoktor. Heute in der Sprechstunde der Blick über den Tellerrand des eigenen Wohnorts beim Kauf eines neuen Autos.
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2: Ein Auto zu kaufen ist eine der teuersten Anschaffungen überhaupt. Klar, dass hier auf den Preis geschaut wird. Und da kann es sich besonders lohnen, mal über den Tellerrand des eigenen Stammhändlers hinaus auch mal viele Kilometer in die Ferne zu schauen. Über regionale Preisschwankungen und das damit verbundene Sparpotenzial spreche ich jetzt mit Dirk Gulde. Er ist Redakteur bei der Zeitschrift Autostraßenverkehr. Herr Gulde, wer bei der Fahrzeugsuche seinen Radius deutlich erhöht, der kann unter Umständen ganz schön viel sparen. Allein deutschlandweit scheint es ganz erhebliche Preisunterschiede zu geben.
3: Ja, also das hat uns auch gewundert, wie groß die Preisunterschiede doch sind. Wir haben zusammen mit Autoscout24, dem Online-Portal, haben wir uns mal für 4 Automodelle exemplarisch die durchschnittlichen Angebotspreise in den einzelnen Bundesländern angeschaut. Und diese 4 Modelle, das war einmal der Kleinwagen VW Polo, dann noch 2 Kompaktmodelle, Opel Astra, BMW 1er und ein Elektroauto, der Skoda Enyaq. Und da haben wir doch festgestellt, dass von Bundesland zu Bundesland die Preise sehr unterschiedlich ausfallen.
2: Über welche Summen reden wir denn da in Euro und Cent im Extremfall?
3: Da kann man locker so 10% rechnen, zum Teil auch noch deutlich mehr. Also bei einem 30.000 Euro Auto sind es gerne mal 3.000 oder 3.500 Euro, je nachdem, in welchem Bundesland ich kaufe.
2: Kann man grundsätzlich sagen, im Süden ist es teurer als im Norden oder Osten? Oder ist es so einfach dann doch nicht?
3: Nee, das hat uns auch gewundert. Wir haben da gedacht, dass es vielleicht so ähnlich ist wie auf dem Wohnungsmarkt, wo man denkt, München ist immer am allerteuersten und sowas. Und im Osten ist vielleicht alles ein Tick günstiger, aber nee, ist es gar nicht. Also Bayern war gar nicht so teuer. Was als Tendenz sichtbar war, dass Baden-Württemberg an sich schon eher teuer ist. Aber beispielsweise gibt es kaum ein teureres Pflaster, um einen Opel Astra zu kaufen, als Thüringen oder Mecklenburg-Vorpommern. Da waren wir auch selber überrascht von.
2: Nun scheint es ja auf den ersten Blick recht mühsam zu sein, ein Auto in Flensburg zu kaufen, wenn ich in Garmisch wohne. Doch viele Händler, Online-Anbieter bieten ja auch Lieferungen vor die eigene Haustür an. Ist es dann preislich eine echte Option?
3: Ja, also wir haben mit Händlern gesprochen, was das so kostet. Und die Preise waren, würde ich mal sagen, noch relativ zivil. Also wir haben das Angebot von einem Berliner VW-Händler gehabt, ein Kompaktfahrzeug nach Stuttgart zu bringen, inklusive Zulassung. Also er kommt dann schon mit Nummernschildern an für 650 Euro. Und wenn ich mir jetzt noch vorstelle, dass ich ja selber auch Kosten habe, wenn ich mit dem Auto dann zur Zulassungsstelle gehe, dann sind die reinen Überführungskosten vielleicht noch gut 500 Euro. Und das finde ich für so eine Dienstleistung eigentlich wirklich relativ günstig. Wenn ich jetzt 3.000 Euro spare und dann 500 Euro für eine Überführung dafür aber zusätzlich ausgebe, habe ich unterm Strich immer noch deutlich Geld gespart.
2: Das heißt unterm Strich, man sollte alte Verkaufsmuster beim Autokauf unbedingt ablegen, denn dadurch könnte man viel Geld sparen.
3: Ja, absolut. Also ich würde einfach mal deutschlandweit gucken und dann schauen, wo sind denn die günstigen Modelle und dann mit dem Händler Kontakt aufnehmen und ihn fragen, was so eine Lieferung kosten würde. Es ist auch sinnvoller, den Händler das Ganze mit der Lieferung dann organisieren zu

0: lassen, damit ich dann eben nicht sozusagen der Drittpartner bin, der dann mit einem Lieferdienst und dem Händler kommuniziert. Das soll am besten der Händler selber machen. Die haben dann oftmals ihre Partner, ihre Lieferpartner, mit denen sie oft zusammenarbeiten, kriegen über die auch günstigere Preise und übernehmen vor allem dann auch die ganze Kommunikation.
1: Dirk Gulde von der Zeitschrift Auto Straßenverkehr. Besten Dank.
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1: Eco-Programme sind die Marathonläufer unter den Spülgängen. Langsam, aber effizient. Die Maschine nutzt die Wärme mehrfach, erhitzt das Wasser nur leicht und spült trotzdem hygienisch sauber. Das dauert länger, spart aber bis zu 30% Energie gegenüber dem Kurzprogramm. Nach dem letzten Spülgang einfach die Tür einen Spalt öffnen und die Restwärme erledigt das Trocknen. Spart euch also die elektrische Heißluftshow am Ende. Tipp, wenn es geht, Maschine vollmachen, Tabs halbieren, oft reicht die halbe Dosis völlig aus. Sauberkeit ist keine Frage der Chemie, sondern der Geduld. Also meine Lieben, lasst die Maschine schwitzen und nicht den Stromzähler und trocknet einfach mit Köpfchen.
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1: Am Abend und in der Nacht sind nur wenige Wolken am Himmel unterwegs. Die Temperaturen gehen dabei auf Werte um 19 Grad in Kelmis und in Würseln und auf 15 Grad in Amel und in Nettersheim zurück. Am Dienstag Sonne vom Morgen bis zum Abend, kaum ein Wölkchen und wenn, dann nur eine Schönwetterwolke. Mal nicht ganz so heiß bei 22 bis 26 Grad. Sonne auch den kompletten Mittwoch über, aber dann klettern die Temperaturen wieder auf 28 bis 31 Grad.
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2: Ich bin Ina Pleier. Das umstrittene Bauprojekt für 44 neue Wohneinheiten im Bereich Schlack in Kelmis steht vermutlich vor dem Aus. Die dafür notwendige Globalgenehmigung wurde von Wallonie und DG verweigert. Zuvor hatte es bereits 6 negative Gutachten gegeben. Gegen das Projekt sprachen sich neben der Gießezelle der Wallonie der öffentliche Dienst für Straßenbau in der Wallonie und der öffentliche Dienst für Landwirtschaft, Ressourcen und Umwelt sowie die Gemeinde Bleiberg, der technische Dienst der Gemeinde Kelmis und auch das Gemeindekollegium in Kelmis aus. Der Antrag war Anfang vergangenen Jahres eingereicht worden. Einige Monate später gingen im Zuge der öffentlichen Untersuchung 600 Einsprüche gegen das Vorhaben ein. Diese wurden anschließend einzeln geprüft und erörtert. Die Gemeinde habe das Dossier sachlich geprüft und sich schließlich gegen die Trassenführung einer Zubringerstraße und schließlich gegen das gesamte Projekt ausgesprochen, so Bürgermeister Daniel Hillichsmann. Die übrigen Genehmigungsbehörden folgten dieser Auffassung. Ob das Projekt nun in abgewandelter Form eine Chance auf Zulassung haben könnte, ist offen. Die hohe Brandgefahr infolge der anhaltenden extremen Trockenheit zwingt zu immer ungewöhnlicheren Sicherheitsmaßnahmen. Die Stadt Bad Münstereifel hat nun die Kapelle Decke Tönnes vorübergehend geschlossen. Denn selbst die Kerzen im Inneren könnten bei der aktuellen Waldbrandgefahr Schaden anrichten, so die Stadt. Erst kürzlich habe eine kleine Unachtsamkeit direkt am Bahnhof einen Wiesenbrand verursacht. Ein Passant bemerkte die Flammen und konnte diese rechtzeitig mit einer Wasserflasche löschen. Die Stadt appellierte deshalb noch einmal auf offenes Feuer, Rauchen oder das Zurücklassen von Glas und Dosen in der Natur zu verzichten. Der seit Wochen sehr heiße Sommer sorgt auch in den Freibädern im Kreis Euskirchen für reichlich Andrang. Im Seepark Zülpich wurden allein im Juli 17.000 Wasserratten gezählt. Das sind 40% mehr als noch vor einem Jahr. Vor allem Gruppen und Schulklassen waren vor den Ferien gekommen und hätten zum guten Resultat beigetragen. Dankbar ist man, dass sich der ASB um die Sicherheit kümmert. Außerdem sind Aqua Rutschenpark und Stand-up Paddling unter neuer Leitung. Auch im Rosenbad in Gemünd ist viel los. In den Sommerferien sei das Besucheraufkommen aber etwas rückläufig, denn viele der einheimischen Gäste seien im Urlaub und die Touristen in der Eifel zählten nicht zum klassischen Freibadpublikum. Beamte der Bundespolizei haben am Donnerstagnachmittag am Aachener Hauptbahnhof einen 47 Jahre alten Mann aus den Niederlanden festgenommen. Dieser war aufgefallen, weil er mit einem E-Roller ohne Kennzeichen unterwegs gewesen war. Im Zuge der Überprüfung stellten die Ermittler fest, dass gegen den Mann 2 Haftbefehle aus Aachen und Mönchengladbach wegen Diebstahls und Fahrens ohne Fahrerlaubnis vorlag. Nachdem der Mann eine Geldbuße von 3.000 Euro nicht bezahlen konnte, ging es für den Mann in die Justizvollzugsanstalt Aachen. Dort muss er nun eine Ersatzfreiheitsstrafe von 130 Tagen absitzen. Ein 43-jähriger Autofahrer hat am Donnerstagabend in Olpen versucht, sich einer Verkehrskontrolle der Polizei zu entziehen. Die Einsatzkräfte nahmen die Verfolgung auf und konnten den Mann wenig später stoppen. Bei einer Kontrolle stellten die Beamten fest, dass der 43-Jährige unter Einfluss von Drogen am Steuer gesessen hatte. Sein Führerschein wurde eingezogen. 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

Das war's mit dem ersten Feierabend hier bei Radio 700 der neuen Woche. Sie hören noch ein wenig Musik, gefolgt von der lutherischen Stunde und dann einer kurzen Unterbrechung für Werbung, Wetter und unsere Nachrichten aus der ganzen Welt. Um 19 Uhr geht es dann weiter mit Uwe Lorenz. Der begrüßt Sie zu einem Jazz-Cocktail-Spezial zu 100 Jahren Tony Bennett. Ich verabschiede mich, wünsche Ihnen noch einen gemütlichen Montagabend und sage bis morgen. Wenn Sie mögen, hören Sie mich da wieder hier zum Feierabend ab 4. Am Mikrofon war für Sie Julia Thomas.

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1: Krisenvorsorge, aber wie? Deutschland gilt als eines der sichersten Länder der Welt. Dennoch erleben wir, auch in Deutschland stören Krisen unsere gewohnten alltäglichen Abläufe. Extreme Wetterereignisse, Cyberattacken, Sabotage auf öffentliche Einrichtungen nehmen zu. Selbst ein Krieg könnte das Land ereilen. Das Bundesamt für Bevölkerungsschutz und Katastrophenhilfe rät daher, sich auf mögliche Krisen vorzubereiten. Bitte Lebensmittelvorräte lagern und Dokumente sichern und sogar ein Notfallrucksack sollte bereitstehen. Es ist sinnvoll, sich auf äußere Krisen einzustellen. Aber über seelische oder geistliche Krisen denken nur wenige nach. Menschen sollten aber auch darüber nachdenken. Christen sind es gewohnt, ohne Not auf geistliche Ressourcen wie Gottesdienst, Seelsorge, Bibel und Gesangbuch zurückgreifen zu können. Was passiert aber, wenn nicht nur die äußere Versorgung und Sicherheit von Menschen, sondern auch ihre geistliche Sicherheit gefährdet ist? Diese Frage stellten mir einige junge Christen. Wir beschlossen, nicht nur darüber zu reden, sondern uns auch einer solchen Situation zu stellen. Wir führten eine mehrtägige Pilger-Survival-Tour durch. Survival heißt Überleben. Wir verzichteten dabei auf vieles, was im Alltag gebraucht wird. Kein fertiges Brot, keine feste Unterkunft, aber auch keine Bibel und kein Liederbuch. Wie überlebe ich, wenn mir das Selbstverständliche genommen wird? Eben das leibliche wie das geistliche Brot. Wie geht das? Was das Leibliche angeht, lernten wir, was können wir in der Natur essen? Wie entfacht man dann Feuer oder filtert Wasser? Und wie ist das mit den geistlichen Ressourcen? Hier gleich ein Rat. Prägen wir uns in guten Tagen die Inhalte von Gottes Wort und Liedern ein und nehmen sie zu Herzen. Diese Tour war aufschlussreich. Trotz unterschiedlicher Glaubensprägungen konnte Gottes Wort gut ins Spiel gebracht werden. An bestimmten Stationen rekonstruierten wir, was uns die Bibel zum Beispiel über das Wandern, über Pflanzen, über das Wasser oder Fische sagt. Was Wasser und Fische angeht, waren der Fischfang des Petrus, die Speisung der 5000, der Sintflutbericht und eben auch der Durchzug durch das Schilfmeer gegenwärtig. Schwieriger war das gemeinsame Singen geistlicher Lieder. Hier waren wir sehr unterschiedlich vorgeprägt. Aber einige Kanons und kurze Tessé-Lieder halfen uns weiter. Äußerlich wie geistlich lernten wir dazu. Einer fing den ersten Fisch seines Lebens. Wenn man weiß, wie das geht, hat man im Notfall wichtige Proteine. Wenn man keinen Fisch fangen kann, helfen aber auch Regenwürmer weiter. Klingt nicht lecker, aber angebraten sind sie zu genießen. Jemand anders betete zum ersten Mal selbst formulierte Gebete. Ein eigenes Gebet ist für Gott nicht besser als eines aus dem Gesangbuch. Aber wie hilfreich ist es, wenn man nicht Schriftliches in den Händen hat, dann mit Gottes Hilfe eigene Worte zum Beten zu finden. Diese Tage zeigten, Christen müssen nicht in einer Dauerangst vor Krisen leben. Dennoch ist es sinnvoll, sich darauf vorzubereiten. 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
1: Die Internetadressen lutherischestunde.de und .com.
2: Bis dann!
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9: Am Abend und in der Nacht sind nur wenige Wolken am Himmel unterwegs. Die Temperaturen gehen dabei auf Werte um 19 Grad in Kelmis und in Würseln und auf 15 Grad in Amel und in Nettersheim zurück. Am Dienstag Sonne vom Morgen bis zum Abend, kaum ein Wölkchen und wenn, dann nur eine Schönwetterwolke. Mal nicht ganz so heiß bei 22 bis 26 Grad. Sonne auch den kompletten Mittwoch über, aber dann klettern die Temperaturen wieder auf 28 bis 31 Grad.
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10: Ich bin Babette Büchner. In Kolumbien hat es ein schweres Erdbeben mit einer Stärke von 7,4 gegeben. Mindestens 20 Menschen kamen nach Angaben der Behörden ums Leben und es wird befürchtet, dass die Zahl noch weiter steigt. Videos in den sozialen Netzwerken zeigen zerstörte Gebäude und Menschen, die vor Panik auf die Straße liefen. Auch in den Nachbarländern Venezuela, Ecuador und Panama wurde das Beben Berichten zufolge wahrgenommen. Nach heftiger Kritik rückt Finanzminister Lars Klingbeil von seinen Plänen ab, von Vereinen höhere Steuern zu verlangen. Der entsprechende Passus werde aus dem Gesetz gestrichen, sagte Klingbeil der deutschen Presseagentur. Es sei ihm dabei nie um kleine Vereine gegangen, sondern um Wirtschaftsvereine und Verbände. Durch die öffentliche Debatte sei aber der Eindruck entstanden, man würde es den tausenden Ehrenamtlichen in Vereinen schwer machen wollen. Immer mehr Zugbegleiter im Regionalverkehr der Deutschen Bahn werden angegriffen. In der ersten Jahreshälfte gab es rund 990 Vorfälle, teilte die DB Regio mit. Dies sei ein Plus von 14% im Vergleich zum Vorjahreszeitraum.
11: Immer wieder bekommen sie den Frust von Reisenden ab. Zugpersonal wird geschubst, bespuckt, angerempelt. Hunderte solcher Vorfälle gab es schon in diesem Jahr und rund 2 Dutzend Fälle von schwerer Körperverletzung. Vor einigen Monaten starb ein Zugbegleiter nach einer ganz normalen Ticketkontrolle. Für mehr Schutz und auch eine bessere Strafverfolgung sollen nun Bodycams mit Tonaufzeichnungen sorgen. Ein erster Test, der startet im Herbst. Claudia Wächter, Nachrichtenredaktion.
10: Die Pegelstände am Rhein und anderen Flüssen sind weiter historisch tief. Deshalb wollen nun auch Baden-Württemberg, Bayern und Mecklenburg-Vorpommern das Sonn- und Feiertagsverbot für Lkw aussetzen. Bundesverkehrsminister Steffen Bilger stellte unterdessen weitere Schritte in Aussicht.
12: Es gibt die ganz kurzfristigen Maßnahmen. Dazu gehört die Aussetzung des Sonn- und Feiertagsfahrverbots in bereits mehreren Bundesländern. Ich werde am Mittwoch aber auch mit den Landesverkehrsministern noch mal digital zusammenkommen, um über weitere Maßnahmen zu sprechen.
10: Gesprochen werden soll zum Beispiel über den Umgang mit bestimmten Gütern, die nicht länger an den Häfen gelagert werden dürfen.
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Tony Bennett, Entertainer, Pop- und Jazzsänger, verstarb am 21. Juli 2023 in New York im Alter von 96 Jahren. Er galt als einer der großen Crooner neben Frank Sinatra, Nat King Cole oder Bing Crosby. In den USA wird mit der Bezeichnung Crooner meist ein männlicher Sänger bezeichnet, der durch seine samtige oder ruhige Stimme Liebeslieder mit jazzigen Anklängen zelebriert. Im puristischen Jazz-Kontext gilt Tony also nicht als typischer Jazzsänger, da er ja selten mit Improvisationen arbeitete, aber seine Begleitmusiker, das waren Jazzmusiker wie Gitarrist Chuck Wayne und Pianist Bill Evans oder Orchester wie die Count Basie Big Band oder das Kay Winding Orchestra. Frank Sinatra nannte ihn einmal den größten populären Sänger der Welt. Er gewann im Laufe seiner fast 75-jährigen Karriere 20 Grammys und verkaufte über 50 Millionen Tonträger. Zu Beginn unserer heutigen Sendung haben wir den Sänger mit seinem Mega-Hit I Left My Heart in San Francisco aus dem Jahr 1962 gehört. Es gilt als die Erkennungsmelodie des Crooners. Tony Bennett war zwar ein waschechter New Yorker, aber sein musikalisches Herz hat er wohl in San Francisco verloren. 1984 wurde das Lied von der Stadt und dem Landkreis San Francisco als eines ihrer beiden offiziellen Hymnen deklariert. In unseren vier musikalischen Blöcken in der ersten Stunde unseres Jazz-Cocktails wollen wir Songs aus den verschiedenen Zeitepochen der Karriere von Tony vorstellen. Der erste Musikblock beinhaltet Aufnahmen aus seinen Anfängen in den 50er Jahren. Einer seiner ersten großen Erfolge 1953 war die Single Rags to Riches, die das amerikanische Credo vom Tellerwäscher zum Millionär behandelt. Der zweite Titel, Stranger in Paradise, wurde 1955 produziert. Der Sänger hatte diesen Titel mit Chuck Wayne als musikalischem Direktor aufgenommen. Beide letztgenannten Titel standen auf Platz 1 der US-Charts. Danach folgt My Baby Just Cares for Me. Nina Simone nahm diesen Song zwei Jahre später auf, der aber erst 1987 dann ein riesiger Erfolg wurde. Give Me the Simple Life ist der vierte Titel aus den 1950er Jahren. Er beschreibt die Freuden des einfachen Lebens.

Wir wollen die Person Tony Bennett etwas beschreiben. Geboren wurde er mit bürgerlichem Namen als Anthony Dominic Benedetto am 3. August 1926 in Queens, New York. Sein Vater war Lebensmittelhändler, seine Mutter Näherin. Beide zählten zur italienischen Community in den USA. Anthony hatte zwei ältere Geschwister. Die Jugend der Benedetto-Kinder war von Armut geprägt. Besonders einschneidend war der frühe Tod des Vaters. Dieser hatte seinem Sohn Anthony die Liebe zu Kunst und Literatur und ein Mitgefühl für menschliches Leid vermittelt. Der Jugendliche entwickelte früh eine Liebe zum Gesang. Seinen ersten öffentlichen Auftritt hatte der Nachwuchssänger mit 10 Jahren bei der Einweihung einer Brücke in New York. Im Alter von 13 Jahren begann Anthony für Geld zu singen und trat als singender Kellner in mehreren italienischen Restaurants rund um seine Heimatstadt Queens auf. Er besuchte die New Yorker School of Industrial Art, wo der Student 2 Jahre Malerei und Musik studierte. Ein Abschluss seiner Studien war ihm dort nicht vergönnt, da Geldsorgen seine verarmte Familie plagten. In der Endphase des Zweiten Weltkrieges wurde er zur Armee eingezogen und unter anderem in Frankreich, Belgien und Deutschland eingesetzt. In vorderster Frontlinie kämpfte der junge Mann in den Ardennen und half unter anderem dabei, ein Außenlager des KZ Dachau zu befreien. Der Soldat schildert in seinen Memoiren den Einsatz als Ritt in der ersten Reihe der Hölle. Dieser Kriegseinsatz machte ihn zum überzeugten Pazifisten und Demokraten, der später die Bürgerrechtsbewegung in Amerika unterstützte. Nach Kriegsende arbeitete er in Deutschland mit amerikanischen Militärkapellen unter dem Künstlernamen Joe Barry als Sänger. Nach seiner Rückkehr in die USA tingelte der Ex-Soldat im Musikermilieu und ging 1949 mit Bob Hope und Pearl Bailey auf eine Tournee. Bob Hope riet ihn zu einem Namenswechsel. Als Anthony Dominic Benedetto wurde also Tony Bennett. Die Erfolge der 50er Jahre setzten sich in den 60ern fort und im zweiten Block hören wir 5 Titel aus dieser Periode. Musikalischer Leiter war nach der Trennung von Chuck Wayne dann Ralph Simon Sharon, ein britisch-amerikanischer Jazzpianist und Arrangeur. Taking a Chance of Love, Candy Kisses und Dancing in the Dark sind typische Swing-Nummern im Big Band Sound. Ein besonderes Jazz-Schmankerl ist dann die Ballade More Than You Know, die aus dem Musical Great Day stammt. Der letzte Titel, I'm Coming Virginia, in dieser Reihe ist ursprünglich ein Dixieland-Standard, der von Tony gecovert wurde.

Bis in die Mitte der 1960er Jahre hielt der Siegeszug von Tony Bennett an. Sein musikalischer Direktor Ralph Sharon hatte ihn bereits 1957 darin bestärkt, jazzige Klänge stärker zu betonen. Er warnte davor, solche Melodien, die in die Richtung wie sein Erfolgstitel Blue Velvet zielten, weiter auszubauen. So regte er die Zusammenarbeit mit der Count Basie Big Band an. 1957 und 59 nahm er Alben mit dem Count auf, die im Wesentlichen Jazzstandards waren. Großartige Jazzmusiker wurden in den Jahren von 57 bis 65 engagiert, beispielsweise Ned Adderley, Art Blakey, Herbie Mann, Milt Hinton oder Thad Jones. Übrigens als einziger Europäer auch der belgische Jazz-Saxophonist Bobby Jasper. Der Stern von vielen Jazzsängern begann Mitte der 60er rapide zu sinken, da überall in der Welt eine Beat- und Rockwelle die alte Pop- und Schlagermusik verdrängte. Auch Bennett wehrte sich verzweifelt. Er gründete in den 70er Jahren eine eigene Plattenfirma, die beispielsweise zwei hervorragende Jazzalben mit dem grandiosen Pianisten und Komponisten Bill Evans produzierte. Kommerziell waren diese Platten aber Misserfolge. Ende der 70er Jahre musste er seine Plattenfirma wieder schließen. Beinahe 10 Jahre lang nahm Bennett nun keine neuen Platten mehr auf und hielt sich mit Showauftritten in Las Vegas über Wasser. Er bekam mit den amerikanischen Finanzbehörden wegen nicht gezahlter Steuern erhebliche Probleme. Den privaten und beruflichen Stress versuchte er mit Drogen zu kompensieren. Eine Überdosis Kokain kostete ihn 1979 beinahe das Leben. Im dritten Musikblock hören wir Big Band Musik und eine Duo-Aufnahme mit Bill Evans. Der erste Titel stammt aus dem 1959 aufgenommenen Album Count Basie Swings, Tony Bennett Sings und heißt Poor Little Rich Girl. Die Komposition von Victor Young, My Foolish Heart, arrangierte dann der Pianist Bill Evans für Tony Bennett. Ein Highlight in der Karriere von Tony sind die Alben Tony Bennett, Bill Evans 1975 und die Platte Together Again 1977. Zum Ende dieses Blocks hören wir dann den Standard Lullaby of Broadway mit dem Count Basie Orchestra und Tony Bennett als Sänger.

Nachdem Tony Bennett mit Hilfe seiner Familie die Drogensucht überwunden hatte, kam seine Karriere mit Hilfe seiner beiden Söhne wieder ins Laufen. Die Plattenfirma Columbia gab ihm eine zweite Chance. 1986 schaffte er es mit dem Album The Art of Excellence wieder in die Charts. Er konnte ein jüngeres Publikum über MTV mit den alten Kompositionen von Irving Berlin, Fred Astaire, Cole Porter und George Gershwin begeistern. Er begann mit Stars der damaligen Popwelt aufzutreten. Lohn war dann 1994 einer der größten Erfolge seiner Karriere, das Live-Album MTV Unplugged. Begleitet wurde er von seinem früheren musikalischen Direktor Ralph Sharon und seinem Trio. Unvergessen werden seine Duette mit einer Vielzahl von Pop-, Rock- und Jazzgrößen in den Jahren 2006 bis 2011 bleiben. Als Resümee lässt sich zu Tony festhalten, er liebte die Songs aus dem Great American Songbook, die meist aus Musicals herrühren und Jazzstandards geworden sind. Mit volltönender, warmer Stimme interpretierte er sie als Crooner voller Ideenreichtum, melodiös und ausdrucksstark. Erwähnenswert ist sein soziales Engagement in der Bürgerrechtsbewegung und sein Mäzenatentum mit der Stiftung Exploring the Arts, die junge Nachwuchskünstler verschiedener Sparten bei ihrer Ausbildung unterstützt. Weiterhin gründete der Sänger im Gedenken an seinen Freund und Berufskollegen Frank Sinatra die Frank Sinatra School of the Arts. Zum Abschluss unseres Medleys mit Tony Bennett haben wir Duette mit Lady Gaga, Diana Krall und Amy Winehouse vorbereitet. Es erklingen die Jazz-Standards Lady is a Tramp, Body and Soul, Cheek to Cheek und Fascinating Rhythm.

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8: Am Abend und in der Nacht sind nur wenige Wolken am Himmel unterwegs. Die Temperaturen gehen dabei auf Werte um 19 Grad in Kelmis und in Würseln und auf 15 Grad in Amel und in Nettersheim zurück. Am Dienstag Sonne vom Morgen bis zum Abend, kaum ein Wölkchen und wenn, dann nur eine Schönwetterwolke. Mal nicht ganz so heiß bei 22 bis 26 Grad. Sonne auch den kompletten Mittwoch über, aber dann klettern die Temperaturen wieder auf 28 bis 31 Grad.
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9: Ich bin David Büchner. Die Zahl der Toten bei dem schweren Erdbeben in Kolumbien ist auf mehr als 50 gestiegen. Es wurden hunderte Verletzte und schwere Schäden in mehreren Landesteilen gemeldet.
10: Das Erdbeben ereignete sich im Westen des Landes. Nahe der Stadt Medellin lag das Epizentrum in einer Tiefe von rund 100 Kilometern, wie der geologische Dienst mitteilte. Das Beben war aber auch in vielen anderen Städten zu spüren. Videos in den sozialen Netzwerken zeigten zerstörte Gebäude und Menschen, die vor Panik auf die Straße liefen. Auch mehrere Flughäfen waren betroffen. Viele Nachbarländer haben ihre Hilfe angeboten. Auch dort war das Beben zu hören, wie in Venezuela, Ecuador und Panama. Es wird befürchtet, dass die Zahl der Opfer weiter steigt. Tine Klimach, Nachrichtenredaktion.
9: Russlands oberstes Gericht hat die Oppositionspartei Jabloko von der Parlamentswahl im September ausgeschlossen. Die Partei setzt sich für ein Ende des Ukraine-Kriegs ein. Geklagt hatte die kremltreue nationalistische Partei Rodina. Sie warf Jabloko unter anderem vor, in ihrem Wahlkampfmaterial Urheberrechte verletzt zu haben. Durch Ladendiebstahl entsteht dem Einzelhandel jedes Jahr ein Milliardenschaden. Die Belastung nehme seit Jahren zu und habe 2026 einen Höchstwert erreicht, heißt es in einem gemeinsamen Positionspapier vom Handelsverband Deutschland und der Gewerkschaft der Polizei.
11: Elektronik, Kleidung, aber auch teurere Produkte im Supermarkt wie Kaffee oder Spirituosen. Ladendiebe schlagen immer häufiger auch im großen Stil zu. Besondere Sorge bereitet den Einzelhändlern der gewerbsmäßige oder bandenmäßige Diebstahl, bei dem der Schaden oft besonders hoch ist. Der Verband HDE und die Gewerkschaft der Polizei fordern, die Taten konsequent zu verfolgen und die Täter zu überführen und entsprechend zu bestrafen. Sie machen sich außerdem für eine offene Videoüberwachung, Schwerpunktanwaltschaften und eine bessere Ausstattung der Polizei stark. Katrin Müller, Nachrichtenredaktion.
9: Die Pegelstände am Rhein und anderen Flüssen sind weiter historisch tief. Deshalb wollen nun auch Baden-Württemberg, Bayern und Mecklenburg-Vorpommern das Sonn- und Feiertagsverbot für Lkw aussetzen. Vorher hatten das auch schon NRW, Niedersachsen, Rheinland-Pfalz und das Saarland beschlossen. Bundesverkehrsminister Steffen Bilger will am Mittwoch mit den Ressortchefs der Länder über weitere Entlastungsmaßnahmen beraten.
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Herzlich willkommen zurück zum Jazz-Cocktail hier bei Radio 700 mit Uwe Lorenz am Mikrofon. In der ersten Stunde unserer Sendung über den Entertainer Tony Bennett haben wir ja bereits das Leben dieses Künstlers ein bisschen betrachtet. Dazu auch vielen Dank an Professor Dr. Klaus Huckert für die Manuskriptvorlage. In der zweiten Stunde wollen wir uns jetzt ein bisschen mehr dem musikalischen Schaffen von Tony Bennett widmen, indem wir mal so ein paar außergewöhnliche Stationen seiner Laufbahn beleuchten, unter anderem auch Duette mit einigen Kollegen. Und da haben wir ja gerade gehört, The Best is Yet to Come, das Beste kommt erst noch. Und das war Diana Krall, die mit Tony Bennett gemeinsam diesen Titel interpretiert hat. Der nächste Titel stammt aus den 1960er Jahren und heißt All My Tomorrows, eine wunderschöne Ballade. Mit seinem Kollegen Frank Sinatra hat er natürlich auch gesungen. Es gab auf dem Sinatra-Album Duets ein Duett mit Tony Bennett und das ist natürlich das klassische New York, New York. Interessant ist ja auch, dass beide Künstler, der eine über den anderen, jeweils sagte, das ist der beste Sänger der Welt. Ja, darüber kann man natürlich streiten.

Ein Titel aus einem der schönsten Tony Bennett-Alben, wie ich finde, The Movie Song Album heißt es, und der Titel Emily. Ja, ich sagte es ja bereits, viele Duette mit Kollegen aus der Jazz-, Pop- und Rockwelt, wir haben es auch in der ersten Stunde angesprochen, sind im Laufe der Jahre so zusammengekommen, mit denen Tony Bennett Aufnahmen gemacht hat. Und es sind sehr unterschiedliche Interpreten dabei, zum Beispiel auch einer der legendären Beatles. Paul McCartney hat ebenfalls mit Tony Bennett einen Titel aufgenommen und den hören wir jetzt gleich, The Very Thought of You. Dann wieder ein Titel, der aus den frühen 70ern stammt, For Once in My Life. Ein Titel, den er zusammen mit Stevie Wonder noch einmal neu aufgenommen hat. Und zwischendrin ein Titel aus einem bekannten Film, nämlich Everybody's Talking, aus dem Film Midnight Cowboy.

Unser Thema heute Abend im Jazz-Cocktail hier bei Radio 700 mit Uwe Lorenz am Mikrofon, Tony Bennett, der Künstler, der im Juli 2023 leider im Alter von 96 Jahren verstorben ist und der eine über 70-jährige Karriere hinter sich hat. Das ist wirklich im Showbusiness eine große, große Ausnahme. Wir hören jetzt ein weiteres Duett, How Do You Keep the Music Playing, ein wunderschöner Titel, und den hat er zusammen aufgenommen mit George Michael, den Sie ja alle kennen von der Gruppe Wham, der auch leider nicht mehr unter uns weilt. Einen großen Auftritt hatte Tony Bennett 1962 in der New Yorker Carnegie Hall. Davon gab es auch eine großartige Schallplattenaufnahme, ein Mitschnitt, der bis heute immer wieder gern gelobt wird, ähnlich dem von Harry Belafonte, der ja bereits Anfang der 60er Jahre ein solches Konzert gegeben hatte. Aber auch Tony Bennett war da sehr präsent. Und wir möchten mal reinhören in dieses großartige Carnegie Hall Konzert von Bennett. Und zwar mit einigen Titeln How About You, I've Got the World on a String, Allman River und einer weiteren Version von Taking a Chance of Love. Diesen Titel hatten wir bereits in der ersten Stunde in einer anderen Version gehört.

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Auch Billy Joel gehörte zu den Duettpartnern von Tony Bennett, auch einer der großen Pop- und Rockmusiker der vergangenen Jahrzehnte. The Good Life ist ein Titel, den die beiden aufgenommen haben. Und zum Schluss der Sendung erklingt dann noch Sweet Lorraine, auch ein großartiger Jazzstandard, den Tony Bennett mehrfach aufgenommen hat und den er auch immer wieder in seinen Konzerten gesungen hat. Ja, meine Damen und Herren, das war unsere Tony Bennett Story heute im Jazz-Cocktail. Ich hoffe, es hat Ihnen ein bisschen Spaß gemacht und vielleicht haben die einen oder anderen ja diesen Künstler für sich neu entdecken können. Ich bedanke mich fürs Zuhören und verabschiede mich bis zum nächsten Mal.

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10: Am Abend und in der Nacht sind nur wenige Wolken am Himmel unterwegs. Die Temperaturen gehen dabei auf Werte um 19 Grad in Kelmis und in Würseln und auf 15 Grad in Amel und in Nettersheim zurück. Am Dienstag Sonne vom Morgen bis zum Abend, kaum ein Wölkchen und wenn, dann nur eine Schönwetterwolke. Mal nicht ganz so heiß bei 22 bis 26 Grad. Sonne auch den kompletten Mittwoch über, aber dann klettern die Temperaturen wieder auf 28 bis 31 Grad.
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11: Ich bin Babette Büchner. Die Zahl der Toten bei dem schweren Erdbeben in Kolumbien steigt weiter, inzwischen auf mehr als 80. Zudem wurden hunderte Verletzte und schwere Schäden gemeldet. Die Erdstöße hatten eine Stärke von 7,4. Die Erschütterungen waren in mehreren Städten des Landes zu spüren. Einwohner suchen nun zusammen mit Rettungskräften in den Trümmern nach Überlebenden. Das oberste Gericht in Moskau schließt die Oppositionspartei Jabloko bei der Parlamentswahl im September aus, auch weil sie sich gegen den Ukraine-Krieg stemmt. Der ist in Russland immer häufiger sichtbar. Bei einem Angriff in der Teilrepublik Tatarstan wurden jetzt mindestens 13 Menschen getötet.
12: Ein Großteil der Opfer bei dem Angriff kam nach Behördenangaben in einer Unterkunft für Arbeiter ums Leben, darunter auch Bürger Usbekistans und Tadschikistans. Der Bürgermeister der mehr als 800 Kilometer von Moskau entfernten Stadt hatte zuvor von einem massiven Angriff mit ukrainischen Drohnen auf Industrieanlagen und zivile Objekte gesprochen. Der Kiewer Generalstab bestätigte später einen Angriff auf eine Raffinerie. Katharina Schröder, Nachrichtenredaktion.
11: Die Trockenheit und Hitze setzen der Landwirtschaft zu. Der Deutsche Bauernverband befürchtet, dass die Ernten in diesem Jahr eher unter dem Durchschnitt liegen. Die Generalsekretärin des Verbands, Stefanie Sabert, forderte im WDR von der Politik schnellere Hilfen für die Betriebe.
13: Die Belastungen der Bauern seien vielfältig und teils existenzbedrohend, warnt die Generalsekretärin. Deshalb müsse der Staat mit Finanzspritzen helfen, unter anderem auch bei der Düngemittelversorgung. In anderen EU-Ländern laufe das auch so. Außerdem müsse die Politik flexibler werden und zum Beispiel Innovationen bei Züchtungen ermöglichen. Ein weiteres Problem, der Wassermangel. Auch da sieht die Generalsekretärin die Politik am Zug. Stichwort Stärkung des Landeswasserhaushalts. Thomas Thonfeld, Nachrichtenredaktion.
11: In Spanien sind immer noch 41 Wald- und Vegetationsbrände aktiv. Ein großer Waldbrand im Südwesten Spaniens hat sich inzwischen stark ausgebreitet. Das Feuer wütet dort schon seit Donnerstag. Die Regionalregierung von Andalusien schätzte die betroffene Fläche auf mehr als 20.000 Hektar. Das ist ungefähr so groß wie das Stadtgebiet von Hannover. Fast 500 Personen wurden vorsorglich in Sicherheit gebracht.
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1: Hören Sie doch bitte heute Gottes Stimme, so lautet das Thema. Wer im Radio eine ganz bestimmte Sendung hören will, muss die richtige Wellenlänge genau einstellen, denn sonst gibt es einen undeutlichen Empfang. Und genau so ist es beim Hören auf die Stimme Gottes. Haben Sie auch den Empfänger Ihres Herzens auf Empfang eingestellt? Wer Gott sucht, muss beim gekreuzigten Jesus stehen bleiben. Die Bibel sagt in Jesaja 53 von Jesus Christus, die Strafe liegt auf ihm, auf dass wir Frieden hätten, und durch seine Wunden sind wir geheilt. Spricht dieses Bild nicht von einem heilenden und segnenden Herrn Jesus? Die Antwort liegt doch ganz kurz in diesem Satz, wenn es heißt, er ist um meiner Sünde willen zerschlagen. Nein, er, der Herr Jesus, braucht mein Mitleid nicht, aber er braucht meine Sünde. An meiner Sünde hängt der unheimliche Fluch, der mich von Gott weg in die Hölle zieht. Die Strafe, die ich für meine Sünde verdient habe, die hat er für mich erlitten. Und dazu ging er ins Gericht. Und dafür musste er sterben. Für mich. Wo ist jetzt meine Schuld, die mich anklagt? Drückt sie mich immer noch nieder? Was er getragen hat, ist endgültig weggetragen. Niemand kann es mehr hervorholen. Doch die Vergebung der Schuld und Sünde ist ein Geschenk, welches man im Glauben annehmen muss. Sonst bleibt es für mich unwirksam. Der gekreuzigte Jesus, er starb nicht nur für mich. Er ist auch für mich auferweckt worden. In diesem Jesus dürfen Sie, lieber Anrufer, Ihren Erlöser und Herrn empfangen. Gehen Sie nicht ungläubig an diesem Kreuz Jesu vorbei. Der Herr Jesus schenkt nämlich innere Heilung für ein wundes Herz, Heilung von allem Sündenschaden. Es gibt für ihn kein Problem, das er nicht bewältigen könne. Keines, hören Sie? Das ist ja die frohe Botschaft, die genau für Sie gilt, die für Sie da ist, weil Jesus Sie lieb hat. Ach, bitte kommen Sie jetzt im Gebet zu ihm und erkennen Sie, dass alles zu Ihrer inneren Heilung längst geschehen ist und nur auf Ihre Annahme wartet.
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1: Am Abend und in der Nacht sind nur wenige Wolken am Himmel unterwegs. Die Temperaturen gehen dabei auf Werte um 19 Grad in Kelmis und in Würseln und auf 15 Grad in Amel und in Nettersheim zurück. Am Dienstag Sonne vom Morgen bis zum Abend, kaum ein Wölkchen und wenn, dann nur eine Schönwetterwolke. Mal nicht ganz so heiß bei 22 bis 26 Grad. Sonne auch den kompletten Mittwoch über, aber dann klettern die Temperaturen wieder auf 28 bis 31 Grad.
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2: Ich bin Dirk Zeitler. Bei einem schweren Erdbeben in Kolumbien sind mehr als 80 Menschen ums Leben gekommen. Das teilten mehrere Bürgermeister und Gouverneure mit. Aus mehreren Städten werden Schäden an Gebäuden und Verletzte gemeldet. Das Epizentrum liegt im Westen des Landes.
3: Nahe der Stadt Medellin lag das Epizentrum in einer Tiefe von rund 100 Kilometern, wie der geologische Dienst mitteilte. Das Beben war aber auch in vielen anderen Städten zu spüren. Videos in den sozialen Netzwerken zeigten zerstörte Gebäude und Menschen, die vor Panik auf die Straße liefen. Auch mehrere Flughäfen waren betroffen. Viele Nachbarländer haben ihre Hilfe angeboten. Auch dort war das Beben zu hören, wie in Venezuela, Ecuador und Panama. Es wird befürchtet, dass die Zahl der Opfer weiter steigt. Tine Klimach, Nachrichtenredaktion.
2: Russlands oberstes Gericht hat die Oppositionspartei Jabloko von der Parlamentswahl im September ausgeschlossen. Die Partei setzt sich für ein Ende des Ukraine-Kriegs ein. Geklagt hatte die kremltreue nationalistische Partei Rodina. Sie warf Jabloko unter anderem vor, in ihrem Wahlkampfmaterial Urheberrechte verletzt zu haben. Jabloko will das Urteil anfechten. Übergriffe gegen Mitarbeiter der Deutschen Bahn im Regionalverkehr haben zugenommen. In der ersten Hälfte dieses Jahres kam es zu rund 990 Vorfällen. 14% mehr im Vergleich zum Vorjahreszeitraum, sagt der Konzern.
4: Immer wieder bekommen sie den Frust von Reisenden ab. Zugpersonal wird geschubst, bespuckt, angerempelt. Hunderte solcher Vorfälle gab es schon in diesem Jahr und rund 2 Dutzend Fälle von schwerer Körperverletzung. Vor einigen Monaten starb ein Zugbegleiter nach einer ganz normalen Ticketkontrolle. Für mehr Schutz und auch eine bessere Strafverfolgung sollen nun Bodycams mit Tonaufzeichnungen sorgen. Ein erster Test, der startet im Herbst. Claudia Wächter, Nachrichtenredaktion.
2: Passagiere der Lufthansa müssen vorerst keine weiteren Streiks der Piloten fürchten. Die Gewerkschaft Vereinigung Cockpit gab in einem Rundschreiben an die Mitglieder bekannt, dass man sich mit dem Unternehmen auf ein umfassendes Schlichtungsverfahren geeinigt hat. Es geht dabei um offene Tariffragen in den Flugbetrieben Lufthansa, Lufthansa Cargo, Lufthansa Cityline und Eurowings.
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1: Die letzten Nächte waren relativ kühl oder angenehm, jetzt gibt's wieder wärmere. Die Nacht heute zum Beispiel, es bleibt gering bewölkt oder klar. Die Temperaturen sinken dabei in der zweiten Nachthälfte auf nur 19 Grad in Lonzen und in Eschweiler, immerhin 15 Grad in Dahlem und in Burgreuland. Sonnenaufgang am Dienstag um 6.02 Uhr, viel Sonne gibt's am Dienstag, ein paar schöne Wetterwolken, bisschen kühler als zuletzt bei 23 bis 26 Grad. Aber keine Sorge, es wird keinen Sonnen- und Hitzeentzug geben. Im Radio 700 Wettertrend kehrt die nächste Hitzewelle zu uns ein. Mittwoch und Donnerstag Sonne vom Morgen bis zum Abend und es wird wieder heiß. Am Mittwoch Höchstwerte von 28 bis 31, am Donnerstag wieder 33 bis 36 Grad.
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2: Ich bin Dirk Zeitler. Die Zahl der Toten bei dem schweren Erdbeben in Kolumbien steigt weiter, inzwischen auf mehr als 100. Es wurden bisher 111 Todesfälle gemeldet, wie Präsident de la Espria bei einem Krisentreffen mitteilte. Allein in der schwer getroffenen Stadt Pereira, westlich der Hauptstadt Bogotá, wurden 47 Todesopfer registriert. Übergriffe gegen Mitarbeiter der Deutschen Bahn im Regionalverkehr haben zugenommen. In der ersten Hälfte dieses Jahres kam es zu rund 990 Vorfällen, 14% mehr im Vergleich zum Vorjahreszeitraum, sagt der Konzern.
3: Immer wieder bekommen sie den Frust von Reisenden ab. Zugpersonal wird geschubst, bespuckt, angerempelt. Hunderte solcher Vorfälle gab es schon in diesem Jahr und rund 2 Dutzend Fälle von schwerer Körperverletzung. Vor einigen Monaten starb ein Zugbegleiter nach einer ganz normalen Ticketkontrolle. Für mehr Schutz und auch eine bessere Strafverfolgung sollen nun Bodycams mit Tonaufzeichnungen sorgen. Ein erster Test, der startet im Herbst. Claudia Wächter, Nachrichtenredaktion.
2: Neuer Zündstoff im Streit um die Straße von Hormuz. Der Iran will nach Angaben des Außenministeriums in Teheran von Handelsschiffen Gebühren für eine Durchfahrt erheben. Zusammen mit dem Oman erarbeitet Teheran entsprechende Mechanismen, wie ein Außenamtssprecher laut iranischen Medien sagte.
4: Die USA wiederum drängen darauf, dass Schiffe die Meerenge wie früher gebührenfrei durchfahren können und der Transport von Gas und Öl dort wieder auf das Niveau von vor dem Irankrieg kommt. Seit dem Krieg ist der Handelsverkehr in der Straße von Hormuz wegen der iranischen Angriffe auf Schiffe fast zum Erliegen gekommen. Die Weltmarktpreise für Öl und Gas sind rasant gestiegen. Der Iran hatte zuletzt für die Wiedereröffnung der Meerenge auch mehrere Forderungen gestellt, darunter die Aufhebung aller Sanktionen gegen das Land. Aus Tel Aviv, Cindy Richau.
2: Zum Sport. Florian Brehm hat bei den Leichtathletik-Europameisterschaften in Birmingham über 5000 Meter Silber geholt. Der 25-Jährige musste sich nach einem packenden Schlussspurt nur dem Titelverteidiger Jakob Ingebrigtsen aus Norwegen geschlagen geben. Zuvor hatte Kugelstoß-Olympiasiegerin Yemisi Mabry mit Bronze die erste Medaille für Deutschland gewonnen.
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1: Die letzten Nächte waren relativ kühl oder angenehm, jetzt gibt's wieder wärmere. Die Nacht heute zum Beispiel, es bleibt gering bewölkt oder klar. Die Temperaturen sinken dabei in der zweiten Nachthälfte auf nur 19 Grad in Lonzen und in Eschweiler, immerhin 15 Grad in Dahlem und in Burgreuland. Sonnenaufgang am Dienstag um 6.02 Uhr, viel Sonne gibt's am Dienstag, ein paar schöne Wetterwolken, bisschen kühler als zuletzt bei 23 bis 26 Grad. Aber keine Sorge, es wird keinen Sonnen- und Hitzeentzug geben. Im Radio 700 Wettertrend kehrt die nächste Hitzewelle zu uns ein. Mittwoch und Donnerstag Sonne vom Morgen bis zum Abend und es wird wieder heiß. Am Mittwoch Höchstwerte von 28 bis 31, am Donnerstag wieder 33 bis 36 Grad.
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2: Ich bin Dirk Zeitler. Bei dem schweren Erdbeben der Stärke 7,4 in Kolumbien sind mehr als 100 Menschen ums Leben gekommen. Es wurden bisher 111 Todesfälle sowie 87 Verletzte gemeldet, wie Präsident de la Espria mitteilte.
3: Das Erdbeben ereignete sich im Westen des Landes. Nahe der Stadt Medellin lag das Epizentrum in einer Tiefe von rund 100 Kilometern, wie der Geologische Dienst mitteilte. Das Beben war aber auch in vielen anderen Städten zu spüren. Videos in den sozialen Netzwerken zeigten zerstörte Gebäude und Menschen, die vor Panik auf die Straße liefen. Auch mehrere Flughäfen waren betroffen. Viele Nachbarländer haben ihre Hilfe angeboten. Auch dort war das Beben zu hören, wie in Venezuela, Ecuador und Panama. Es wird befürchtet, dass die Zahl der Opfer weiter steigt. Tine Klimach, Nachrichtenredaktion.
2: Übergriffe gegen Mitarbeiter der Deutschen Bahn im Regionalverkehr haben zugenommen. In der ersten Hälfte dieses Jahres kam es zu rund 990 Vorfällen. 14% mehr im Vergleich zum Vorjahreszeitraum, sagt der Konzern. Meist ging es um einfache Körperverletzungen wie Schubsen, Greifen und Bespucken. Zu schweren Körperverletzungen kam es bei 22 Mitarbeitern. Das oberste Gericht in Moskau schließt die Oppositionspartei Jabloko bei der Parlamentswahl im September aus, auch weil sie sich gegen den Ukraine-Krieg stemmt. Der ist in Russland immer häufiger sichtbar. Bei einem Angriff in der Teilrepublik Tatarstan wurden jetzt mindestens 13 Menschen getötet.
4: Ein Großteil der Opfer bei dem Angriff kam nach Behördenangaben in einer Unterkunft für Arbeiter ums Leben, darunter auch Bürger Usbekistans und Tadschikistans. Der Bürgermeister der mehr als 800 Kilometer von Moskau entfernten Stadt hatte zuvor von einem massiven Angriff mit ukrainischen Drohnen auf Industrieanlagen und zivile Objekte gesprochen. Der Kiewer Generalstab bestätigte später einen Angriff auf eine Raffinerie. Katharina Schröder, Nachrichtenredaktion.
2: Zum Sport. Florian Brehm hat bei der Leichtathletik-Europameisterschaft in Birmingham über 5000 Meter Silber geholt. Der 25-Jährige musste sich nach einem packenden Schlusssport nur dem Titelverteidiger Jakob Ingebrigtsen aus Norwegen geschlagen geben. Zuvor hatte Kugelstoß-Olympiasiegerin Yemisi Mabry mit Bronze die erste Medaille für Deutschland gewonnen.
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1: Die letzten Nächte waren relativ kühl oder angenehm. Jetzt gibt's wieder wärmere. Die Nacht heute zum Beispiel. Es bleibt gering bewölkt oder klar. Die Temperaturen sinken dabei in der zweiten Nachthälfte auf nur 19 Grad in Lonzen und in Eschweiler. Immerhin 15 Grad in Dahlem und in Burgreuland. Sonnenaufgang am Dienstag um 6.02 Uhr. Viel Sonne gibt's am Dienstag. Ein paar schöne Wetterwolken. Bisschen kühler als zuletzt bei 23 bis 26 Grad. Aber keine Sorge, es wird keinen Sonnen- und Hitzeentzug geben. Im Radio 700 Wettertrend kehrt die nächste Hitzewelle zu uns ein. Mittwoch und Donnerstag Sonne vom Morgen bis zum Abend und es wird wieder heiß. Am Mittwoch Höchstwerte von 28 bis 31, am Donnerstag wieder 33 bis 36 Grad.
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2: Ich bin Dirk Zeitler. Bei dem schweren Erdbeben der Stärke 7,4 in Kolumbien sind mehr als 100 Menschen ums Leben gekommen. Es wurden bisher 111 Todesfälle sowie 87 Verletzte gemeldet, wie Präsident de la Espria mitteilte.
3: Das Erdbeben ereignete sich im Westen des Landes. Nahe der Stadt Medellin lag das Epizentrum in einer Tiefe von rund 100 Kilometern, wie der Geologische Dienst mitteilte. Das Beben war aber auch in vielen anderen Städten zu spüren. Videos in den sozialen Netzwerken zeigten zerstörte Gebäude und Menschen, die vor Panik auf die Straße liefen. Auch mehrere Flughäfen waren betroffen. Viele Nachbarländer haben ihre Hilfe angeboten. Auch dort war das Beben zu hören, wie in Venezuela, Ecuador und Panama. Es wird befürchtet, dass die Zahl der Opfer weiter steigt. Tine Klimach, Nachrichtenredaktion.
2: Übergriffe gegen Mitarbeiter der Deutschen Bahn im Regionalverkehr haben zugenommen. In der ersten Hälfte dieses Jahres kam es zu rund 990 Vorfällen. 14% mehr im Vergleich zum Vorjahreszeitraum. Meist ging es um einfache Körperverletzungen wie Schubsen, Greifen und Bespucken. Zu schweren Körperverletzungen kam es laut der Bahn bei 22 Mitarbeitern. Nach der Entdeckung einer Sprengstoffdrohne am Flughafen Leipzig-Halle soll die neue Drohnenabwehreinheit der Bundespolizei nun deutlich größer werden als bisher geplant. Die Einheit soll auf 300 Kräfte anwachsen, sagte eine Sprecherin des Innenministeriums.
4: Vor allem müssen die Spezialkräfte bei Drohnenalarm natürlich schnell vor Ort sein. Deshalb sollen die Abwehrzentren nun verdoppelt werden auf insgesamt 8. Deren Aufgabe ist es, Drohnen aufzuspüren, abzufangen und im Notfall auch abzuschießen. Auch die Landespolizei soll unterstützt werden. Die Sprengstoffdrohne in Leipzig war nur durch Zufall entdeckt worden. Seitdem sagen Experten und Politiker, wir müssen bei der Drohnenabwehr besser werden. Claudia Wächter, Nachrichtenredaktion.
2: Zum Sport. Florian Brem hat bei den Leichtathletik-Europameisterschaften in Birmingham über 5000 Meter Silber geholt. Der 25-Jährige musste sich nach einem packenden Schlussspurt nur dem Titelverteidiger Jakob Ingebrigtsen aus Norwegen geschlagen geben. Zuvor hatte Kugelstoß-Olympiasiegerin Yemisi Mabry mit Bronze die erste Medaille für Deutschland bei der EM gewonnen.
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1: Die letzten Nächte waren relativ kühl oder angenehm, jetzt gibt's wieder wärmere. Die Nacht heute zum Beispiel, es bleibt gering bewölkt oder klar. Die Temperaturen sinken dabei in der zweiten Nachthälfte auf nur 19 Grad in Lonzen und in Eschweiler, immerhin 15 Grad in Dahlem und in Burgreuland. Sonnenaufgang am Dienstag um 6.02 Uhr, viel Sonne gibt's am Dienstag, ein paar schöne Wetterwolken, bisschen kühler als zuletzt bei 23 bis 26 Grad. Aber keine Sorge, es wird keinen Sonnen- und Hitzeentzug geben. Im Radio 700 Wettertrend kehrt die nächste Hitzewelle zu uns ein. Mittwoch und Donnerstag Sonne vom Morgen bis zum Abend und es wird wieder heiß. Am Mittwoch Höchstwerte von 28 bis 31, am Donnerstag wieder 33 bis 36 Grad.
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2: Ich bin Doc Zeitler. Kolumbiens Präsident de la Espria hat nach dem schweren Erdbeben mit mindestens 111 Toten einen landesweiten Notstand ausgerufen. An erster Stelle stehe die Rettung der Menschen, die unter den Trümmern begraben sind, sagte der Staatschef. Mehr als 1500 Wohnhäuser sind den offiziellen Angaben zufolge schwer beschädigt worden und 60 Gebäude stürzten vollständig ein. Nach der Führung in Teheran macht nun auch US-Präsident Trump Entschädigungszahlen zur Bedingung für künftige Verhandlungen zur Beilegung des Konflikts mit dem Iran. Der Iran solle für alle Menschen zahlen, die in der Vergangenheit von iranischer Seite schwer verletzt oder getötet worden seien, schrieb Trump auf seiner Plattform Truth Social.
3: Es dauerte nicht lange, bis Trump auf die Forderung Teherans reagierte und exakt dasselbe forderte. Es sind politische Signale, die beide Kriegsparteien damit aussenden, die da lauten, wir weichen keinen Zentimeter. Für Trump kann das nach hinten losgehen, weil er einen Ausweg aus dem Krieg finden muss. Er wollte ihn eigentlich auf einige Wochen begrenzen, doch der Konflikt dauert nun schon länger als 5 Monate. Aus Washington, Anna Ringle.
2: Nach der Entdeckung einer Sprengstoffdrohne am Flughafen Leipzig-Halle soll die neue Drohnenabwehreinheit der Bundespolizei nun deutlich größer werden als bisher geplant. Die Einheit soll auf 300 Kräfte anwachsen, sagte eine Sprecherin des Innenministeriums.
4: Vor allem müssen die Spezialkräfte bei Drohnenalarm natürlich schnell vor Ort sein. Deshalb sollen die Abwehrzentren nun verdoppelt werden auf insgesamt 8. Deren Aufgabe ist es, Drohnen aufzuspüren, abzufangen und im Notfall auch abzuschießen. Auch die Landespolizei soll unterstützt werden. Die Sprengstoffdrohne in Leipzig war nur durch Zufall entdeckt worden. Seitdem sagen Experten und Politiker, wir müssen bei der Drohnenabwehr besser werden. Claudia Wächter, Nachrichtenredaktion.
2: Zum Sport. Florian Brem hat bei den Leichtathletik-Europameisterschaften in Birmingham über 5000 Meter Silber geholt. Der 25-Jährige musste sich nach einem packenden Schlussspurt nur dem Titelverteidiger Jakob Ingebrigtsen aus Norwegen geschlagen geben. Zuvor hatte Kugelstoß-Olympiasiegerin Yemisi Mabry mit Bronze die erste Medaille bei der EM für Deutschland gewonnen.
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